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1: Ich bin David Riemer. Ein Feierabendbier am Bahnsteig oder eins für den Weg zum Bundesligaspiel. Auf sämtlichen Bahnhöfen in Deutschland ist das seit Mitternacht verboten. Bundesweit gilt an allen rund 5700 Stationen der Deutschen Bahn inklusive der Bahnsteige ab heute ein Alkoholverbot. Ausgenommen davon sind Gaststätten in den Bahnhöfen. Auch in den Zügen darf in der Regel weiter Alkohol getrunken werden. Die Bahn will mit dem Verbot die Bahnhöfe sicherer und sauberer machen. Gute Nachricht für Versicherte. Die Beiträge für die Krankenversicherung sollen 2027 stabil bleiben. Das teilte Gesundheitsminister Linnemann nach Bekanntgabe der Schätzung in Berlin mit. Demnach ergibt sich für 2027 ein durchschnittlicher Zusatzbeitragssatz von unverändert 2,9%. Ob die Krankenkassen dem folgen oder höhere Zusatzbeiträge bei ihren Mitgliedern und deren Arbeitgebern verlangen, ist aber noch offen. Immer mehr Menschen in Deutschland werden pflegebedürftig, darum sind die Pflegekassen in einer historischen Finanzkrise. Eine Expertenkommission soll in den kommenden Monaten Vorschläge machen, wie sich die Lage bessern könnte. Die Bundesregierung hat das Gremium eingesetzt.
2: Die erste Hilfe für die Pflegekassen hat noch die Regierung geleistet. Nach einer langen Nacht beschloss die Koalition unter anderem, Kinderlose stärker zu belasten. Den ganz großen Wurf soll jetzt die Kommission vorbereiten. Im Kern will die Regierung die häusliche Pflege stärken und die Finanzen stabilisieren. Leistungen sollen zielgenauer werden. Gesundheitsminister Linnemann will den Fokus auf diejenigen legen, die jeden Tag zu Hause Verantwortung für Angehörige übernehmen. Nach seinem Willen soll die Reform schon im Januar in Kraft treten. Thomas Bremser, Nachrichtenredaktion.
1: Zum Fußball. Borussia Dortmund hat in der Champions League beim norwegischen Außenseiter FK Bodo Glimt eine Niederlage kassiert. Der BVB verlor 0:1 und ließ wichtige Punkte liegen. BVB-Trainer Kovac sagte nach dem Spiel bei DAZN:
3: Wir haben in der ersten Halbzeit die Leidenschaft, die Intensität, den Fußball nicht gespielt, den wir brauchen, um hier zu gewinnen. Erst nach dem Vierfachwechsel sind wir besser ins Spiel gekommen, beziehungsweise haben dann schon das Heft in die Hand genommen, aber bis zu diesem Zeitpunkt war der Gegner klar besser und deswegen müssen wir uns nicht beklagen. Wir haben das Spiel dann auch zu Recht verloren.
1: Der VfB Stuttgart hat dagegen seine Pflichtaufgabe souverän gelöst. Die Schwaben gewannen beim slowakischen Außenseiter Slovan Bratislava mit 3:0.

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1: Ich bin David Riemer. An allen rund 5700 Bahnhöfen der Deutschen Bahn gilt seit heute ein Alkoholverbot. Bier, Wein und andere alkoholische Getränke dürfen damit auch auf den Bahnsteigen nicht mehr getrunken werden.
2: Ausgenommen sind Gaststätten in den Bahnhöfen und in Zügen bleibt Alkohol in der Regel auch weiterhin erlaubt. Die Bahn will mit dem Verbot ihre Bahnsteige sicherer und sauberer machen. Wer dort trotzdem Alkohol trinkt, soll von Sicherheitskräften angesprochen werden. Im äußersten Fall kann ein Hausverbot folgen. Das gilt auch an Tagen mit Großveranstaltungen oder Fußballspielen. An knapp 40 großen Bahnhöfen gibt es solche Regeln schon länger. Dort haben sie auch schon Wirkung gezeigt. Es gab weniger Konflikte und weniger Müll. Thomas Bleskin, Nachrichtenredaktion.
1: Der durchschnittliche Zusatzbeitragssatz für die gesetzliche Krankenversicherung kann im kommenden Jahr stabil bleiben. Das teilte Gesundheitsminister Linnemann auf Grundlage einer Finanzprognose mit. Die Ausgaben der gesetzlichen Kassen werden demnach im kommenden Jahr wesentlich geringer ansteigen als noch im laufenden Jahr. Ob die Krankenkassen dem folgen oder höhere Zusatzbeiträge bei ihren Mitgliedern und deren Arbeitgebern verlangen, ist aber noch offen. Neue Waschmaschine, neuer Föhn, neues Smartphone. In der EU kommen immer mehr Elektrogeräte auf den Markt, weit mehr als entsorgt werden. In Deutschland wird besonders viel gehortet.
3: Mehr als 32 Kilogramm pro Kopf, so viele Elektrogeräte wurden 2024 im Schnitt angeschafft in der EU. Das zeigen neue Zahlen der Europäischen Statistikbehörde. In Deutschland waren es sogar noch mehr. Gleichzeitig wurden EU-weit aber nur gut 12 Kilo Elektroschrott pro Person gesammelt, um ihn zu entsorgen oder zu recyceln. Das heißt, viele nutzen ihre Geräte jahrelang oder entsorgen sie illegal, etwa im Hausmüll. Laut der Behörde werden vor allem große Geräte beliebter wie Waschmaschinen, Geschirrspüler und Solaranlagen. Thomas Brock, Nachrichtenredaktion.
1: Zum Fußball. Erst am Dienstag hat Borussia Dortmund den Vertrag mit Cheftrainer Niko Kovac verlängert. Nur einen Tag später gab es direkt den ersten großen Dämpfer der Saison. In der Champions League verlor der BVB am zweiten Spieltag mit 0:1 bei Bodø Glimt. Der VfB Stuttgart dagegen konnte den zweiten Sieg im zweiten Spiel in der Königsklasse bejubeln. Bei Slovan Bratislava gewann der VfB mit 3:0.

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1: Ich bin David Riemer. Ein Feierabendbier am Bahnsteig oder eins für den Weg zum Bundesligaspiel. Auf sämtlichen Bahnhöfen in Deutschland ist das seit Mitternacht verboten. Bundesweit gilt an allen rund 5700 Stationen der Deutschen Bahn inklusive der Bahnsteige ab heute ein Alkoholverbot. Ausgenommen davon sind Gaststätten in den Bahnhöfen. Auch in den Zügen darf in der Regel weiter Alkohol getrunken werden. Die Bahn will mit dem Verbot die Bahnhöfe sicherer und sauberer machen. Wer dagegen verstößt, muss im schlimmsten Fall mit einem Hausverbot rechnen. Der Bundestag will heute die rechtlichen Voraussetzungen für eine digitale Brieftasche zur persönlichen Identifizierung schaffen. Ab 2027 soll das Smartphone damit quasi zum Zwillingsausweis werden.
2: Normale Ausweise sollen nicht verschwinden. Die digitale Brieftasche ist als freiwilliges zusätzliches Angebot gedacht. Nutzerinnen und Nutzer können mithilfe der sogenannten EUDI-Wallet wichtige Dokumente digital auf ihrem Smartphone ablegen. Ihren Personalausweis etwa. Mittelfristig aber zum Beispiel auch Führerschein, Geburtsurkunde oder Zeugnisse. Damit soll dann vieles einfacher werden, etwa Online-Anträge beim Amt stellen, Bankkonten eröffnen, Verträge schließen, online einkaufen oder bestimmte Plattformen im Netz nutzen, wo das Alter nachgewiesen werden muss. Ronny Tochau, Nachrichtenredaktion.
1: Gute Nachricht für alle gesetzlich Versicherten. Die Zusatzbeiträge zur Krankenkasse bleiben im kommenden Jahr wohl stabil. Das teilte Gesundheitsminister Linnemann auf Grundlage einer Finanzprognose mit.
3: Der Schätzerkreis hat errechnet, im Schnitt können die Zusatzbeiträge so bleiben, wie sie aktuell sind, bei 2,9%. Die tatsächlichen Beiträge legt aber jede Krankenkasse selbst fest. Die Schätzung ist auch ein Realitätscheck gewesen für die Bundesregierung, denn die will ja mit ihrem Sparpaket verhindern, dass die Beiträge steigen. Gesundheitsminister Linnemann betont, die Finanzlage der Krankenkasse bleibe trotz Reform angespannt. Die Politik müsse die Finanzierung dauerhaft sichern. Thomas Bremser, Nachrichtenredaktion.
1: Zum Fußball. Borussia Dortmund hat in der Champions League beim norwegischen Außenseiter FK Bodø Glimt eine Niederlage kassiert. Der BVB verlor 0:1 und ließ wichtige Punkte liegen. Der VfB Stuttgart hat dagegen seine Pflichtaufgabe souverän gelöst. Die Schwaben gewannen beim slowakischen Außenseiter Slovan Bratislava mit 3:0.

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Gleich ist es 6 Uhr. Schönen guten Morgen. Hier sind Ihre Radio Potsdam Wachermacher. Und so kannst du auch reingehen in diesen Donnerstag. Aha, haben wir gleich für Sie mit Take On Me. Außerdem eine aktuelle Nummer.

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1: Ich bin's, Lina Töbe, und das ist das Top-Thema der Stunde. Potsdam will die Aufwandsentschädigungen für die Freiwillige Feuerwehr anpassen, um gestiegene Kosten für Kleidung und Fahrten besser auszugleichen. Künftig sollen auch ehrenamtliche Kräfte der Notfallseelsorge und Krisenintervention berücksichtigt werden. 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Und jetzt gibt's mehr Nachrichten aus Deutschland und der Welt.
2: Ich bin David Riemer. An allen rund 5.700 Bahnhöfen der Deutschen Bahn gilt seit heute ein Alkoholverbot. Bier, Wein und andere alkoholische Getränke dürfen damit auch auf den Bahnsteigen nicht mehr getrunken werden.
3: Ausgenommen sind Gaststätten in den Bahnhöfen und in Zügen bleibt Alkohol in der Regel auch weiterhin erlaubt. Die Bahn will mit dem Verbot ihre Bahnsteige sicherer und sauberer machen. Wer dort trotzdem Alkohol trinkt, soll von Sicherheitskräften angesprochen werden. Im äußersten Fall kann ein Hausverbot folgen. Das gilt auch an Tagen mit Großveranstaltungen oder Fußballspielen. An knapp 40 großen Bahnhöfen gibt es solche Regeln schon länger. Dort haben sie auch schon Wirkung gezeigt. Es gab weniger Konflikte und weniger Müll. Thomas Bleskin, Nachrichtenredaktion.
2: Der durchschnittliche Zusatzbeitragssatz für die gesetzliche Krankenversicherung kann im kommenden Jahr stabil bleiben. Das teilte Gesundheitsminister Linnemann auf Grundlage einer Finanzprognose mit. Die Ausgaben der gesetzlichen Kassen werden demnach im kommenden Jahr wesentlich geringer ansteigen als noch im laufenden Jahr. Ob die Krankenkassen dem folgen oder höhere Zusatzbeiträge bei ihren Mitgliedern und deren Arbeitgebern verlangen, ist aber noch offen. Neue Waschmaschine, neuer Föhn, neues Smartphone. In der EU kommen immer mehr Elektrogeräte auf den Markt, weit mehr als entsorgt werden. In Deutschland wird besonders viel gehortet.
4: Mehr als 32 Kilogramm pro Kopf, so viele Elektrogeräte wurden 2024 im Schnitt angeschafft in der EU. Das zeigen neue Zahlen der Europäischen Statistikbehörde. In Deutschland waren es sogar noch mehr. Gleichzeitig wurden EU-weit aber nur gut 12 Kilo Elektroschrott pro Person gesammelt, um ihn zu entsorgen oder zu recyceln. Das heißt, viele nutzen ihre Geräte jahrelang oder entsorgen sie illegal, etwa im Hausmüll. Laut der Behörde werden vor allem große Geräte beliebter wie Waschmaschinen, Geschirrspüler und Solaranlagen. Thomas Brock, Nachrichtenredaktion.
2: Zum Fußball. Erst am Dienstag hat Borussia Dortmund den Vertrag mit Cheftrainer Niko Kovac verlängert. Nur einen Tag später gab es direkt den ersten großen Dämpfer der Saison. In der Champions League verlor der BVB am zweiten Spieltag mit 0:1 bei Bodø Glimt. Der VfB Stuttgart dagegen konnte den zweiten Sieg im zweiten Spiel in der Königsklasse bejubeln. Bei Slovan Bratislava gewann der VfB mit 3:0.
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1: Heute werden wir wach mit frischer Luft. 6 Grad aktuell in Potsdam, in Brandenburg an der Havel und auch in Belitz. Wir bekommen heute dann maximal noch 17 Grad und das wird heute ein richtig schöner Donnerstag. Wir bekommen die Sonne zu Gesicht. Hier und da gibt es noch mal 1-2 Wolken. Regen ist aber keiner in Sicht.
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1: Staumeldungen vom Potsdamer Stadtverkehr und auch von den Autobahnen haben wir aktuell keine. Wir haben aber schon den ersten Blitzer und zwar in Bornem in der Potsdamer Straße. Falls Sie noch was gesehen haben sollten an Blitzer, Staus oder Gefahrenstellen, gern durchklingeln oder eine WhatsApp schreiben an die 0331 581 692 und die 30.
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1: 6:03. Schönen guten Morgen. Hier ist Amelie.
7: Und Selina. Ja, und die Woche ist ja schon ein ganzes Stück geschafft. Mhm. Wir bringen sie durch diesen Donnerstagmorgen und das gleich mit den wichtigsten Infos aus Potsdam und unserer Region.
1: Guten Morgen. Schön, dass Sie mit dabei sind.
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0: 10 nach 6.
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0: Es ist Donnerstag, der 15. Oktober und ab 10 Uhr kommt der Brandenburger Landtag heute zusammen.
2: Dabei geht es unter anderem um die Wirtschaft und darum, den Industriestandort Brandenburg zu stärken. Ebenfalls um 10 Uhr ist Potsdams Beigeordnete Brigitte Meyer in Wusterwitz unterwegs. Dort tagt der Ausschuss für Brandschutz, Ordnung und Recht des Städte- und Gemeindebundes Brandenburg in der Kulturscheune.
0: Und ein heißes Thema steht heute Abend in Potsdam auf dem Programm, und zwar die Wärmewende. Beim Potsdamer Zukunftsdialog geht es um Rückenwind für die Wärmewende und, na klar, die Zukunft der Fernwärme.
2: Und los geht's da um 18 Uhr im Potsdam Lab im Bildungsforum. Mit dabei ist auch Oberbürgermeisterin Nuscha Aubel.
0: Und auch heute Abend müssen wir uns auf eine kleine Einschränkung einstellen.
2: Die Telefonanlage der Stadt Potsdam ist zwischen 20 und 23 Uhr nicht erreichbar. Der Grund: die Anlage bekommt Updates. Für die Ausfallzeit wird die Rufnummer 0175 19 40 131 eingerichtet.
0: Und damit geht's in diesen Donnerstag.
2: Guten Start.
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0: fast kein Kaffee mehr, oder? The Rasmus in the Shadows, 6:15 ist es. Sie hören Radio Potsdam und ab sofort gibt es was Neues in der Stadt und zwar das Potsdamer Wimmelbuch, also ein Buch, wo auf mehreren Seiten ganz viele Orte, Gesichter und Geschichten zu entdecken sind. Verlegerin Tabea Lerch, die hat uns mal verraten, welche Gesichter man denn dort jetzt genau wiedererkennen kann.
1: Wir haben 20 Leute drin im Buch, die es in echt gibt. Es gibt ein paar Promis zu entdecken, aber auch ganz viele normale Menschen aus Potsdam. Genau, und die sind jetzt für immer und ewig in dem Buch und ich glaube, es ist eine ganz schöne Sache, dass wir halt auch die echten Menschen zeigen, so wie Potsdam wirklich ist.
0: Total. Und die Chance, so ein Wimmelbuch zu gewinnen, gibt es dann heute Morgen wieder. Und zwar bei uns im Kids-Quiz 6:45. Wir schauen noch kurz drauf auf die Temperaturen. Es ist momentan noch ein bisschen frisch, 6 Grad, aber es wird ein richtig toller Donnerstag. Viel Sonne, dazu maximal 17 Grad. Und Staus haben wir aktuell auch noch keine für Sie. Falls Sie aber was sehen sollten, gern durchklingeln oder eine WhatsApp schreiben an die 0331 581 692 und die 30.
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Kultnummer, die geht immer, oder? Aha, Take On Me, 6.23 Uhr ist es jetzt. Schönen guten Morgen, es ist Donnerstag und das Wochenende, das ist ja schon in Sichtweite, aber so ein kleines Stückchen Strecke liegt da doch noch vor uns. Das meistern wir hier zusammen, jetzt mit Ella Henderson und Glow, die an Radio Potsdam starten so gut rein in diesen Tag.

0: 6.30 Uhr ist es, 6:30. Schönen guten Morgen. Zusammen werden wir gleich noch ein bisschen mehr wach. Zusammen mit den Chainsmokers und Coldplay, Something Just Like This. Außerdem Bruce Hornsby. That's just the way. So kann man den Tag doch starten. The way it is, das alles gleich.
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0: Selina, ab heute ist Alkoholtrinken an allen Bahnhöfen der Deutschen Bahn verboten, auch hier bei uns in Brandenburg.
2: Das gilt vor allem für Bahnsteige und Bahnhofshallen. Wer sich nicht dran hält, muss mit einem Platzverweis oder im Wiederholungsfall mit einem Hausverbot rechnen. Ausnahmen gibt's unter anderem für die Bahnhofsgastronomie. Dort darf weiterhin Alkohol ausgeschenkt werden und für verschlossene Flaschen im Gepäck. Brandenburgs Verkehrsminister Robert Krumbach begrüßt das Verbot, fordert aber, es auch auf Züge und Busse auszuweiten. Wie soll der Turm des ehemaligen Landtags auf dem Potsdamer Brauhausberg künftig aussehen? Darüber wird aktuell diskutiert. Das Gebäude soll

0: 35.000 Beamtinnen und Beamten sollen die höheren Bezüge ab Dezember erhalten, inklusive Nachzahlungen für die vergangenen 11 Monate. Je nach Besoldungsgruppe gibt's monatlich zwischen 700 und 2.400 Euro mehr. Gleichzeitig steigt aber dadurch ab März nächsten Jahres die Wochenarbeitszeit für die Landesbeamten von 40 auf 41 Stunden.
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2: 6 Grad haben wir aktuell hier bei uns in Potsdam. 11 Grad sind es zum Beispiel schon in Nauen und 5 Grad in Ludwigsfelde. Das wird heute auf jeden Fall, auch wenn es noch nicht danach aussieht, ein heller Tag. Wir bekommen ganz viel Sonne. Hier und da noch ein, zwei Wolken bei maximal 17 Grad. Und so geht es zum Beispiel morgen auch schon weiter. Da bekommen wir auch nochmal ordentlich Vitamin D bei maximal 19 Grad.
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2: Da habe ich gute Nachrichten vom Potsdamer Stadtverkehr und auch von den Autobahnen. Da haben wir aktuell noch keine Staumeldungen. Ich hätte aber einen Blitzer für Sie. Und zwar wird aktuell geblitzt in Waldstadt 2, da am Moosfenn. Falls Sie da draußen aber noch was sehen sollten, dann gern durchklingeln oder eine WhatsApp schreiben. Unsere Nummer für alles ist die 0331 581 692 und die 30. Danke und Ihnen weiter eine gute Fahrt.
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2: 6.34 Uhr ist es in Potsdam. Der Wecker, der hat geklingelt und die Bettdecke, die war heute Morgen wahrscheinlich wieder viel zu gemütlich, um sie freiwillig loszulassen. Wir machen Ihnen das Aufstehen etwas leichter mit guter Musik und auch Themen aus der Region, die ein bisschen aufwärmen.
0: Ja, denn wir schicken Sie heute wieder in die Havel-Therme Werder. Mehr dazu gibt's gleich.
2: Und zwar nach Leonie mit Somewhere in Between. Und das jetzt zum Mitsingen und natürlich wach werden. Ich und ich vom selben Stern. Moin, moin.

0: Leonie war das mit Somewhere in Between. 20 Minuten vor 7 ist es jetzt. Ja, und gerade morgens merken wir es ja besonders, ne? Draußen wird's frischer und wir würden uns am liebsten noch so ein bisschen tiefer in die Bettdecke kuscheln. Wie gut, dass wir uns ein bisschen Urlaubsgefühl direkt in unsere Region holen können, und zwar in der Havel-Therme in Werder.
1: Warmes Wasser, Palmen und natürlich jede Menge Saunawärme. Und unsere Redaktion hat mal die Geheimtipps fürs Saunieren ausgepackt.
2: Ich gebe ganz ehrlich zu, dass ich am liebsten alleine in der Sauna bin. Ja, dann kann ich mich am besten entspannen. Also vielleicht noch mit meinem Mann, aber vielleicht auch noch mit ein paar Freundinnen. Aber ich gebe zu, ich bin nicht so gerne mit fremden anderen Menschen in einer Sauna.
1: Nicht andauernd auf die Uhr gucken, wie lange man noch drin sein muss. Vielleicht es einfach mal zulassen, so, aber trotzdem natürlich irgendwie auch auf den Körper achten, dass wenn es zu heiß wird, dass man merkt, es ist irgendwie schwindelig oder so, dann natürlich rausgehen und viel trinken.
3: Boah, ich war echt noch nicht oft in der Sauna und bin quasi so ein kleiner Sauna-Neuling. Und mein bester Tipp ist, wenn man so wenig Erfahrung hat wie ich, einfach fragen. Einfach die Leute, die dort arbeiten, fragen und die helfen einem dann schon.
4: Auch danach, also das danach ist das Schönste beim Sanieren. Man geht in die Sauna und wenn man dann so rausgeht und sich irgendwie auch da wieder Zeit nimmt und mal so hinlegt und gar nichts anderes macht, also nichts lesen oder nicht im Handy rum scrollen, dann ist das richtig gut. Also diese Zeit unbedingt einplanen und dann genießen, dann zahlt sich alles aus.
0: Und wir schicken sie ins Warme, denn bei uns können sie jeden Tag eine Auszeit für 2 in der Havel-Therme gewinnen.
1: Und dafür stellt ihnen Paul Schröder am Nachmittag eine Schätzfrage. Wer mit seinem Tipp am nächsten dran ist, kann dann ab in die Therme.
0: Also gern auch heute wieder mit Rätseln um 3:15. Hier sind ihre Radio Potsdam Wachermacher. Wir begleiten sie weiter durch diesen Donnerstagmorgen. Jetzt mit einem Kulthit. Bruce Hornsby und The Range mit The Way It Is. Schönen guten Morgen.
1: Guten Morgen.

0: Ganz entspannt geht's in diesen Donnerstagmorgen. 6.46 Uhr ist es jetzt. Und morgens greift man ja dann doch schnell mal zum Handy oder zum Knopf der Kaffeemaschine. Und immer mehr Elektrogeräte kommen in der EU auf den Markt. Es wird aber auch immer weniger entsorgt. Deutschland hortet anscheinend besonders viel. Mehr dazu hören wir gleich noch in den Nachrichten um 7. Wir schauen noch kurz rauf auf die Straßen. Da haben wir nämlich schon den ersten Stau bzw. so ein bisschen Stop and Go in der Friedrich-List-Straße, wenn sie da stadteinwärts unterwegs sind. Und falls der erste irgendwie schon draußen ist, der wird es gemerkt haben oder auch wenn die Fenster auf sind, es ist ein bisschen 6 Grad noch in Potsdam. Das wird heute aber noch richtig schön herbstlich und zwar 17 Grad und die Sonne, die ist auch noch mit dabei.
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14: Und das sind die PNN-Schlagzeilen für heute. Sinkende Geburtenzahlen, halbleere Einrichtungen. Potsdam will rund 10 Kitas und Horte schließen. Kampfansage des Innenministers, wie Brandenburg stärker gegen die Jugendgewalt in Potsdam vorgehen will. Umbau in Griebnitzsee, der Campus für das Hasso-Plattner-Institut wird bis 2035 komplett neu gestaltet und erweitert.

0: 6.52 Uhr. Schönen guten Morgen.
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0: Ja, jeden Donnerstag stellen wir Ihnen ja Menschen aus Potsdam vor, bekannte Gesichter und auch spannende Persönlichkeiten. Und heute geht's um Christoph Meyer. Er ist Schausteller auf dem Herbstdrummel am Neuen Lustgarten und führt damit eine Familientradition fort, die schon 6 Generationen zurückreicht.
2: Christoph, war für dich eigentlich schon früh klar, dass du irgendwann ins Familiengeschäft einsteigen möchtest?
3: Na, das kriegt man ja quasi schon in der DNA schon mit. Das war eigentlich dann schon, hat mich doch schon als Kind immer für interessiert, und wenn man auch auf dem Rummel quasi aufwächst, dann ja, war das für mich eigentlich schon vornherein immer klar, dass ich dann wahrscheinlich auch mal Schausteller werde und dann diesen Familienbetrieb dann weiterführe.
0: Du hast ja nach der Schule erstmal Metallbauer gelernt. War das schon so die Vorbereitung auf das Schaustellerleben oder eher Plan B?
3: Nee, das war tatsächlich kein Plan B, das war wirklich eine bewusste Vorbereitung. Ich bin gelernter Metallfacharbeiter für Fahrzeugbau und habe da in der Nähe von Leipzig 3,5 Jahre bei einer Firma gearbeitet, die baut Spezialfahrzeuge für Schausteller. Zum Beispiel Wohnwagen, Verkaufsgeschäfte, unter anderem auch Übertragungswagen für Fernsehen, und diese technischen Handwerk, das hilft mir natürlich jetzt auch, weil ich da einfach auch Geld spare und vieles halt auch selber machen kann.
2: Heute betreibst du ja auch den Breakdancer auf dem Rummel, da kommt handwerkliche Fähigkeit bestimmt ganz gelegen. Was ist denn dein Lieblingsort in Potsdam?
3: Ach, ich habe gar nicht so den Lieblingsort. Ich gehe zum Beispiel gerne mal, wenn mal Zeit ist, gehe ich mir gerne mal Sanssouci, das gucke ich mir gerne mal an, und wir sind da zum Weihnachtsmarkt auch immer an der Brandenburger Straße, das finde ich auch immer zum Weihnachtsmarkt hier mal alles sehr schön. Babelsberger Park, war ich früher mal joggen, letzter Zeit weniger, und hier gibt es ja schöne Ecken, da brauchen wir ja gar nicht drüber reden.
0: Christoph Meyer, Schausteller in 6. Generation und der Mann hinter dem Breakdancer. Und wer selbst noch eine Runde drehen möchte, das Herbstvolksfest am Neuen Lustgarten, das läuft noch bis einschließlich nächste Woche. Geöffnet ist täglich ab 14 Uhr und das ganze Interview mit ihm, das hören Sie nochmal am Sonntag bei Einer von uns XXL. Hier sind die Wachemacher. Schönen guten Morgen.
2: Guten Morgen.

0: Punkt 7. Und falls die Ersten schon im Badezimmer stehen und sich fertig machen für den Tag, dann haben wir da gleich einen Song, den kann man auch super mit der Zahnbürste im Mund mitsingen. Muss man nur so ein bisschen murmeln. Von Eiffel 65 gleich. Außerdem haben wir Michael Schulte. Mit Cover You. Schönen guten Morgen.
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2: Ich bin's, Lina Töbe, und das ist das Top-Thema der Stunde. Wie der Turm des ehemaligen Landtags auf dem Potsdamer Brauhausberg künftig aussehen soll, das wird derzeit diskutiert. Während einige eine historische Turmspitze wollen, stehen auch moderne Entwürfe sowie ein mögliches Café oder ein Aussichtspunkt im Gespräch. Mehr Nachrichten aus unserer Region finden Sie jederzeit bei uns im Netz auf radio-potsdam.de. Und jetzt gibt's mehr Nachrichten aus Deutschland und der Welt.
3: Ich bin Thomas Bleskin. An allen rund 5700 Bahnhöfen der Deutschen Bahn gilt ab sofort ein Alkoholverbot. Bier, Wein und andere alkoholische Getränke dürfen damit auch auf den Bahnsteigen nicht mehr getrunken werden. Ausgenommen sind Gaststätten in den Bahnhöfen und in den Zügen bleibt Alkohol in der Regel weiterhin erlaubt. Die Bahn will mit dem Verbot ihre Stationen sicherer und sauberer machen. Wer trotzdem auf dem Bahnsteig Alkohol trinkt, soll von Sicherheitskräften angesprochen werden. Im äußersten Fall kann ein Hausverbot folgen. Linke, Grüne und SPD sind auf dem Weg zu einer möglichen Regierungsbildung in Berlin einen Schritt weiter. Die drei Parteien haben sich darauf verständigt, an ihrer gemeinsamen Erklärung gegen Antisemitismus festzuhalten.
4: Die Vereinbarung soll auch in einen möglichen Koalitionsvertrag aufgenommen werden. Damit sind die Missverständnisse zwischen den Parteien ausgeräumt. Die Sondierungsgespräche sollen noch heute weitergehen. Linke, Grüne und SPD hatten vereinbart, wie sie im Falle einer Regierungszusammenarbeit mit antisemitischen Vorfällen in der Linkspartei umgehen wollen. Vorgesehen sind auch Sanktionen bis hin zum Fraktionsausschluss. Eine am Dienstag von linken Abgeordneten unterschriebene Erklärung wich davon aber teilweise ab. Grüne und SPD hatten die Sondierungsgespräche deshalb unterbrochen. David Riemer, Nachrichtenredaktion.
3: Der Bundestag will die größte Notfallreform seit Jahren beschließen. Leichte Fälle sollen künftig gar nicht erst in den Notaufnahmen landen. Wer wirklich dringend Hilfe benötigt, soll dafür schneller drankommen.
5: Stundenlang mit Schmerzen in der Notaufnahme sitzen, das soll es nicht mehr geben, verspricht Gesundheitsminister Lindemann. Wer in die Rettungsstelle gehört und wer nicht, soll künftig verstärkt schon vorab von Ärzten und Leitstellen entschieden werden, per digitaler oder telefonischer Ersteinschätzung. Ist es akut, kommt der Rettungswagen. Ist der Fall weniger dringend, reiche auch eine Arztpraxis. Das soll die verstopften Notaufnahmen entlasten. Rettungsdienste und Kassenärzte warnen. Sie befürchten, dass an ihnen durch die Reform gespart wird und damit auch an den Patienten. Tanja Wagner, Nachrichtenredaktion.
3: Zum Sportfußball. Borussia Dortmund hat in der Champions League beim norwegischen Außenseiter FK Bodø Glimt eine Niederlage kassiert. Der BVB verlor auswärts mit 0:1 und ließ damit wichtige Punkte liegen. Der VfB Stuttgart hat dagegen seine Pflichtaufgabe souverän gelöst. Die Schwaben gewannen beim slowakischen Außenseiter Slovan Bratislava mit 3:0.
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0: Wir messen aktuell 6 Grad hier bei uns in Potsdam. 6 Grad sind es auch in Bergholzrebrücke und in Borkheide. Dann schauen wir mal kurz rauf. Ja, so in der nächsten halben Stunde, da gibt es Sonnenaufgang hier bei uns in der Region. Und da können wir bestimmt auch wieder so ein tolles Himmelsspektakel sehen, weil die Sonne, die kommt rum, bringt uns auch ein bisschen Helligkeit mit. Dazu heute maximal 17 Grad. Morgen dann auch wieder ein Mix aus Sonne und Wolken bei 19 Grad. Also morgen, da können wir nochmal so ein bisschen fast schon Spätsommer genießen. Am Samstag gehen die Temperaturen wieder ein bisschen runter bei maximal 14 Grad.
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0: 5 Minuten länger dauert es aktuell auf der Autobahn, auf der A115 und zwar zwischen Kleinmachnow und Zehlendorf. Gute Nachrichten gibt es aber vom Potsdamer Stadtverkehr, da liegen uns aktuell keine Staumeldungen vor. Blitzer haben wir aber noch einen, der steht nämlich momentan in Waldstadt 2, da wird am Moosfenn geblitzt. Falls Sie da aber was sehen sollten, dann gerne petzen an die 0331 581 692 und die 30 und dann Ihnen weiterhin eine gute und vor allem eine sichere Fahrt.
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0: 7:05. So, jetzt nochmal schnell beim Frühstückstisch Stärkung holen und zwar mit einem Toast oder vielleicht auch Kaffee. Gleich rätseln wir ja wieder.
2: Im Kids-Quiz gibt es nämlich heute wieder das brandneue Potsdamer Wimmelbuch zu gewinnen.
0: Wie Sie da rankommen, einfach die Frage von Quizmasterin Luise beantworten. Die hören wir hier nach nur einem Song. Das sind die Sugar Babes mit About You Now. Morgen.
2: Guten Morgen.
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1: Moin moin, 9:09 ist es.
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1: Ja, und da lohnt sich das Miträtseln auch heute Morgen wieder. Es gibt nämlich das Potsdamer Wimmelbuch.
4: Mhm, und das ist gestern erst rausgekommen und wirklich richtig süß. Es gibt ganz viel aus Potsdam zu entdecken. Zum Beispiel habe ich schon auf einer Seite Günther Jauch entdeckt.
1: Aha.
4: Mhm. Aber es gibt natürlich nicht nur Promis, sondern auch ganz schöne Orte bei uns in der Stadt und auch immer wiederkehrende Figuren, die man finden muss.
1: Die Frage, die kommt auch heute Morgen wieder von Luise und die hat sich das Wimmelbuch auch schon mal ein bisschen genauer angeschaut.
5: Welcher Ort kommt in jedem Fall als Motiv im Potsdam-Wimmelbuch vor? A. Die Brandenburger Straße, B. Das Schloss Petzow oder C. Die Insel Werder?
1: Na Mensch, also man kann ja mal drauf losrätseln. Wir freuen uns auf jeden Fall auf Ihre Nachrichten.
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0: Das ist neu. Cover You von Michael Schulte. Schönen guten Morgen.
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0: Ja, gestern ist es ja offiziell rausgekommen, das neue Potsdamer Wimmelbuch. Das ist ein Buch, wo man auf mehreren Seiten einfach ganz, ganz viele Orte sehen kann, ganz viele Geschichten und Gesichter. Selina, du hast gesagt, du hast da schon so ein bisschen Günther Jauch, glaube ich, entdeckt. Also ein paar Promis sieht man da auch. Die Frage von Luise heute Morgen war die hier.
3: Welcher Ort kommt in jedem Fall als Motiv im Potsdam-Wimmelbuch vor? A. Die Brandenburger Straße, B. Das Schloss Petzow oder C. Die Insel Werder.
0: Das wollten wir also von Ihnen wissen. Dann hören wir mal in die Antwortmöglichkeiten hier rein, die reingekommen sind.
4: Guten Morgen, liebes Radio Potsdam-Team. Hier sind Jule und
5: Johann.
4: Und wir und Moritz im Hintergrund. Und wir sagen Brandenburger Straße.
0: Na Mensch, also Moritz durfte da nicht fehlen. Dann hören wir mal rein, Luise. Was ist denn die richtige Antwort?
3: Richtig ist Antwort A. Die Brandenburger Straße kommt in jedem Fall vor im neuen Potsdam-Wimmelbuch.
0: Na Mensch, also das neue Wimmelbuch, das geht an euch. Ganz viel Spaß dabei und die nächste Chance gibt's morgen früh wieder um 7:15.

0: Gerade lohnt sich auf jeden Fall der Blick nach draußen. Sonnenaufgang über unserer Region. Der Himmel, der brennt quasi. Ist richtig schön rot oben. 7.18 Uhr ist es. Moin, moin. Die Sonne, die begleitet uns heute übrigens auch den ganzen Tag über mit noch so ein, zwei Wolken. Regen ist für heute aber keiner gemeldet. Maximal 17 Grad gibt's. Momentan haben wir noch 6 Grad hier bei uns in der Stadt. Ja, und eigentlich war das ja für viele immer ein Highlight, um so neue Kontakte zu knüpfen und auch Distanzballen zu schwingen. Der Brandenburgball, der fällt dieses Jahr aber aus, und zwar wegen fehlender Sponsoren. Mehr Nachrichten aus Potsdam und der Region haben wir dann gleich noch für Sie um 7:30. Und dann schauen wir noch mal kurz rauf auf die Straßen. Da gibt's ein bisschen Stop and Go in der Nedlitzer Straße stadteinwärts. Am besten 2 bis 3 Minütchen draufpacken.
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2: Ob Azubi und Ausbildungsbetrieb zusammenpassen, kann am 22. 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

7.23 Uhr, schönen guten Morgen, die Kids, die werden jetzt so langsam an der Schule abgesetzt. Das Koffein, das wirkt hoffentlich so langsam und wer weiß, vielleicht steckt in ihren Kids ja so ein kleines Filmtalent. Das Filmmuseum, das sucht auf jeden Fall junge Filmemacher für Potsdams erstes Schulfilmfestival. Ob jetzt spannende Doku, lustiger Spielfilm, Musikvideo oder auch Animation, alles ist möglich, solange der Film nicht länger als 15 Minuten ist. Aber jetzt heißt es auf jeden Fall noch schnell sein. Einsendeschluss ist nämlich schon morgen, der 16. Oktober. Beim Festival im Dezember winkt dann sogar der Potsdamer Schulfilmpreis. Also, vielleicht schlummert in der Schultasche ja nicht nur Mathe und Deutsch, sondern auch der nächste Kinohit. Alle Infos und das Anmeldeformular gibt's unter filmmuseum-potsdam.de. Hier ist Radio Potsdam. Guten Start für Sie!

0: War das mit Mercy. Schönen guten Morgen, Potsdam. Gleich ist es 7.30 Uhr, halb 8 und das ist Freddie Mercury. Was eine Stimme, Great Pretender, gleich. Außerdem für die gute Laune, Olly Murs mit dabei mit You Don't Know Love.
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0: Selina, in Brandenburg sollen jetzt vollautomatisierte Mini-Läden künftig rund um die Uhr öffnen dürfen.
2: Die sogenannten Smart Stores kommen ohne dauerhaft anwesendes Personal aus und ermöglichen den Einkauf auch nachts. Handelsverband, Industrie- und Handelskammern sowie der Städte- und Gemeindebund begrüßen die neuen Regeln. Gerade in ländlichen Regionen könnten die Läden helfen, fehlende Einkaufsmöglichkeiten auszugleichen. Die Verbände fordern aber noch weitere Schritte zum Bürokratieabbau, etwa bei verkaufsoffenen Sonntagen. Potsdam will die Aufwandsentschädigung für die Freiwillige Feuerwehr neu regeln. Damit sollen unter anderem gestiegene Kosten für Dienstkleidung und Fahrten zum Feuerwehrhaus besser berücksichtigt werden. Mit der Neuregelung wollen wir die Aufwendungen angemessen berücksichtigen, das sagt Feuerwehrleiter Ralf Krawinkel. Erstmals sollen auch die ehrenamtlichen Kräfte der Notfallseelsorge und Krisenintervention einbezogen werden. Über die neue Satzung muss noch die Stadtverordnetenversammlung entscheiden. In Potsdam gibt's Kritik an den Plänen für neue Wohnungen in der Wetzlarer Straße nahe dem Hartbahnhof Medienstadt Babelsberg. Dort sollen 163 Wohnungen entstehen, davon 48 geförderte Sozialwohnungen. Im Bauausschuss gab es Bedenken wegen Verkehrslärm, fehlender Freiflächen und der sozialen Infrastruktur. Diskutiert wurde auch grundsätzlich über den sogenannten Bauturbo, mit dem Wohnungsbau schneller und ohne eigenes Bebauungsplanverfahren ermöglicht werden soll.
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0: Wir schauen noch mal kurz auf die aktuellen Temperaturen. Hier bei uns in der Brandenburger Straße messen wir aktuell 6 Grad. 5 Grad sind es in Beelitz und in Ludwigsfelde. Das wird aber noch ein bisschen wärmer hier heute. 17 Grad, dazu Sonne pur. Morgen dann sogar noch mal wärmer. Eine Höchsttemperatur von 19 Grad und auch noch mal so ein Mix aus Sonne und Wolken. Am Samstag wird es dann ein bisschen

0: einen Plan in der Hegelallee in Richtung Kurfürstenstraße. Dann schauen wir uns noch mal kurz die A115 an. Die ist ja um diese Zeit immer verstopft. Da dauert es momentan noch 10 Minuten länger zwischen Babelsberg und Zehlendorf. Und dann haben wir noch einen Blitzer für Sie. Der steht aktuell in Waldstadt 2 am Moosfenn. Falls Sie aber noch Staus, Blitzer oder Gefahrenstellen sehen sollten, dann gern durchklingeln oder ganz unkompliziert eine WhatsApp schreiben zu uns ins Studio an die 0331 581 692 und die 30. Und dann kommen Sie bitte weiterhin gut durch.
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0: Nur noch 2 Tage Schule, dann heißt es für die Kids Herbstferien.
4: Juhu. Und während sich die einen dann schon aufs Ausschlafen freuen, können sich die anderen in Potsdam so richtig auspowern.
0: Ja, denn Babelsberg 03 startet zum allerersten Mal das Herbst-Spaß-Camp. Was genau dahinter steckt und wie sie ihre Kids da noch anmelden können, das verraten wir Ihnen gleich.
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0: Alicia Keys war das. Mit Lifeline, hier ist Radio Potsdam, 7.40 Uhr, 20 Minuten vor 8 ist es und der Countdown, der läuft. Nur noch 2 Tage Schule, dann sind Herbstferien und da gibt es dieses Jahr erstmals vom Babelsberg 03 das Herbst-Spaß-Camp.
1: Mhm, Leonie Münzner ist die organisatorische Leiterin des 03 Fußballschule. Leonie, das Fußballcamp, das ist ja schon fast Tradition. Was erwartet denn die Kids beim Spaß-Camp und an wen richtet sich das denn überhaupt?
2: Unser Camp richtet sich an Mädchen und Jungen im Alter von 7 bis 12 Jahren und es ist bei uns natürlich SV Babelsberg, 03 steht ja für den Fußball, aber in diesem Herbst-Spaßcamp geht es uns speziell darum, dass alle Kinder da die Möglichkeit haben, Sport zu treiben und das auch unabhängig davon, wie sportlich sie sind oder ob sie irgendwelche Vorkenntnisse haben.
1: Und beim Camp geht es ja ausdrücklich nicht nur um Fußball. Welche Sportarten können die Kids denn da noch ausprobieren?
2: Wir haben ganz viel geplant tatsächlich, also sowohl Geschicklichkeitsspiele, aber auch Teamspiele. Wir wollen unter anderem so einen Spaßtag machen, wo wir dann Tischtennis spielen, Wikingerschach, ganz viel sozusagen, einfach um auch vielleicht mal so ein Stück weit was Neues auszuprobieren. Und mein persönliches Highlight ist auch, dass wir einen Tag einen Ausflug machen. Da wollen wir in die 7a plus Boulderhalle und alle gemeinsam eine Runde klettern.
0: Na, das klingt ja richtig spaßig. So ein Sportcamp in den Herbstferien, das passt ja auch irgendwie zu unserer Stadt, oder?
2: Also Potsdam ist ja schon bekannt als Sportstadt. Wir haben viele, viele tolle Vereine und auch viele Angebote. Und wir als SV Babelsberg 03 haben uns da das so ein bisschen vielleicht als Aufgabe auch gemacht, unseren Teil dazu beizutragen, dass einfach möglichst viele Kinder Sport treiben und Spaß an der Bewegung haben.
0: Also, falls Sie für die nächsten 2 Wochen noch nichts haben, bis Montag können Sie Ihre Kids noch anmelden, online unter babelsberg03.de und da finden Sie dann auch nochmal die Infos. 7.42 Uhr ist es jetzt. Sie hören die Radio Potsdam Wachermacher. Wir wünschen Ihnen einen guten Start in diesen Donnerstag.
1: Guten Morgen.

0: Bisschen Power, You Don't Know Love hier bei Radio Potsdam. 7.46 Uhr ist es jetzt. Ja, und jetzt um die Zeit sind ja einige mit dem Auto unterwegs, aber auch teilweise mit der Bahn. Und da ändert sich ab heute was. Es tritt nämlich ein Alkoholverbot an allen deutschen Bahnhöfen, also auch am Potsdamer Hauptbahnhof in Kraft. Was das genau für uns bedeutet, das hören wir bei uns um 8 Uhr in den Nachrichten. 6 Grad sind es aktuell noch in Potsdam, das wird aber wärmer. 17 Grad sind heute maximal gemeldet. Und der dickste Stau, der ist aktuell in unserem Potsdamer Stadtverkehr noch am Neuen Garten. Und zwar in Richtung Behlertstraße. Kommen Sie weiter gut durch.
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9: Und das sind die PNN-Schlagzeilen für heute. Sinkende Geburtenzahlen, halbleere Einrichtungen. Potsdam will rund 10 Kitas und Horte schließen. Kampfansage des Innenministers, wie Brandenburg stärker gegen die Jugendgewalt in Potsdam vorgehen will. Umbau in Griebnitzsee. Der Campus für das Hasso-Plattner-Institut wird bis 2035 komplett neu gestaltet und erweitert.
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0: 7.53 Uhr, schönen guten Morgen.
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0: Das, Selina, ist heute die 57.
2: Ganz genau, denn 57 Auszubildende sind gestern und heute bei den Azubi-Tagen von Procurant dabei. Die finden in der Seniorenresidenz auf dem Kiewit in Potsdam statt und wir waren auch vor Ort. Bei den Azubi-Tagen kommen die Nachwuchskräfte zusammen, tauschen sich aus und durchlaufen verschiedene Workshops rund um ihren späteren Berufsalltag. 2 Tage zum Lernen, Ausprobieren und Kennenlernen und das mit insgesamt 57 Azubis.
0: Also die 57 heute ganz wichtig.
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0: Ja.
1: Gleich geht's weiter rein in den Donnerstagmorgen. 8 Uhr ist es jetzt. Hier sind die Radio Potsdam Wachermacher. Wir begleiten Sie mit Bananarama und Venus. Und neuer Musik von Tiffany Harris, Find Me ist das.
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3: Ich bin's, Lina Töbe, und das ist das Top-Thema der Stunde. Wie der Turm des ehemaligen Landtags auf dem Potsdamer Brauhausberg künftig aussehen soll, das wird derzeit diskutiert. Während einige eine historische Turmspitze wollen, stehen auch moderne Entwürfe sowie ein mögliches Café oder ein Aussichtspunkt im Gespräch. Mehr Nachrichten aus unserer Region finden Sie jederzeit bei uns im Netz auf radio-potsdam.de. Und jetzt gibt's mehr Nachrichten aus Deutschland und der Welt.
4: Ich bin Thomas Bleskin. An allen Bahnhöfen der Deutschen Bahn gilt seit heute ein Alkoholverbot. Bier, Wein und andere alkoholische Getränke dürfen damit auch auf den Bahnsteigen nicht mehr getrunken werden. Ausgenommen sind Gaststätten in den Bahnhöfen, auch in Zügen bleibt Alkohol in der Regel erlaubt. Die Bahn will damit für mehr Sicherheit und weniger Müll sorgen. Wer gegen das Verbot verstößt, soll zunächst angesprochen werden. Im schlimmsten Fall droht ein Hausverbot. Der Bundestag will heute die rechtlichen Voraussetzungen für eine digitale Brieftasche zur persönlichen Identifizierung schaffen. Ab 2027 soll das Smartphone damit quasi zum Zwillingsausweis werden.
5: Normale Ausweise sollen nicht verschwinden. Die digitale Brieftasche ist als freiwilliges zusätzliches Angebot gedacht. Nutzerinnen und Nutzer können mithilfe der sogenannten EUDI-Wallet wichtige Dokumente digital auf ihrem Smartphone ablegen. Ihren Personalausweis etwa. Mittelfristig aber zum Beispiel auch Führerschein, Geburtsurkunde oder Zeugnisse. Damit soll dann vieles einfacher werden, etwa Online-Anträge beim Amt stellen, Bankkonten eröffnen, Verträge schließen, online einkaufen oder bestimmte Plattformen im Netz nutzen, wo das Alter nachgewiesen werden muss. Die Wallet soll auch grenzüberschreitend in anderen EU-Mitgliedstaaten genutzt werden können. Onne Thorau, Berlin.
4: In der EU kommen immer mehr Elektrogeräte auf den Markt, weit mehr als entsorgt werden. In Deutschland wird besonders viel gehortet.
6: Mehr als 32 Kilogramm pro Kopf, so viele Elektrogeräte wurden 2024 im Schnitt angeschafft in der EU. Das zeigen neue Zahlen der Europäischen Statistikbehörde. In Deutschland waren es sogar noch mehr. Gleichzeitig wurden EU-weit aber nur gut 12 Kilo Elektroschrott pro Person gesammelt, um ihn zu entsorgen oder zu recyceln. Das heißt, viele nutzen ihre Geräte jahrelang oder entsorgen sie illegal, etwa im Hausmüll. Laut der Behörde werden vor allem große Geräte beliebter wie Waschmaschinen, Geschirrspüler und Solaranlagen. Thomas Brock, Nachrichtenredaktion.
4: Zum Sportfußball. Borussia Dortmund hat in der Champions League beim norwegischen Außenseiter FK Bodø/Glimt eine Niederlage kassiert. Der BVB verlor auswärts mit 0:1 und ließ damit wichtige Punkte liegen. Der VfB Stuttgart hat dagegen seine Pflichtaufgabe souverän gelöst. Die Schwaben gewannen beim slowakischen Außenseiter Slovan Bratislava mit 3:0.
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1: 6 Grad sind es bei uns in Potsdam. Außerdem messen wir 5 Grad in Bockheide und in Brück. Heute bekommen wir nochmal ordentlich Sonne zu Gesicht. 5 Sonnenstunden sind für heute gemeldet. Dazu noch so ein, zwei Wölkchen. Die bringen aber keinen Regen mit. 17 Grad heute dann maximal. Und genauso schön geht's dann morgen auch in den Freitag. Für viele ja der letzte Arbeitstag der Woche. Freuen sich wahrscheinlich auch einige drauf. 19 Grad maximal. Und am Samstag dann auch nochmal ein Wechselspiel aus Sonne und Wolken bei einer Höchsttemperatur von 14 Grad.
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1: Es geht rauf auf die Straßen. Die dicksten Staus im Potsdamer Stadtverkehr aktuell noch in der Alleestraße in Richtung am Neuen Garten und auch den Brauhausberg runter Richtung Innenstadt. Dann schauen wir noch mal kurz auf die Autobahn. Da am besten 5 Minuten draufpacken auf der A10 auf dem westlichen Berliner Ring und zwar zwischen dem Dreieck Werder und Leest. Außerdem dauert es noch eine halbe Stunde länger auf der A115. Die Pendler, die wissen da wahrscheinlich schon Bescheid, zwischen Babelsberg und dem Hüttenweg. Dann hätte ich noch einen Blitzer für Sie. Der steht aktuell in Waldstadt 2 am Moosfenn. Falls Sie aber noch Blitzer, Staus oder vielleicht auch Gefahrenstellen sehen sollten, dann gern durchklingen oder eine WhatsApp schreiben. Die Nummer zu uns ins Studio ist die 0331 581 692 und die 30. Kommen Sie weiter gut und sicher an Ihr Ziel.
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1: Sie oder du? Wie locker darf es denn eigentlich morgens im Radio sein? Sollen wir Sie ganz klassisch begrüßen oder lieber fragen, na, habt ihr gut geschlafen?
3: Ja, wir wollen hier bei Radio Potsdam gerade Ihre Meinung dazu hören und schauen gleich mal, wie die Tendenz momentan so ist.
1: Davor haben wir Tiffany Harris mit Find Me und die Spice Girls mit Stop. 7:05 ist es. Morgen.
3: Guten Morgen.
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0: Schönen guten Morgen, hier sind Ihre Radio Potsdam Wachermacher und wir haben heute Morgen mal eine Frage an Sie. Wie möchten Sie denn eigentlich von uns angesprochen werden? Sagen wir bei Radio Potsdam jetzt weiter ganz klassisch, wir hoffen, Sie sind gut in den Tag gestartet oder lieber ein bisschen lockerer, na, habt ihr gut geschlafen? Und einige Meinungen sind da bei uns schon eingetrudelt.
1: Thomas hat uns zum Beispiel geschrieben, ich bin weiter für Sie. Es ist einfach eine Form des Respekts. Man wird schon in manchen Gaststätten oder sogar schon in Geschäften geduzt, wo ich dann immer so denke, wo kommt diese Vertrautheit her? Also er meinte, wir spielen super Musik und auch gute Programme sind mit dabei. Danke dir, Thomas, erstmal dafür. Kalle, der sagt zum Beispiel aber ganz klares Du. Und auch Jessi schreibt, ich finde es ehrlich gesagt sehr irritierend, dass ich im Radio von euch mit Sie angesprochen werde. Ich finde Du viel passender.
0: Also das Du, das wird schon von vielen so bevorzugt, dringt da ein bisschen durch. Aber das Sie, das hat natürlich auch ein paar Stimmen. Was finden Sie denn besser? Du oder Sie? Schicken Sie uns da Ihre Antwort an die 0331 581 692 und die 30. Das ist jetzt Enrique Iglesias mit dem Ping-Pong-Song Do You Know? Guten Morgen.
1: Guten Morgen.

0: 8.16 Uhr. Guten Morgen. Hier ist Radio Potsdam. Wir starten gemeinsam in diesen Donnerstag, schauen erstmal auf die Temperaturen. Es ist frisch bei uns in der Region, 6 Grad, aber es wird auf jeden Fall wärmer. Heute sind 17 Grad maximal gemeldet. Dazu bekommen wir auch noch schön einen Mix aus Sonne und Wolken. Auf den Straßen ist momentan ja auch immer noch einiges los. Der dickste Stau unter anderem noch so in der Nedlitzer Straße, stadteinwärts, aber auch in der Alleestraße in Fahrtrichtung am Neuen Garten. Also da auf jeden Fall 10 Minuten draufpacken. Ja, und frühmorgens vor geschlossenen Türen stehen, das soll es bald nicht mehr geben. In Brandenburg sollen vollautomatisierte Mini-Läden in Zukunft rund um die Uhr öffnen dürfen. Hören wir gleich mehr drüber in den Lokalnachrichten um 8:30 Uhr und dann können wir uns gleich noch auf Warramacher-Musik freuen. Bananarama mit Venus. Moin!
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0: aus den 80ern, Bananarama mit Venus, 8.23 Uhr. Schönen guten Morgen.
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0: Jeden Donnerstag stellen wir Ihnen ja Menschen aus Potsdam vor, bekannte Gesichter und natürlich spannende Persönlichkeiten. Und heute geht's um Christoph Meyer.
2: Er ist Schausteller auf dem Herbstrummel am Neuen Lustgarten und führt damit eine Familientradition fort, die schon 6 Generationen zurückliegt. Also richtig krass. Christoph, was war für dich eigentlich schon früh klar, dass du irgendwann ins Familiengeschäft da einsteigst?
3: Ja, das kriegt man ja quasi schon in der DNA schon mit. Das war eigentlich dann schon, hat mich doch schon als Kind immer für interessiert. Und wenn man auch auf dem Rummel quasi aufwächst, dann ja, war das für mich eigentlich schon vornherein immer klar, dass ich dann wahrscheinlich auch mal Schausteller werde und dann diesen Familienbetrieb dann weiterführe.
0: Du hast ja nach der Schule erstmal Metallbauer gelernt. War das schon so ein bisschen die Vorbereitung auf das Schaustellerleben oder eher Plan B?
3: Nee, das war tatsächlich kein Plan B. Das war wirklich eine bewusste Vorbereitung. Ich bin gelernter Metallfacharbeiter für Fahrzeugbau und habe da in der Nähe von Leipzig 3,5 Jahre bei einer Firma gearbeitet, die baut Spezialfahrzeuge für Schausteller. Zum Beispiel Wohnwagen, Verkaufsgeschäfte, unter anderem auch Übertragungswagen für Fernsehen und diese technischen Handwerk, das hilft mir natürlich jetzt auch, weil ich da einfach auch Geld spare und vieles halt auch selber machen kann.
2: Heute betreibst du ja den Breakdancer auf dem Rummel, da kommen handwerkliche Fähigkeiten bestimmt gelegen. Hast du vielleicht auch einen Lieblingsort hier bei uns in Potsdam?
3: Ach, ich habe gar nicht so den Lieblingsort. Ich gehe zum Beispiel gerne mal, wenn mal Zeit ist, gehe ich mir gerne mal Sanssouci, das gucke ich mir gerne mal an. Und wir sind da zum Weihnachtsmarkt, auch immer an der Brandenburger Straße, das finde ich auch mal zum Weihnachtsmarkt hier mal alles sehr schön. Babelsberger Park war ich früher mal joggen, in letzter Zeit weniger. Und hier gibt es ja schöne Ecken, da brauchen wir ja gar nicht drüber reden.
0: Christoph Meyer, Schausteller in 6. Generation und der Mann hinter dem Breakdancer. Und wer selbst noch eine Runde drehen möchte, das Herbstvolksfest am Neuen Lustgarten, das läuft noch bis einschließlich nächste Woche. Geöffnet ist da täglich ab 14 Uhr und das ganze Interview mit Christoph Meyer, das hören Sie noch am Sonntag bei Radio Potsdam bei einer von uns XXL. Hier sind die Wachermacher, 8.25 Uhr ist es. Wir wünschen Ihnen einen guten Start. Guten Morgen.
2: Guten Morgen.

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1: Selina, aktuell gibt es ja Diskussionen über den Turm des ehemaligen Landtags auf dem Brauhausberg. Warum?
2: Das Gebäude soll für den neuen Unicampus umgebaut werden. Während sich einige eine historische Turmspitze wünschen, sprechen sich andere für eine moderne Gestaltung aus. Die Fraktionen Grüne und Volt möchten außerdem prüfen lassen, ob im Turm ein Café oder ein Aussichtspunkt entstehen könnte. Ende November soll dann ein neuer Vorschlag vorgestellt werden. In Brandenburg sollen vollautomatisierte Miniläden künftig rund um die Uhr öffnen dürfen. Die sogenannten Smart Stores kommen ohne dauerhaft anwesendes Personal aus und ermöglichen den Einkauf auch nachts. Handelsverband, Industrie- und Handelskammern sowie der Städte- und Gemeindebund begrüßen die neuen Regeln. Gerade in ländlichen Regionen könnten die Läden helfen, fehlende Einkaufsmöglichkeiten auszugleichen. Die Verbände fordern aber noch weitere Schritte zum Bürokratieabbau, etwa bei verkaufsoffenen Sonntagen. Ab heute ist Alkoholtrinken an allen Bahnhöfen der Deutschen Bahn verboten, auch bei uns in Brandenburg. Das gilt für Bahnsteige und Bahnhofshallen. Wer sich nicht daran hält, muss mit einem Platzverweis oder im Wiederholungsfall mit einem Hausverbot rechnen. Ausnahmen gibt es, zum Beispiel für die Bahnhofsgastronomie. Dort darf weiterhin Alkohol ausgeschenkt werden und für verschlossene Flaschen im Gepäck. Brandenburgs Verkehrsminister Robert Krumbach begrüßt das Verbot, fordert aber, es auch auf Züge und Busse auszuweiten.

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2: Aktuell dauert es ein bisschen länger, einmal auf der Hegelallee in Fahrtrichtung Jägerallee und dann nochmal genau andersrum, Jägerallee Richtung Hegelallee, da am besten 5 Minuten draufpacken und 10 Minuten noch mehr einplanen in der Alleestraße Richtung Am Neuen Garten. Der dickste Stau auf den Autobahnen aktuell noch auf der A10, auf dem westlichen Berliner Ring und zwar zwischen Großkreuz und Leest. Dann schauen wir uns noch kurz die Blitze an. Da habe ich eine Meldung für Sie und zwar aus Waldstadt 2. Da wird am Moosfenn geblitzt. Falls Sie da aber noch was ergänzen können, sehr, sehr gerne. Klingeln Sie einfach durch oder sagen Sie uns per WhatsApp Bescheid. Die Nummer zu uns ins Studio ist die 0331 581 692 und die 30 und dann Ihnen schon mal danke und weiter eine gute Fahrt.
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0: Morgenroutine ist jetzt wahrscheinlich gut zur Arbeit kommen oder vielleicht zu Hause auch schon mal so die To-Do-Liste abzuarbeiten.
1: Was heute in der Stadt sonst noch so ansteht, das klären wir gleich in Guten Morgen Potsdam. Davor haben wir natürlich auch die beste Musik für Sie. Hier ist Police mit Every Breath You Take.
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0: 8.41 Uhr ist es.
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0: Und wir sind am Donnerstag angekommen, der 15. Oktober. Und in so gut anderthalb Stunden, also um 10 Uhr, da kommt der Brandenburger Landtag zusammen.
2: Und dabei geht es unter anderem um die Wirtschaft und darum, den Industriestandort Brandenburg zu stärken. Ebenfalls um 10 Uhr ist Potsdams Beigeordnete Brigitte Meyer in Wusterwitz unterwegs. Dort tagt der Ausschuss für Brandschutz, Ordnung und Recht des Städte- und Gemeindebundes Brandenburg in der Kulturscheune.
0: Und ein heißes Thema steht dann heute Abend in Potsdam auf dem Programm, und zwar die Wärmewende. Beim Potsdamer Zukunftsdialog geht es um Rückenwind für die Wärmewende und die Zukunft der Fernwärme.
2: Los geht's um 18 Uhr im Potsdam Lab im Bildungsforum. Mit dabei ist auch Oberbürgermeisterin Nuscha Aubel.
0: Und auch heute Abend müssen wir uns auf eine kleine Einschränkung einstellen.
2: Genau, die Telefonanlage der Stadt Potsdam ist zwischen 20 und 23 Uhr nicht erreichbar. Der Grund, die Anlage bekommt Updates. Für die Ausfallszeit wird die Rufnummer 0175 19 40 131 eingerichtet.
0: Und damit geht's in diesen Donnerstag. Guten Start!
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0: da lächelt uns doch die Sonne an. Schönen guten Morgen, Sie hören Radio Potsdam. 8.46 Uhr ist es jetzt. Ja, und stellen Sie sich mal vor, das Smartphone, das wird zum Ausweis. Das könnte nächstes Jahr tatsächlich Realität werden. Mit dem UD-Wallet soll man sich dann europaweit ausweisen können. Heute entscheidet der Bundestag darüber und mehr dazu hören wir dann noch um 9. Wir haben es ja gerade schon angesprochen, die tolle Sonne, die begleitet uns heute den Tag über. Und das mit hier und da ein, zwei Wölkchen, aber ohne Regen. 17 Grad sind heute maximal gemeldet. 6 haben wir aktuell noch hier bei uns in der Landeshauptstadt. Und dann schauen wir noch mal kurz rauf auf die Straße. Da stehen sie aktuell am längsten im Potsdamer Stadtverkehr, in der Alleestraße, und zwar in Fahrtrichtung am Neuen Garten. Da am besten 10 Minuten draufpacken.
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11: Und das sind die PNN-Schlagzeilen für heute. Sinkende Geburtenzahlen, halbleere Einrichtungen. Potsdam will rund 10 Kitas und Horte schließen. Kampfansage des Innenministers. Wie Brandenburg stärker gegen die Jugendgewalt in Potsdam vorgehen will. Umbau in Griebnitzsee. Der Campus für das Hasso-Plattner-Institut wird bis 2035 komplett neu gestaltet und erweitert.
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James Blunt war das, 9073, 8:53 Uhr ist es jetzt. Schönen guten Morgen und die Herbstferien, die rücken ja immer näher, nur noch Morgenschule und vielleicht heute den Tag noch überstehen. 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Hier sind die Radio Potsdam Wachermacher. Wir wünschen Ihnen einen guten Morgen, guten Start in diesen Donnerstag.

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0: 9 Uhr ist es. Schönen guten Morgen. Die nächste halbe Stunde klingt so auf Radio Potsdam. Run, run, run. One Republic haben wir mit Run. Außerdem ja, Hammer Ohrwurm, die Kings of Leon mit Use Somebody.
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2: Ich bin's, Lina Töbe, und das ist das Top-Thema der Stunde. Potsdam will die Aufwandsentschädigungen für die Freiwillige Feuerwehr anpassen, um gestiegene Kosten für Kleidung und Fahrten besser auszugleichen. Künftig sollen auch ehrenamtliche Kräfte der Notfallseelsorge und Krisenintervention berücksichtigt werden. Mehr Nachrichten aus unserer Region finden Sie jederzeit bei uns im Netz auf radio-potsdam.de. Und jetzt mehr Nachrichten aus Deutschland und der Welt.
3: Ich bin Thomas Bleskin. An allen rund 5.700 Bahnhöfen der Deutschen Bahn gilt ab sofort ein Alkoholverbot. Bier, Wein und andere alkoholische Getränke dürfen damit auch auf den Bahnsteigen nicht mehr getrunken werden. Ausgenommen sind Gaststätten in den Bahnhöfen und in den Zügen bleibt Alkohol in der Regel weiterhin erlaubt. Die Bahn will mit dem Verbot ihre Stationen sicherer und sauberer machen. Wer trotzdem auf dem Bahnsteig Alkohol trinkt, soll von Sicherheitskräften angesprochen werden. Im äußersten Fall kann ein Hausverbot folgen. Linke, Grüne und SPD sind auf dem Weg zu einer möglichen Regierungsbildung in Berlin einen Schritt weiter. Die drei Parteien haben sich darauf verständigt, an ihrer gemeinsamen Erklärung gegen Antisemitismus festzuhalten.
4: Die Vereinbarung soll auch in einen möglichen Koalitionsvertrag aufgenommen werden. Damit sind die Missverständnisse zwischen den Parteien ausgeräumt. Die Sondierungsgespräche sollen noch heute weitergehen. Linke, Grüne und SPD hatten vereinbart, wie sie im Falle einer Regierungszusammenarbeit mit antisemitischen Vorfällen in der Linkspartei umgehen wollen. Vorgesehen sind auch Sanktionen bis hin zum Fraktionsausschluss. Eine am Dienstag von linken Abgeordneten unterschriebene Erklärung wich davon aber teilweise ab. Grüne und SPD hatten die Sondierungsgespräche deshalb unterbrochen. David Riemer, Nachrichtenredaktion.
3: Der Bundestag will die größte Notfallreform seit Jahren beschließen. Leichte Fälle sollen künftig gar nicht erst in den Notaufnahmen landen. Wer wirklich dringend Hilfe benötigt, soll dafür schneller drankommen.
5: Stundenlang mit Schmerzen in der Notaufnahme sitzen, das soll es nicht mehr geben, verspricht Gesundheitsminister Lindemann. Wer in die Rettungsstelle gehört und wer nicht, soll künftig verstärkt schon vorab von Ärzten und Leitstellen entschieden werden, per digitaler oder telefonischer Ersteinschätzung. Ist es akut, kommt der Rettungswagen. Ist der Fall weniger dringend, reiche auch eine Arztpraxis. Das soll die verstopften Notaufnahmen entlasten. Rettungsdienste und Kassenärzte warnen. Sie befürchten, dass an ihnen durch die Reform gespart wird und damit auch an den Patienten. Tanja Wagner, Nachrichtenredaktion.
3: Zum Sportfußball. Borussia Dortmund hat in der Champions League beim norwegischen Außenseiter FK Bodø/Glimt eine Niederlage kassiert. Der BVB verlor auswärts mit 0:1 und ließ damit wichtige Punkte liegen. Der VfB Stuttgart hat dagegen seine Pflichtaufgabe souverän gelöst. Die Schwaben gewannen beim slowakischen Außenseiter Slovan Bratislava mit 3:0.
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0: Heute wird's wechselhaft hier bei uns in der Stadt. Mal ein bisschen Sonne, mal Wolken. Aktuell haben wir 6 Grad noch bei uns in der Stadt. 6 Grad auch in Brandenburg an der Havel und in Teltow. 17 Grad werden's heute dann noch maximal. Morgen sieht's dann ähnlich schön aus zum Samstag hin. Da kommen dann immer mehr die Wolken durch. Morgen eine Höchsttemperatur von 19 Grad. Am Samstag dann maximal 14 Grad.
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0: Aktuell dauert es noch 10 Minuten länger und zwar in der Alleestraße in Richtung Am Neuen Garten. Außerdem noch so 5 Minuten draufpacken in der Hegelallee in Richtung Belathstraße. Wir schauen noch mal kurz drauf auf die Autobahn. Da haben wir noch einen Stau auf der A115 und zwar wie gewohnt zwischen Babelsberg und dem Hüttenweg. Da am besten eine Viertelstunde draufpacken. Ein Blitzer hätte ich noch für Sie. Der steht aktuell noch in Waldstadt 2 und zwar am Moosfenn. Falls Sie aber noch Blitzer, Staus oder vielleicht auch Gefahrenstellen sehen sollten, dann gern durchklingeln oder uns ganz unkompliziert eine WhatsApp schreiben an die 0331 581 692 und die 30. Ihnen weiter eine gute Fahrt.
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0: 8:05. Schönen guten Morgen.
2: Guten Morgen.
0: Ja, Potsdam zum Durchblättern und Entdecken. Seit gestern gibt's das neue Potsdamer Wimmelbuch, voll mit bekannten Orten, kleinen Geschichten und auch jede Menge Gesichter aus der Stadt.
2: Und illustriert, also gemalt hat das Ganze Brigitte Kuka. Wir haben sie mal gefragt, woher die Ideen für die vielen Menschen im Buch überhaupt kommen und welche Orte beim Zeichnen vielleicht auch besonders knifflig waren.
0: Die Antworten, die hören wir gleich. Jetzt gibt's erstmal die nächste Tasse Kaffee und Robbie Williams, Mr. Entertainment mit Bodies.
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0: Iggy Kelly war das mit seinem neuen Hit Miracle. 9.12 Uhr ist es und seit gestern gibt es ja was Neues bei uns in der Stadt und zwar das Potsdam-Wimmelbuch.
1: Und da sieht man auf mehreren Seiten total viele Orte, Gesichter und auch eben ganz viele Geschichten aus der Stadt. Illustriert bzw. gemalt wurde das Ganze von Brigitte Kuka. Woher kam denn überhaupt die Inspiration für die Menschen im Buch?
2: Ja, es ist so, dass Tabea Lerch vom Welle Verlag vorher recherchiert hat auf verschiedenen Wegen und hat Kontakt aufgenommen zu Vereinen und Gruppen und hat einen Instagram-Account erstellt und dort hat sich eine Community gebildet und da konnte sich jeder aus Potsdam oder wer sich für Potsdam interessiert, da einbringen und dann wurden verschiedene Fragen gestellt, was ist typisch und also ganz viele Menschen haben da Einfluss genommen sozusagen und entschieden hat dann der Verlag, was dann alles reinkommt.
0: Gab es denn Orte, die besonders schwierig waren zum Zeichnen?
2: Ja, tatsächlich gab es mehrere Orte, die sehr schwierig waren, weil es Motive gab, zum Beispiel das Filmmotiv. Da gab es am Anfang nur eine grobe Skizze. Da gab es nur die Idee, dass der Filmpark, die Filmstudios und der Vulkan rein in das Motiv untergebracht werden sollten. Und da war es sehr schwierig, diese ganzen Hintergründe zusammen in ein Bild zu bekommen, in eine Komposition. Das Gleiche war beim Volkspark, weil da auch sehr viel Hintergrund in ein Bild passen musste.
1: Und hier bei Radio Potsdam haben wir ja auch Plätze im Wimmelbuch an unsere Hörer verlost. Ja, und eine, die jetzt ihr Gesicht dort wiedererkennt, ist Julia.
3: Ich habe das Gewinnspiel bei euch auf dem Instagram-Kanal gesehen und habe einfach mitgemacht, weil ich dachte, das ist eine schöne Sache und ich bin Potsdamerin und freue mich, dass ich jetzt da abgebildet bin.
0: Also Julia ist mit im Buch. Wir durften ja auch schon mal so ein bisschen reinluken in das Potsdamer Wimmelbuch. Selina, du hast gesagt, Günther Jauch, ne?
1: Der ist auf jeden Fall mit dabei, den erkennt man auch, finde ich, richtig gut.
0: Okay, also den kann man zum Beispiel da auch finden. Und das Potsdamer Wimmelbuch, das ist ja ab sofort erhältlich und gibt's morgen noch ein allerletztes Mal bei unserem Kids-Quiz hier auf Radio Potsdam und zwar um 7:15. Schönen Start in diesen Donnerstag. Guten Morgen.
1: Guten Morgen.

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9.23 Uhr, es geht auf 9:30 zu. Der zweite Kaffee, der ist vielleicht schon leer. Die To-Do-Liste dafür, ja, noch gut gefüllt. Aber hey, die Woche, die ist fast geschafft. Wir versorgen Sie weiter mit guter Musik und dem Wichtigsten aus der Stadt und der Region gleich in den Lokalnachrichten. Davor Alice Merton mit No Roots. Schönen Donnerstag.

0: 13. Schönen guten Morgen, Sie hören die Radio Potsdam Wachermacher. Gleich mit dabei MC Hammer mit You Can Touch This. Außerdem haben wir noch You Not Us und Julian Peretta. Ja, damit auch im Büro gute Laune da ist. Alles gleich in der nächsten halben Stunde.
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0: Selina, das ist ja eigentlich eine gute Nachricht. Unsere Beamten in Brandenburg, die bekommen jetzt mehr Geld.
2: Der Landtag hat eine deutliche Erhöhung der Besoldung beschlossen. Die Gehälter steigen rückwirkend zum Jahresbeginn um 7-18%. Die Beamtinnen und Beamten sollen die höheren Bezüge ab Dezember erhalten, inklusive Nachzahlung für die vergangenen 11 Monate. Je nach Besoldungsgruppe gibt es monatlich zwischen 700 und 2400 Euro mehr. Gleichzeitig steigt aber auch ab März nächsten Jahres die Wochenarbeitszeit für die Landesbeamten von 40 auf 41 Stunden. In Potsdam gibt es Kritik an den Plänen für neue Wohnungen in der Wetzlarer Straße nahe dem Bahnhof Medienstadt Babelsberg. Dort sollen 163 Wohnungen entstehen, davon 48 geförderte Sozialwohnungen. Im Bauausschuss gab es Bedenken wegen Verkehrslärm, fehlender Freiflächen und der sozialen Infrastruktur. Diskutiert wurde auch grundsätzlich über den sogenannten Bauturbo, mit dem Wohnungsbau schneller und ohne eigenes Bebauungsplanverfahren ermöglicht werden soll. Potsdam will die Aufwandsentschädigung für die freiwillige Feuerwehr neu regeln. Damit sollen unter anderem gestiegene Kosten für Dienstkleidung und Fahrten zum Feuerwehrhaus besser berücksichtigt werden. Erstmals sollen auch die ehrenamtlichen Kräfte der Notfallseelsorge und der Krisenintervention einbezogen werden. Über die neue Satzung muss aber noch die Stadtverordnetenversammlung entscheiden.
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0: Wir schauen auf die aktuellen Temperaturen. 12 Grad sind es jetzt mittlerweile in Potsdam, 8 Grad noch in Brandenburg an der Havel und 7 in Teltow. 17 bekommen wir heute dann noch maximal. Und wir sehen es momentan aus dem Fenster schon ein bisschen. Die Sonne, die versteckt sich ab und zu mal hinter den Wolken, kommt aber trotzdem den Tag über noch immer mal wieder raus. Morgen genau dasselbe Wechselspiel nochmal bei maximal 19 Grad. Und dann schauen wir schon mal so langsam Richtung Wochenende. Da wird es ein bisschen milder, 14 Grad maximal. Aber da auch nochmal.

0: Wir haben nur noch ein bisschen Stop-and-Go in der Friedrich-List-Straße stadteinwärts. Geblitzt wird aktuell noch in Waldstadt 2 und zwar am Moosfenn. Falls Sie da aber auf den Straßen noch was sehen sollen, dann gerne einfach durchklingen oder uns eine WhatsApp schreiben an die 0331 581 692 und die 30. Wir sammeln. Und dann weiterhin eine gute und vor allem eine sichere Fahrt.
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0: 9.34 Uhr. Schönen guten Morgen.
4: Guten Morgen.
0: Selina, bist du eher Team Kino oder würdest du sagen, bist eher Team Singen?
4: Also ich glaube, wenn ich meine Stimme öle, eher Team Singen.
0: Team Singen. Okay, dann habe ich was für dich. Heute Abend gibt es nämlich wieder einen Karaoke-Abend.
4: Oha.
0: Wo und was in der Stadt sonst noch so los ist, das haben wir gleich. Wir haben vorher für Sie noch Glockenbach und Callum Scott mit Collide. Und jetzt Samantha Fox, Touch Me. Moin, moin.
4: Guten Morgen.
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0: Das war eine neue Nummer, Collide von Glockenbach und Callum Scott. 9.41 Uhr ist es.
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0: Im Thalia Kiez Kino, da läuft heute der Musical-Klassiker aus den 2000ern, Billy Elliot, I Will Dance. Der 11-jährige Billy aus Nordengland, der wird regelmäßig zum Boxtraining geschickt, obwohl er eigentlich ganz andere Interessen hat. Der Film über Tanz, Widerstand und den Bruch klassischer Geschlechterrollen läuft ab 18 Uhr. Die Tickets, die gibt's ab 8 Euro unter thalia-potsdam.de. Und im Gutenberg 100 ist heute wieder Karaoke angesagt. Ab 20 Uhr heißt es rauf auf die Bühne und mal den Entertainer rauslassen. Der Karaoke-Abend im Gutenberg 100, der ist ab 18 Jahren und ist kostenlos. Und wer heute den Feierabend zwischen Palmen ausklingen lassen möchte, gar kein Problem. In der Biosphäre Potsdam, da findet wieder die Afterwork-Lounge statt. Zwischen Wasserfall und Palmen gibt's Beats und auch kühle Drinks von der Bar. Los geht's ab 18 Uhr. Die Tickets, die gibt's noch ab 20 Euro an der Abendkasse. Und damit Ihnen einen schönen Donnerstag.
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14: Und das sind die PNN-Schlagzeilen für heute. Sinkende Geburtenzahlen, halbleere Einrichtungen. Potsdam will rund 10 Kitas und Horte schließen. Kampfansage des Innenministers, wie Brandenburg stärker gegen die Jugendgewalt in Potsdam vorgehen will. Umbau in Griebnitzsee. Der Campus für das Hasso-Plattner-Institut wird bis 2035 komplett neu gestaltet und erweitert.
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0: 9.53 Uhr. Schönen guten Morgen. Neben mir sitzt jetzt Domi. Domi, schönen Donnerstag dir.
1: Dir auch einen schönen Donnerstag. Und Ihnen auch.
0: Noch einmal schlafen, ne? Dann ist Wochenende. Wir freuen uns. Wie geht's denn bei dir jetzt bis Feierabend noch weiter?
1: Na, heute ist Donnerstag. Das heißt, bei uns geht's natürlich ins Theater. Radio Potsdam Spielzeit heute angesagt. Und da gucken wir uns mal drei Stücke aus der letzten Spielzeit nochmal an, die jetzt aktuell auch noch laufen. Und wir kümmern uns um die Kids, denn es gibt auch ein richtig tolles Kinder- und Jugendstück aktuell.
0: Na Mensch, ich finde, bei dem Wetter kann man das auch mal wieder so richtig schön genießen. Ne? Jetzt hatte man so eine kurze Sommerpause, wo man vielleicht jetzt nicht so regelmäßig im Theater war, aber jetzt lädt es irgendwie wieder so ein. Ne? Schön in einem gemütlichen Sessel. Ach toll. Mensch, da freuen wir uns doch drauf. Also Radio Potsdam bei der Arbeit gleich ab 10. Und wir hören uns morgen wieder ab 6 Uhr bei den Wachermachern. Ich bin Amelie. Schönen Donnerstag Ihnen noch.

0: Donnerstag heute für Sie. Wir starten rein in den Vormittag. Radio Potsdam ist natürlich an und da gibt es auch gleich für Sie wieder den besten Mix bei der Arbeit. Unter anderem neue gute Laune-Mucke von Milo und DJ Licious mit am Start. Bring die Sonne zu uns ins Büro, gleich mit Forever Young. Außerdem natürlich auch ein paar goldene Klassiker mit dabei. Gleich zum Beispiel aus den 80ern Ice House und Hey Little Girl.
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2: Ich bin's, Lina Tröbe, und das ist das Top-Thema der Stunde. Wie der Turm des ehemaligen Landtags auf dem Potsdamer Brauhausberg künftig aussehen soll, das wird derzeit diskutiert. Während einige eine historische Turmspitze wollen, stehen auch moderne Entwürfe sowie ein mögliches Café oder ein Aussichtspunkt im Gespräch. Mehr Nachrichten aus unserer Region finden Sie jederzeit bei uns im Netz auf radio-potsdam.de. Und jetzt gibt's mehr Nachrichten aus Deutschland und der Welt.
3: Ich bin Thomas Bleskin. Ab heute gilt an den 5.700 Bahnhöfen der Deutschen Bahn ein bundesweites Alkoholverbot. Das Verbot umfasst den gesamten Bahnhofsbereich, einschließlich der Bahnsteige, sowie in einigen Kommunen auch die Vorplätze. In gastronomischen Betrieben innerhalb der Bahnhöfe ist der Konsum von Alkohol weiterhin gestattet. Eine bezahlbare Wohnung zu finden bleibt in Deutschland weiter Glückssache. Im dritten Quartal stiegen die Mieten von angebotenen Wohnungen um 1,2% im Vergleich zum Vorquartal, teilt das Kiel-Institut für Weltwirtschaft mit. Im Vergleich zum letzten Jahr waren es sogar 3,7%. Vor allem in Großstädten hat sich der Mietenanstieg erneut beschleunigt.
4: Am stärksten gestiegen sind die Mieten im dritten Quartal in Berlin und Düsseldorf. Im Jahresvergleich liegt Hamburg an der Spitze mit einem Plus von fast 7%. Aber auch jenseits der Metropolen wird es immer teurer. In Bochum, Augsburg und Mannheim waren Mietwohnungen zwischen 5 und mehr als 6% teurer als noch vor einem Jahr. Das gilt für neue Mietverträge, aber auch für Bestandswohnungen. Dazu kommen für Mieter steigende Nebenkosten wegen der hohen Energiepreise, die Vermieter weitergeben. Diana Kramer, Nachrichtenredaktion.
3: Die Zusatzbeiträge zur gesetzlichen Krankenversicherung bleiben auch im kommenden Jahr stabil. Das verspricht Bundesgesundheitsminister Carsten Linnemann mit Blick auf das aktuelle Ergebnis des Schätzerkreises. Der geht weiter von einem durchschnittlichen Zusatzbeitragssatz von 2,9% aus. Für die Kassen ist das aber nur ein Orientierungswert.
5: Die finanzielle Lage der Krankenkassen bleibt angespannt. Deshalb müssen viele Versicherte schon jetzt Zusatzbeiträge über dem Orientierungswert zahlen. Das tatsächliche Niveau liegt im Schnitt bei 3,1% und kann je nach Kasse höher oder niedriger ausfallen. Teilweise geht's rauf bis auf knapp 4,5%. Auch die Grünen im Bundestag rechnen damit, dass der Durchschnittssatz auch im kommenden Jahr wieder höher ausfallen wird als die vorgegebenen 2,9%. Der Zusatzbeitrag kommt zum allgemeinen Beitrag zur gesetzlichen Krankenversicherung von 14,6% des Bruttolohns noch obendrauf. Katrin Müller, Nachrichtenredaktion.
3: Immer mehr Azubis haben Nachholbedarf beim Schulwissen, das stellt der Unternehmerverband Niedersachsen fest. Es fehle schon an grundsätzlichem, gutem Lesen oder einem Gefühl für Zahlen. Manche Unternehmen stellen inzwischen auf eigene Kosten Lehrkräfte ein, damit ihre Azubis überhaupt erst ausbildungsreif werden.
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0: Frische 7 Grad noch in Potsdam, Werder und Beelitz, 18 in Rehbrücke und 10 Grad momentan in Darmsdorf. Heute eigentlich ähnlich wie gestern, angenehmer Sonne-Wolken-Mix, dabei trocken und erst ab 14 Uhr so ein bisschen grauer als heute Vormittag. Das Ganze heute bei bis zu 18 Grad. Morgen dann nochmal richtig hübsch in Potsdam. Wir starten teils bewölkt, gehen dann ab dem Nachmittag aber über in blauen Himmel und das bei höchstens 19 Grad. Wochenende dann wieder mehr Wolken, aber insgesamt trocken bei bis zu 14 Grad.
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0: Da schauen wir gleich auf die Autobahn. Achtung, A10, südlicher Berliner Ring Richtung Westen zwischen Michendorf und Ferch. Da sind Personen auf der Standspur. Hier schön vorsichtig unterwegs sein. Und Gegenstände haben wir noch auf der A10, nördlicher Berliner Ring Richtung Osten zwischen Oranienburg und Birkenwerder. Geblitzt wird. In Potsdam, in der Ketziner Straße, am Moosfenn und auf der B273 circa Höhe Marquardt. Dann stehen sie in Michendorf auf der B2 und in Kleinmachnow am Uhlenhorst. Haben Sie noch was gesehen? Staus oder Blitzer? Sagen Sie gerne Bescheid per WhatsApp-Nachricht oder rufen durch. Nummer für alles ist die 0331 581 692 und die 30. Danke dafür und kommen Sie gut und sicher ans Ziel.
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0: Unser Album der Woche, das kommt ja aktuell von Johannes Oerding und Peter Maffay. Und die hatten im Studio, haben sie uns gesagt, richtig viel Spaß zusammen. Und ich bin sehr, sehr happy, dass wir das heute im Song auch definitiv hören. Also bleiben Sie dran, wir haben gleich ordentlich gute Laune für Sie.
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1: Es gibt ja diese Tage, da läuft alles irgendwie schief, ne? Und dann gibt's die Momente im Leben, da würde man am liebsten die ganze Welt umarmen. Und genau dieses Gefühl bringen heute Johannes Oerding und Peter Maffay mit. Die beiden begleiten uns ja die ganze Woche mit ihrem gemeinsamen Album Nashville. Und heute wird's mal so richtig schön unbeschwert. Wir haben mit den beiden über ihren Song Dir gehört die Welt gesprochen. Und dabei wurde offenbar auch im Studio schon ordentlich gelacht.
2: Wie der Titel schon sagt, sehr, sehr positiver Song. Ein Song, der auch mit Aufbruch zu tun hat, mit Don't Worry, Be Happy. Also die Aussage ist grundweg positiv. Der ganze Vibe des Songs ist ja ein sehr mitwippender Song. Viele Stimmen, die mitsingen. Am Ende haben wir, glaube ich, alle aus der Band und alle dahingestellt und alle haben das mitgegrölt. Und genau das soll eben rüberschwappen bei der Nummer. Im Grunde genommen ist es Don't Worry, Be Happy.
3: Ja, das wäre auch gesungen.
2: Ja, am Anfang, ja.
3: Im Intro. Ja. Ja. Da muss ich lachen. Das war sehr komisch.
1: Und ich glaube, wenn Peter Maffay schon beim Einsingen seinen Spaß hat, dann dürfen wir den jetzt auch haben. Also die Sorgen so ein paar Minuten mal Sorgen sein lassen und jetzt mit uns zusammen einfach laut drehen. Hier kommen Johannes Oerding und Peter Maffay aus

0: da kommt auch direkt ein bisschen gute Laune ins Büro. Und vielleicht hat sich ja auch der Kollege nebenan so ein bisschen von uns anstecken lassen. Hier ist Radio Potsdam mit unserem Album der Woche von Johannes Oerding und Peter Maffay, heißt Nashville. Und da hören wir natürlich auch morgen nochmal gemeinsam rein und sprechen mit den beiden drüber. Hier um 9:50 bei der Arbeit.
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1: Mit Selina Töbe, guten Tag. Brandenburgs Beamte bekommen mehr Geld. Der Landtag hat eine deutliche Erhöhung der Besoldung beschlossen. Die Gehälter steigen rückwirkend zum Jahresbeginn um 7-18%. Die rund 35.000 Beamtinnen und Beamten sollen die höheren Bezüge ab Dezember erhalten, inklusive Nachzahlung für die vergangenen 11 Monate. Je nach Besoldungsgruppe gibt es monatlich zwischen 700 und 2.400 Euro mehr. Gleichzeitig steigt aber auch ab März nächsten Jahres die Wochenarbeitszeit für die Landesbeamten von 40 auf 41 Stunden. Wie soll der Turm des ehemaligen Landtags auf dem Potsdamer Brauhausberg künftig aussehen? Darüber wird aktuell diskutiert. Das Gebäude soll für den neuen Unicampus umgebaut werden. Während sich einige eine historische Turmspitze wünschen, sprechen sich andere für eine moderne Gestaltung aus. Die Fraktion Grüne und Volt möchte außerdem prüfen lassen, ob im Turm ein Café oder ein Aussichtspunkt entstehen könnte. Ende November soll dann ein überarbeiteter Entwurf vorgestellt werden. Ab heute ist Alkoholtrinken an allen Bahnhöfen der Deutschen Bahn verboten, auch bei uns hier in Brandenburg. Das gilt für Bahnsteige und Bahnhofshallen. Wer sich nicht daran hält, muss mit einem Platzverweis oder im Wiederholungsfall mit einem Hausverbot rechnen. Ausnahmen gibt es zum Beispiel für die Bahnhofsgastronomie. Dort darf weiterhin Alkohol ausgeschenkt werden und für verschlossene Flaschen im Gepäck. Brandenburgs Verkehrsminister Robert Krumbach begrüßt das Verbot, fordert aber, es auch auf Züge und Busse auszuweiten. Soweit die wichtigsten Nachrichten aus Potsdam und der Region. Die nächsten Lokalnachrichten hören Sie bei uns wie immer um 9:30 und damit zurück zu dir, Domi.
2: Selina, dankeschön.
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2: Zwischen 9 und 10 Grad aktuell. Höchstwerte liegen heute bei 18, dabei teils sonnig, teils bedeckt. Ab dem Nachmittag ein paar mehr Wolken mit dabei, aber bleibt insgesamt heute trocken. Morgen dann nochmal richtig hübsch in Potsdam. Wir starten teils bewölkt, gehen dann ab dem Nachmittag aber über in blauen Himmel und das bei höchstens 19 Grad. Wochenende dann wieder mehr Wolken, aber insgesamt trocken bei bis zu 14 Grad.
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2: Wir schauen gleich auf die Autobahn. Achtung, Unfall auf der A2 Richtung Berlin und zwar zwischen Wollin und Brandenburg. Hier bitte schön vorsichtig fahren und Achtung A10, nördlicher Berliner Ring Richtung Osten, immer noch Gegenstände zwischen Oranienburg und Birkenwerder. Geblitzt wird in Potsdam am Moosfenn und auf der B273, dann in Werder in der Fercherstraße und Diana hat noch einen.
4: Guten Morgen oder guten Mittag. Auf der A2 direkt hinterm Dreieck Werder Richtung Magdeburg steht auch ein Blitzer.
2: Danke dir und wenn Sie auch noch was gesehen haben, dann gerne eine WhatsApp hier ins Studio schicken oder auch gerne anrufen. Nummer für alles ist die 0331 581 692 und die 30. Danke und eine gute Fahrt.
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2: 57 Azubis, 2 spannende Tage und jede Menge neue Erfahrungen bei den Azubi-Tagen von Procurant hier in Potsdam. Wir waren vor Ort und nehmen Sie gleich mal ein Stückchen mit und weiterhin dran denken, wir schenken Ihnen aktuell noch eine kleine Auszeit hier auf Radio Potsdam. 2 Tickets für die Havel-Therme Werder und wie Sie da rankommen, das verrate ich Ihnen auch gleich in dieser halben Stunde.
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1: Heute die 57, denn genau 57 Auszubildende sind gestern und heute bei den Azubi-Tagen von ProCurant mit dabei. Die finden in der Seniorenresidenz auf dem Kiewit hier in Potsdam statt und wir waren natürlich für sie auch mit vor Ort. Bei den Azubi-Tagen kommen die Nachwuchskräfte zusammen, die tauschen sich aus und durchlaufen da verschiedene Workshops rund um ihren späteren Berufsalltag. Also 2 Tage zum Lernen, Ausprobieren und Kennenlernen mit insgesamt 57 Azubis. Unsere Zahl des Tages.
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0: James Arthur bringt uns durch den Donnerstagvormittag. Bittersweet Love hier auf Radio Potsdam. Schön, dass Sie mit dabei sind. 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Kurz nach 3 und eine unserer kniffligen Schätzfragen beantworten.
1: Wie groß ist denn das Naturtauchbecken am Ende des Saunastegs im großen Zernsee? Silva hat uns ihren Tipp per WhatsApp-Sprachnachricht geschickt. Wir hören mal rein.
2: Hallo, hier ist die Silva und es sind 140 Quadratmeter. Liebe Grüße nach Potsdam ins Studio.
1: 140 Quadratmeter, sagt Silva. Und es sind tatsächlich 140 Quadratmeter.
0: Ja, Silva hat es absolut richtig gemacht. Ich denke mal, da war beim Schätzen die Hafelterm-Webseite offen, aber das ist ja auch völlig okay. Also vielleicht auch ein kleiner Tipp für Sie nachher, wenn Paul Ihnen wieder eine Schätzfrage zur Hafeltherme stellt, dann da gerne mal online vorbeischauen und Ihren Tipp abgeben. Oder Sie haben einfach ein super Bauchgefühl und schätzen von sich aus schon perfekt. Das ist ja natürlich völlig egal. Hauptsache, Sie machen mit heute Nachmittag kurz nach 3 im Radio Potsdam Feierabend, wenn es wieder um Ihre Hafelterm-Tickets geht. Viel Glück!

0: Ed Sheeran mit Perfect. Radio Potsdam hat immer die beste Musik für Sie im Büro. Wir spielen garantiert die beste Abwechslung und gleich auch wieder die besten neuen Hits. Dasha haben wir zum Beispiel für Sie. Die ist ja bekannt für ihren leichten Country-Stil, so ein bisschen Lagerfeuermucke. Und das gibt's auch gleich wieder für Sie. Memo, neue Nummer, hören wir gleich. Außerdem geht zurück in die 90er zu Wes und Alani.
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2: Ich bin Selina Töbe und das ist das Top-Thema der Stunde. Potsdam will die Aufwandsentschädigung für die Freiwillige Feuerwehr anpassen, um gestiegene Kosten für Kleidung und Fahrten besser auszugleichen. Künftig sollen auch ehrenamtliche Kräfte für Notfallseelsorge und Krisenintervention berücksichtigt werden. Mehr Nachrichten aus unserer Region finden Sie jederzeit bei uns im Netz auf radio-potsdam.de. Und jetzt gibt's mehr Nachrichten aus Deutschland und der Welt.
3: Ich bin Thomas Bleskin. Ab heute gilt an den 5.700 Bahnhöfen der Deutschen Bahn ein bundesweites Alkoholverbot. Das Verbot umfasst den gesamten Bahnhofsbereich einschließlich der Bahnsteige sowie in einigen Kommunen auch die Vorplätze. In gastronomischen Betrieben innerhalb der Bahnhöfe ist der Konsum von Alkohol weiterhin gestattet. Eine bezahlbare Wohnung zu finden bleibt in Deutschland weiter Glückssache. Im dritten Quartal stiegen die Mieten von angebotenen Wohnungen um 1,2% im Vergleich zum Vorquartal, teilt das Kiel-Institut für Weltwirtschaft mit. Im Vergleich zum letzten Jahr waren es sogar 3,7%. Vor allem in Großstädten hat sich der Mietenanstieg erneut beschleunigt.
4: Am stärksten gestiegen sind die Mieten im dritten Quartal in Berlin und Düsseldorf. Im Jahresvergleich liegt Hamburg an der Spitze mit einem Plus von fast 7%. Aber auch jenseits der Metropolen wird es immer teurer. In Bochum, Augsburg und Mannheim waren Mietwohnungen zwischen 5 und mehr als 6% teurer als noch vor einem Jahr. Das gilt für neue Mietverträge, aber auch für Bestandswohnungen. Dazu kommen für Mieter steigende Nebenkosten wegen der hohen Energiepreise, die Vermieter weitergeben. Diana Kramer, Nachrichtenredaktion.
3: Die Zusatzbeiträge zur gesetzlichen Krankenversicherung bleiben auch im kommenden Jahr stabil. Das verspricht Bundesgesundheitsminister Carsten Linnemann mit Blick auf das aktuelle Ergebnis des Schätzerkreises. Der geht weiter von einem durchschnittlichen Zusatzbeitragssatz von 2,9% aus. Für die Kassen ist das aber nur ein Orientierungswert.
5: Die finanzielle Lage der Krankenkassen bleibt angespannt. Deshalb müssen viele Versicherte schon jetzt Zusatzbeiträge über dem Orientierungswert zahlen. Das tatsächliche Niveau liegt im Schnitt bei 3,1% und kann je nach Kasse höher oder niedriger ausfallen. Teilweise geht's rauf bis auf knapp 4,5%. Auch die Grünen im Bundestag rechnen damit, dass der Durchschnittssatz auch im kommenden Jahr wieder höher ausfallen wird als die vorgegebenen 2,9%. Der Zusatzbeitrag kommt zum allgemeinen Beitrag zur gesetzlichen Krankenversicherung von 14,6% des Bruttolohns noch obendrauf. Katrin Müller, Nachrichtenredaktion.
3: Immer mehr Azubis haben Nachholbedarf beim Schulwissen, das stellt der Unternehmerverband Niedersachsen fest. Es fehle schon an Grundsätzlichem, gutem Lesen oder einem Gefühl für Zahlen. Manche Unternehmen stellen inzwischen auf eigene Kosten Lehrkräfte ein, damit ihre Azubis überhaupt erst ausbildungsreif werden.
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0: 9 Grad aktuell noch in Brück, ansonsten zweistellig mittlerweile in der Region, 12 Grad hier in Potsdam und Michendorf, 11 sind es in Großkreuz. Sieht insgesamt heute ganz nett aus, mal ein bisschen Sonne, mal ein paar dickere Wolken, aber die tun heute nichts, bleibt auf jeden Fall trocken bei höchstens noch 18 Grad. Trocken dann auch übers Wochenende, morgen nochmal richtig hübsch und mild mit maximal 19 Grad, Samstag, Sonntag dann wieder etwas bewölkter und frischer bei höchstens 12 bis 14 Grad.
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0: Achtung, immer noch Unfall auf der A2 Richtung Berlin zwischen Wollin und Brandenburg und Gegenstände liegen auch weiterhin auf dem nördlichen Berliner Ring A10 Richtung Osten zwischen Oranienburg und Birkenwerder. Geblitzt wird in Potsdam am Moosfenn und auf der B273, dann Ludwigsfelde in der Trebiner Chaussee und Diana hat vorhin eine WhatsApp geschickt und gesagt auf der A2 Richtung Magdeburg direkt hinterm Dreieck Werder. Ganz lieben Dank. Haben Sie auch was entdeckt? Dann gerne wie Diana eine WhatsApp ins Studio schicken oder auch anrufen. Nummer für alles ist die 0331 581 692 und die 30. Danke und eine gute Fahrt.
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0: Potsdam gibt's ab jetzt zum Wimmeln. In Potsdam Wimmels ist nämlich einiges los. Potsdams eigenes Wimmelbuch mit ganz vielen bekannten Ecken unserer Stadt. Günther Jauch und sogar auch einigen Radio Potsdam Hörern. Wer es ins Buch geschafft hat und was es alles zu entdecken gibt, wir blättern gleich mal durch. Direkt nach neuer Musik von Dasha und Flames jetzt mit Everytime.
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0: Es ist endlich offiziell. Es ist endlich draußen. Ich habe es gestern bei mir bei Instagram wirklich in fast jedem zweiten Post, würde ich sagen, gesehen. Das Potsdamer Wimmelbuch ist raus. Hier ist Radio Potsdam und illustriert hat das ganze Jahr Brigitte Kuka. Wie lange hat es denn jetzt insgesamt gedauert, das Wimmelbuch zu illustrieren?
1: Also wir haben über einen Zeitraum von 4 Monaten das erarbeitet. Also reine Arbeitszeit 3 Monate, würde ich sagen.
0: Gestern auch vor Ort gewesen, natürlich die Verlegerin Tabea Lerch. Glaubt ihr denn, dass ihr Potsdam insgesamt gut abgebildet habt?
2: Ich weiß es nicht, weil eigentlich wollte ich noch viel mehr zeigen. Wir hatten halt nur Platz für 8 Motive und mussten uns total reduzieren. Ich hätte gern, ehrlich gesagt, noch viel, viel mehr gezeigt von Potsdam, weil es einfach unglaublich viel Tolles hier zu sehen und zu entdecken gibt. Und wir mussten uns einfach auf die Motive begrenzen. Manchmal haben wir noch was mit reingezogen, was da halt unbedingt hin musste. Zum Beispiel die grüne Familie haben wir in die Brandenburger Straße gesetzt, weil die halt unbedingt mit dabei sein sollten.
0: Gab es Orte, die besonders schwierig waren zu zeichnen?
1: Ja, tatsächlich gab es mehrere Orte, die sehr schwierig waren, weil es Motive gab, zum Beispiel das Filmmotiv. Da gab es am Anfang nur eine grobe Skizze. Da gab es nur die Idee, dass der Filmpark, die Filmstudios und der Vulkan rein in das Motiv untergebracht werden sollten. Und da war es sehr schwierig, diese ganzen Hintergründe zusammen in ein Bild zu bekommen, in eine Komposition. Das Gleiche war beim Volkspark, weil da auch sehr viel Hintergrund in ein Bild passen musste.
0: Ja, neben den ganzen tollen Orten hier bei uns sind ja auch wahnsinnig viele Figuren und Menschen abgebildet. Wie viele davon kennt man denn eigentlich wirklich? Also sind da auch so ein paar echte Potsdamer mit drin?
2: Wir haben 20 Leute drin im Buch, die es in echt gibt. Es gibt ein paar Promis zu entdecken, aber auch ganz viele normale Menschen aus Potsdam. Genau, und die sind jetzt für immer und ewig in dem Buch. Und ich glaube, es ist eine ganz schöne Sache, dass wir halt auch die echten Menschen zeigen, so wie Potsdam wirklich ist.
0: Ich habe gestern schon in der Insta-Story gesehen, Günther Jauch ist natürlich auf jeden Fall auch mit drin. Aber auch ein paar, ich sag mal, Nicht-Promis. Ne? Unter anderem auch Julia, die ihren Platz im Wimmelbuch damals bei uns hier bei Radio Potsdam gewonnen hatte. Und mit ihr unter anderem sprechen wir gleich nach Bruno Mars und mit Tour.

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0: Mit Bruno Mars geht's durch den Donnerstag heute hier auf Radio Potsdam. Schönen Vormittag. Hier vielleicht auch schon leckere Mittagspause und wir blättern mal aktuell durchs neue Potsdamer Wimmelbuch, das gestern ja offiziell rausgekommen ist. Wir haben eben schon mit der Illustratorin Brigitte Kuka und der Verlegerin Tabea Lerch besprochen, dass es auch 20 echte Potsdamer ins Buch geschafft haben. Unter anderem Promis wie Günther Jauch, aber auch eben Leute wie sie und ich. Marco zum Beispiel, der hat's direkt aufs Cover geschafft.
1: Das habe ich meiner Schwester zu verdanken. Die hat mich nämlich einfach da angemeldet und meinte dann, ja, wir haben gewonnen, du hast den Platz. Dann haben wir Bilder gemacht und haben die da hingeschickt und nun bin ich auf der Titelseite. So schnell kann es gehen.
0: Auch Potsdamerin Katja ist mit drin im Wimmelbuch und hat sich sofort entdeckt und ist natürlich auch begeistert.
2: Na ganz toll, so wie ein Zeitzeuge. Andere kommen ins Fernsehen oder in die Zeitung. Ich bin im Wimmelbuch.
0: Ja, und dann durften vor ein paar Monaten ja auch wir so ein paar Potsdamer aussuchen, die mit reinkommen, zum Beispiel Radio Potsdam-Hörerin Julia.
3: Ich habe das Gewinnspiel bei euch auf dem Instagram-Kanal gesehen und habe einfach mitgemacht, weil ich dachte, das ist eine schöne Sache und ich bin Potsdamerin und freue mich, dass ich jetzt da abgebildet bin.
0: Ja, und wir freuen uns, dass es auch Radio Potsdam-Hörer mit ins Buch geschafft haben, wie die liebe Julia. Da steckt also auch ein Stückchen Radio Potsdam-Familie mit im neuen Potsdamer Wimmelbuch. Und wenn Sie sich da mal so ein bisschen durchblättern wollen, wenn Sie Ihr eigenes Potsdamer Wimmelbuch für zu Hause haben wollen, dann heißer Tipp von mir, morgen früh unbedingt mal im Radio Potsdam Kids Quiz einschalten. Da gibt's nämlich nochmal ein Exemplar zu gewinnen. Morgen früh, kurz nach 7 hier auf Radio Potsdam. Ja, und ansonsten gibt's das Wimmelbuch jetzt überall verteilt in der Stadt, zum Beispiel in der Biosphäre, beim Internationalen Buch hier in der Brandenburger, im Filmpark Babelsberg Shop, bei Pinocchio Spielwaren, in den Bahnhofspassagen und. Die Auswahl ist auf jeden Fall groß. Und die finden Sie auch nochmal komplett bei Instagram unter in.potsdam.wimmels. Da sind alle Orte auch nochmal für Sie aufgelistet.

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1: Mit Selina Töbe. Guten Tag. Potsdam will die Aufwandsentschädigungen für die Freiwillige Feuerwehr neu regeln. Damit sollen unter anderem gestiegene Kosten für Dienstkleidung und Fahrten zum Feuerwehrhaus besser berücksichtigt werden. Erstmals sollen auch die ehrenamtlichen Kräfte der Notfallseelsorge und Krisenintervention einbezogen werden. Über die neue Satzung muss aber noch die Stadtverordnetenversammlung entscheiden. In Potsdam gibt es Kritik an den Plänen für neue Wohnungen in der Wetzlarer Straße nahe dem Bahnhof Medienstadt Babelsberg. Dort sollen 163 Wohnungen entstehen, davon 48 geförderte Sozialwohnungen. Im Bauausschuss gab es Bedenken wegen Verkehrslärm, fehlender Freiflächen und der sozialen Infrastruktur. Diskutiert wurde auch grundsätzlich über den sogenannten Bauturbo, mit dem Wohnungsbau schneller und ohne eigenes Bebauungsplanverfahren ermöglicht werden soll. In Brandenburg sollen vollautomatisierte Miniläden künftig rund um die Uhr öffnen dürfen. Die sogenannten Smart Stores kommen ohne dauerhaft anwesendes Personal aus und ermöglichen den Einkauf auch nachts. Handelsverband Industrie- und Handelskammern sowie der Städte- und Gemeindeverbund begrüßen die neuen Regeln. Gerade in ländlichen Regionen könnten die Läden helfen, fehlende Einkaufsmöglichkeiten auszugleichen. Die Verbände fordern aber noch weitere Schritte zum Bürokratieabbau, etwa bei verkaufsoffenen Sonntagen. Soweit die wichtigsten Nachrichten aus Potsdam und der Umgebung. 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
2: 11 Grad aktuell in Schönefeld und Nauen. 12 messen wir in Geltow, Fichtenwalde und hier bei uns in Potsdam. Wir klettern heute noch auf bis zu 18 in der Region. Dabei blitzt auch immer wieder so ein bisschen die Sonne durch. Ab dem Nachmittag, so circa 14 Uhr, dann nochmal ein paar mehr Wolken. Aber bleibt heute insgesamt auf jeden Fall trocken. Wolken dann vor allem auch übers Wochenende mit dabei. Morgen ein bisschen weniger, da vor allem Sonne im Mittelpunkt bei 19 Grad. Samstag, Sonntag geht's dann runter auf 12 bis maximal 14 Grad.
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2: Achtung, immer noch Unfall auf der A2 Richtung Berlin zwischen Wollin und Brandenburg. Hier schön vorsichtig fahren. Und Blitzer haben wir auch noch in Potsdam am Moosfenn und auf der B273. Dann Brandenburg an der Havel in der Plauer Landstraße und in Kleinmachnow in der Karl-Marx-Straße. Haben Sie auch noch was gesehen? Staus oder Blitzer können Sie uns gerne jederzeit schicken per WhatsApp-Nachricht oder rufen bei uns durch. Nummer für alles ist die 0331 581 692 und die 30. Lieben Dank und kommen Sie gut und sicher ans Ziel.
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2: Haben Sie schon mal einen Apfel direkt vom Baum gepflückt? Ja, bei uns in der Region geht das ja tatsächlich noch. Und zwar auf dem Obstgut Marquardt bei Potsdam. Da können Sie selbst auf Erntetour gehen. Was dort gerade alles wächst, wie die Ernte diesem Jahr läuft und was Sie für Ihren Besuch wissen sollten, das klären wir alles gleich um kurz nach 11:30.
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Wenn Sie schon mal von Nauen aus Richtung Potsdam gefahren sind, dann kennen Sie ihn vielleicht, diesen riesigen winkenden Apfel an der B273 kurz hinter Paaren. Und genau da sind wir heute gedanklich unterwegs hier auf Radio Potsdam. Wir sind beim Obstgut.

0: Marquardt. Hier können Sie Ihr Obst nämlich noch selbst direkt am Baum pflücken. Aber wie läuft denn die Ernte in diesem Jahr eigentlich? Was wächst dort überhaupt alles und wie lange gibt es diesen Ort schon? Das weiß einer ganz genau. Er ist seit über 10 Jahren Geschäftsführer vom Obstgut und zwar Lutz Kleinert.
1: Also das Obstgut Marquardt wurde nach der Wende 1991 von meinem Vater und Kollegen gegründet. Ich bin 1997 mit dazugekommen und habe es dann 2015 mit übernommen, habe die ausgezahlt, habe sie übernommen und bin seitdem Geschäftsführer in beiden Firmen.
0: Was kann man bei euch alles entdecken, ernten und pflücken auf dem Hof?
1: Obstgut Marquardt, ja, wir sind ein Direktvermarkterbetrieb. Wir bewirtschaften 100 Hektar, größer als Landwirtschaft, ist in der Bewirtschaftung und ich bin für den Obstsort zuständig, der sich auf rund 20 Hektar bewegt. Dort sind eben Äpfel, Pflaumen, Süß- und Sauerkirschen, Pfirsiche, Erdbeeren, Spargel habe ich seit letzter Jahr aufgehört aus Kostengründen. Alles in der Direktvermarktung, das heißt, wir produzieren das auf der Fläche. Die Kunden können es größtenteils selber pflücken, frisch erstmal, darum geht es nicht. Wir ernten auch und verkaufen das bei uns in der Obstscheune, die täglich von 9 bis 18 Uhr geöffnet ist. Und was dann noch übrig bleibt an Fallobst oder auch mal die Pflaumen, verarbeiten wir noch zu Marmeladen, zu Säften.
0: Ja, so ein frisch gepflückter Apfel schmeckt natürlich auch nochmal ganz anders als der aus dem Supermarkt. Aber bis das Obst überhaupt geerntet werden kann, muss natürlich auch das Wetter mitspielen. Und ja, wir kennen das aus den letzten Jahren schon. Gerade der Spätfrost hat es den Obstbäumen ja in der Region nicht wirklich leicht gemacht. Wie war es dieses Jahr?
1: Ja, wir sind vor 2 Jahren komplett erfroren, aber haben durch Landunterstützung gekriegt. Letztes Jahr auch normal erfroren und dieses Jahr alter Lanz. Also die Erträge sind rückläufig. Ist schwierig. Das Problem Spätfrost, ich will es jetzt nicht unbedingt auf den Klimawandel schieben, aber ist einfach mal da. Die Winter werden wärmer und die Fröste schieben sich weiter nach hinten in April rein. Wir kennen das Problem. Ja, wir versuchen das umzugehen. Entweder spätblühende Sachen zu züchten oder eine Züchtung schon mal frosthärtere Sachen einzubauen.
0: Jetzt ist erstmal noch Herbst angesagt, aktuell ja auch noch so ein bisschen Apfelernte und ich glaube auch Pflaume ist noch ein Thema momentan. Was muss ich alles mitbringen, wenn ich bei euch was ernten oder selber pflücken möchte?
1: Geld, gute Laune, Leergut, den Rest machen wir.
0: Na, das klingt doch machbar, oder? Vielleicht ja auch eine schöne Idee jetzt fürs Wochenende, einfach mal raus, so ein bisschen frische Luft schnappen und nebenbei den Obstkorb für zu Hause füllen und ganz ehrlich, so ein selbstgepflückter Apfel, wie gesagt, schmeckt doch sowieso auch viel besser. Also ab zum Obstgut Marquardt, super einfach zu erkennen am winkenden Apfel. Direkt an der B273 kurz hinter Paaren. Und auf dem Weg dahin kriegen sie von uns die beste Musik gleich ins Auto. Einmal ein aktueller Chart-Hit von Kiddo und Osmond. Show Me Love haben wir gleich für Sie hier auf Radio Potsdam. Und jetzt erstmal ein Klassiker von Roxette mit dabei. Dressed for Success.

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0: Radio Potsdam bringt sie durch den Donnerstag, kurz vor 12. Ab geht's in die Mittagspause. Wir sammeln neue Kräfte, neue Energie, gleich mit der aktuellen Scheibe von Leonie. Bringt auf jeden Fall ordentlich Power rein in die Mittagspause. Way Too Late entdecken wir gleich gemeinsam neben Cock Robin. Wunderschöner Klassiker aus den 80ern, The Promise You Made, auch garantiert bis halb eins.
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2: Ich bin Selina Tröbe und das ist das Top-Thema der Stunde. Wie der Turm des ehemaligen Landtags auf dem Potsdamer Brauhausberg künftig aussehen soll, das wird derzeit diskutiert. Während einige eine historische Turmspitze wollen, stehen auch moderne Entwürfe sowie ein mögliches Café oder ein Aussichtspunkt im Gespräch. Mehr Nachrichten aus unserer Region finden Sie jederzeit bei uns im Netz auf radio-potsdam.de. Und jetzt gibt's mehr Nachrichten aus Deutschland und der Welt.
3: Ich bin Thomas Bleskin. Ab heute gilt an den 5.700 Bahnhöfen der Deutschen Bahn ein bundesweites Alkoholverbot. Das Verbot umfasst den gesamten Bahnhofsbereich, einschließlich der Bahnsteige, sowie in einigen Kommunen auch die Vorplätze. In gastronomischen Betrieben innerhalb der Bahnhöfe ist der Konsum von Alkohol weiterhin gestattet. Eine bezahlbare Wohnung zu finden bleibt in Deutschland weiter Glückssache. Im dritten Quartal stiegen die Mieten von angebotenen Wohnungen um 1,2% im Vergleich zum Vorquartal, teilt das Kiel-Institut für Weltwirtschaft mit. Im Vergleich zum letzten Jahr waren es sogar 3,7%. Vor allem in Großstädten hat sich der Mietenanstieg erneut beschleunigt.
4: Am stärksten gestiegen sind die Mieten im dritten Quartal in Berlin und Düsseldorf. Im Jahresvergleich liegt Hamburg an der Spitze mit einem Plus von fast 7%. Aber auch jenseits der Metropolen wird es immer teurer. In Bochum, Augsburg und Mannheim waren Mietwohnungen zwischen 5 und mehr als 6% teurer als noch vor einem Jahr. Das gilt für neue Mietverträge, aber auch für Bestandswohnungen. Dazu kommen für Mieter steigende Nebenkosten wegen der hohen Energiepreise, die Vermieter weitergeben. Diana Kramer, Nachrichtenredaktion.
3: Die Zusatzbeiträge zur gesetzlichen Krankenversicherung bleiben auch im kommenden Jahr stabil. Das verspricht Bundesgesundheitsminister Carsten Linnemann mit Blick auf das aktuelle Ergebnis des Schätzerkreises. Der geht weiter von einem durchschnittlichen Zusatzbeitragssatz von 2,9% aus. Für die Kassen ist das aber nur ein Orientierungswert.
5: Die finanzielle Lage der Krankenkassen bleibt angespannt. Deshalb müssen viele Versicherte schon jetzt Zusatzbeiträge über dem Orientierungswert zahlen. Das tatsächliche Niveau liegt im Schnitt bei 3,1% und kann je nach Kasse höher oder niedriger ausfallen. Teilweise geht's rauf bis auf knapp 4,5%. Auch die Grünen im Bundestag rechnen damit, dass der Durchschnittssatz auch im kommenden Jahr wieder höher ausfallen wird als die vorgegebenen 2,9%. Der Zusatzbeitrag kommt zum allgemeinen Beitrag zur gesetzlichen Krankenversicherung von 14,6% des Bruttolohns noch obendrauf. Katrin Müller, Nachrichtenredaktion.
3: Immer mehr Azubis haben Nachholbedarf beim Schulwissen, das stellt der Unternehmerverband Niedersachsen fest. Es fehle schon an Grundsätzlichem, gutem Lesen oder einem Gefühl für Zahlen. Manche Unternehmen stellen inzwischen auf eigene Kosten Lehrkräfte ein, damit ihre Azubis überhaupt erst ausbildungsreif werden.
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0: 11 Grad in Brandenburg an der Havel, 12 in Görzke und 13 Grad jetzt hier in Potsdam in Kaput und Langerwisch. Heute tagsüber immer wieder so ein bisschen Sonne zu sehen. Nachmittags dann auch nochmal ein paar mehr Wolken mit dabei. Die sind aber heute harmlos bei höchstens 18 Grad. Trocken dann auch morgen und übers gesamte Wochenende. Morgen dazu vor allem wieder viel Sonne mit dabei. Wenig Wolken bei 19 Grad höchstens. Samstag, Sonntag dann wieder etwas frischer und mehr bewölkt bei 12 bis 14 Grad.
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0: Hier in Potsdam dauert es ein bisschen länger. Zwischen der Alleestraße und der Belatstraße beidseitig 5 bis 10 Minuten plus und Jägerallee auch nochmal stadtauswärts 5 Minuten mehr einplanen. Dann schauen wir auf die Blitzer. Stehen in Potsdam am Moosfenn in der Dortustraße und auf der B273. Dann in Brandenburg an der Havel in der Plauer Landstraße und in Klermachnow in der Karl-Marx-Straße. Haben Sie auch was entdeckt? Staus oder Blitzer? Sagen Sie gerne Bescheid per WhatsApp-Nachricht oder rufen durch. Nummer für alles ist die 0331 581 692 und die 30. Danke und eine gute Fahrt.
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0: Klassiker, verrückte Geschichten oder gleich die ganze Welt retten. Im Hans-Otto-Theater hier in Potsdam ist in den nächsten Tagen einiges los. Welche Stücke sich besonders lohnen und warum auch die kleinen Potsdamer auf ihre Kosten kommen, das verrät uns gleich Theaterexpertin Sarah Kugler.
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1: Sind Sie eher Team Klassiker? Darf es vielleicht ein bisschen schräger sein oder wollen Sie einen Theaterabend, der noch auf dem Heimweg lange bei Ihnen im Kopf weitergeht? Dann haben Sie in der kommenden Woche wirklich die Qual der Wahl im Hans-Otto-Theater. Sarah Kugler, bei euch laufen ja gleich drei erfolgreiche Stücke aus der letzten Spielzeit. Der zerbrochenen Krug, die Physiker und Serotonin. Erzähl mal, welches Stück würdest du denn wem empfehlen?
2: Ja, das ist gar nicht so eine einfache Frage, finde ich. Ich glaube, die Physiker würde ich allen empfehlen, die erstens das Stück von Dürrenmatt natürlich lieben. Es ist ja, also ich liebe das auch sehr. Es ist ja ein Klassiker, auch Schullektüre. Vielleicht hassen es auch Leute. Aber dann kommt unbedingt vorbei und enthasst es, weil die Inszenierung ist wirklich toll. Die ist visuell vor allen Dingen toll. Also das Bühnenbild ist so wie so ein Film noir. Es gibt so mehrere Ebenen. Das Bühnenbild verdichtet sich nach hinten immer mehr. Also es hat so eine ganz interessante Perspektive und verdoppelt sich auch nach hinten. Das ist sehr cool und es gibt so Schattenbilder. Die Figuren sehen auch alle aus irgendwie wie aus so einem Noir-Krimi. Und es hat so eine ganz spezielle Atmosphäre, so wo so ganz unterschwellig, wo man schon merkt, irgendwas ist hier komisch so. Und passt natürlich super zu diesem Stück, um diese Physiker, vielleicht auch keine Physiker sind. Serotonin ist etwas für Menschen, die langes Durchhaltevermögen haben und die sich aber auch einlassen wollen auf Guido Lamprechts Spiel. Guido Lamprecht ist ja hier alleine 5 Stunden auf der Bühne und spricht diesen Text nach Ulbeck und Pflicht dazu autobiografische Texte ein. Und man denkt erst so, eine Person, 5 Stunden, meine Güte, also wie soll das gehen? Und das Erstaunliche an diesem Abend ist, dass der wirklich eine Sogwirkung entwickelt, dass Guido Lamprecht schafft, dass das Publikum so an sich zu saugen, dass man so sitzt und denkt, huch, sind ja schon 2 Stunden um, ist ja verrückt, na gut, jetzt muss ich vielleicht mal rausgehen. Man darf nämlich rausgehen während dieser Vorstellung, man darf draußen auch was essen. Die Vorstellung wird ins Foyer übertragen von der Reithalle. Es ist sehr interessant, wie er diese Bühne beherrscht und das, ja, hat er nicht, also zu Recht, auch Schauspieler des Jahres ist er ja jetzt geworden. Das Stück wurde zum Theatertreffen eingeladen. Das ist schon ein sehr interessanter Abend.
1: Also 2 ziemlich unterschiedliche Möglichkeiten, sich mal wieder einen Abend Theater zu gönnen. Infos und weitere Spielzeiten finden Sie jederzeit online auf hansottotheater.de. Und gleich sprechen wir noch über ein Stück, das vor allem unsere kleinen Potsdamer abholt. Wir hören rein gleich nach Michael Schulte und Cock Robin.
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1: Hand aufs Herz, wann haben Sie sich das letzte Mal so richtig über was gewundert? Also so wie früher als Kind, ne, als gefühlt hinter jeder Ecke noch so ein kleines Abenteuer gewartet hat. Genau dieses Gefühl bringt jetzt das Hans-Otto-Theater am Sonntag auf die Bühne. In die große Entwunderung des Wilbur Whitaker geht's auf eine ziemlich fantasievolle Reise, wo natürlich auch die Welt gerettet werden muss. Sarah Kugler vom Hans-Otto-Theater. Die Welt muss also von der Entwunderung gerettet werden. Wie kommt's dazu? Also wie kommt man auf so eine schöne Idee?
2: Die Idee ist ja irgendwie, ist da ein Kind, was unglaublich viel Fantasie hatte, was, also der Wilbur ist als Kind, der will Erfinder werden und der will mit der Rakete ins All fliegen und so. Und die Erwachsenen sagen ihm aber immer, nee, das geht nicht, das kannst du nicht. Und dann verliert er irgendwann den Glauben daran und wird halt so ein langweiliger, stereotyper Verwaltungsbeamter Erwachsener, so der am Flughafen arbeitet und da stempelt. Und eigentlich auch ganz zufrieden damit ist. Aber dann kommen irgendwann Entwunderungsbeamte bei ihm vorbei und sagen, ja, wir haben hier deinen Karton aus der Kindheit mit deinen ganzen Wundern und den würden wir jetzt mal entsorgen, weil du brauchst den ja nicht mehr. Und dann ist er so, aber vielleicht brauche ich den doch. Und begibt sich dann auf eine Reise mit Prinzessin Fantastik und die schwirren dann durchs All, haben so verschiedene Stationen, müssen da Aufgaben bewältigen und holen sich so das Wundern wieder zurück. Und das ist sehr, sehr schön. Es ist eine sehr bunte Bühne mit sehr vielen Effekten. Da passiert ganz viel. Das ist für Kinder, glaube ich, also ein reines Augenfest. So. Und die Message ist natürlich einfach sehr schön.
1: Und was würdest du sagen, ab welchem Alter macht die Inszenierung richtig Spaß?
2: Ja, wir haben es jetzt ab 6+. Es ist aber auch für Ältere. Also ich glaube, es ist so ab 6 aufwärts. Und dann auch für die ganze Familie durchaus. Ich glaube, Erwachsene können da wirklich auch viel mitnehmen. Also das ist ja immer das Schöne an den Kinderstücken, dass die für Erwachsene eigentlich auch immer sehr aktuell sind.
1: Die große Entwunderung des Wilbur Whitaker läuft jetzt am Sonntag 15 Uhr in der Reithalle und ist also definitiv nicht nur was für alle Kinder hier in Potsdam, sondern auch für alle Erwachsenen, die nochmal von den großen Wundern der Welt träumen möchten.
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1: Mit Selina Töbe. Guten Tag. Wie soll der Turm des ehemaligen Landtags auf dem Potsdamer Brauhausberg künftig aussehen? Darüber wird aktuell diskutiert. Das Gebäude soll für den neuen Unicampus umgebaut werden. Während sich einige eine historische Turmspitze wünschen, sprechen sich andere für eine moderne Gestaltung aus. Die Fraktion Grüne und Volt möchte außerdem prüfen lassen, ob im Turm ein Café oder ein Aussichtspunkt entstehen könnte. Ende November soll dann ein überarbeiteter Entwurf vorgestellt werden. Ab heute ist Alkoholtrinken an allen Bahnhöfen der Deutschen Bahn verboten, auch bei uns hier in Brandenburg. Das gilt für Bahnsteige und Bahnhofshallen. Wer sich nicht daran hält, muss mit einem Platzverweis oder im Wiederholungsfall mit einem Hausverbot rechnen. Ausnahmen gibt es zum Beispiel für die Bahnhofsgastronomie. Dort darf weiterhin Alkohol ausgeschenkt werden und für verschlossene Flaschen im Gepäck. Brandenburgs Verkehrsminister Robert Krumbach begrüßt das Verbot, fordert aber, es auch auf Züge und Busse auszuweiten. In Brandenburg sollen vollautomatisierte Miniläden künftig rund um die Uhr öffnen dürfen. Die sogenannten Smart Stores kommen ohne dauerhaft anwesendes Personal aus und ermöglichen den Einkauf auch nachts. Handelsverband Industrie- und Handelskammern sowie der Städte- und Gemeindeverbund begrüßen die neuen Regeln. Gerade in ländlichen Regionen könnten die Läden helfen, fehlende Einkaufsmöglichkeiten auszugleichen. Die Verbände fordern aber noch weitere Schritte zum Bürokratieabbau, etwa bei verkaufsoffenen Sonntagen. Das waren die wichtigsten Nachrichten aus Potsdam und der Region. Die nächsten Nachrichten aus Deutschland und der Welt gibt's dann wie gewohnt wieder zur vollen Stunde.
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2: 12 Grad in Brück und Borkheide, 13 sind es hier in Potsdam, Töplitz, Ciesa und Samund. Heiter bis wolkig heute am Donnerstag, bleibt auf jeden Fall trocken und Sonne kriegen wir auch immer noch mal zu Gesicht. Bei heute höchstens 18 Grad, richtig hübsch dann vor allem noch mal morgen der Freitag, da besonders ab dem Nachmittag sonnig. Blauer Himmel bei noch mal 19 Grad, Wochenende dann ein bisschen kühler und grauer bei 12 bis 14 Grad maximal.
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2: 5 Minuten plus momentan hier in Potsdam. Heinrich-Mann-Allee, stadteinwärts Richtung Leipziger Dreieck. Ansonsten alles schick. Haben Sie noch was gesehen? Staus oder Blitzer? Sagen Sie gerne Bescheid per WhatsApp-Nachricht oder rufen an 0331 581 692 und die 30. Danke und eine gute Fahrt.
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2: 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Genau dieses Urlaubsfeeling gibt's ja in der Havel-Therme. Und das Beste, wir verschenken ja aktuell noch jeden Tag 2 Tickets an Sie. Was Sie dort dann unbedingt erleben sollten und wie Sie sich Ihre Auszeit sichern, das verrate ich Ihnen gleich nach Kamrat und Lutricia McNeil.
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0: Radio Potsdam bei der Arbeit. Vielleicht erwischen wir sie ja gerade im Büro, stehend in der Werkstatt oder sind vielleicht auch schon den ganzen Vormittag auf den Beinen. Na, da klingt so ein Tag, an dem man einfach mal gar nichts machen muss, ziemlich verlockend, oder? Ja, und genau den können Sie sich bei uns gerade sichern. Jeden Tag verschenken wir hier im Radio Potsdam Feierabend 2 Tickets für die Havel-Therme in Werder. So ein bisschen Urlaubsgefühl direkt vor unserer Haustür. So beschreibt es jedenfalls auch Marketingchefin Sandra Hanke.
1: Ich würde sagen, die Havel-Therme, die ist einfach wie ein kleines Stück Mittelmeer direkt vor der Haustür. Das Tolle ist halt das mediterrane Ambiente mit vielen Originaldekoren, türkisblaues, körperwarmes Wasser, Palmen und halt dieser traumhafte Blick auf den großen Zernsee. Also sobald man bei uns ankommt, kann man den Alltag hinter sich lassen und stürzt.

0: halt tatsächlich ein bisschen wie im Urlaub.
1: Und wenn man schon mal da ist, will man natürlich auch nichts verpassen, ne? Sandra, was ist so dein persönlicher Tipp für unsere Gewinner? Was sollte man unbedingt sich anschauen in der Havel-Therme?
0: Ja, es ist echt schwer, weil die Havel-Therme einfach so vielfältig ist. Also ich schwanke immer so ein bisschen. 1001 Lichtersauna ist einfach so ein Highlight, weil es so ein bisschen ja, meditativ und besinnlich ist. Aber die Banya-Sauna mit so einem klassischen Birkenquastenaufguss ist einfach auch ein totales Highlight. Und man sollte auf jeden Fall nach dem Aufguss direkt in den See gehen zur Abkühlung.
1: Und das Beste ist ja, man muss sich ja eigentlich nicht mal für eine Sache entscheiden, denn in der Havel-Therme ist eigentlich auch genug für den ganzen Tag da, oder?
0: Also man kann wunderbar einen ganzen Urlaubstag hier verbringen. Man kann in der Thermenwelt anfangen, einfach im Strömungskanal treiben, die Massagebänke nutzen, in den fast 13 Saunen und Dampfbädern die verschiedenen Aufgüsse entdecken. Man könnte sich eine Massage oder ein Hammam-Ritual gönnen und sich da verwöhnen lassen. Ja, zwischendurch mal mediterran essen oder halt einen Cocktail an der Poolbar genießen. Also da vergeht ein Tag fast viel zu schnell.
1: Ja, aber ich glaube, so ein Tag, der viel zu schnell vergeht, ist uns allen trotzdem lieber als einer, an dem wir ständig auf die Uhr gucken und auf den Feierabend warten. Deshalb, heute Nachmittag unbedingt Radio Potsdam einschalten. Sichern Sie sich Ihre persönliche Auszeit in der Havel-Therme Werder. Wir schenken Ihnen 2 Tagestickets kurz nach 3 bei Paul Schröder im Feierabend, wenn Sie seine Schätzfrage zur Havel-Therme beantworten und mit Ihrem Tipp am besten auch am nächsten dran sind. Drücke ich Ihnen ganz doll die Daumen heute nochmal, Radio Potsdam. Bis dahin auf jeden Fall an Ihrer Seite, bei der Arbeit, in der Mittagspause oder wo auch immer. Wir spielen Ihnen die beste Musik für Ihren Donnerstag. Jetzt was aus den 2000ern. Die fantastischen 4 sind das mit Troy.

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1: Ich bin Selina Töbe und das ist das Top-Thema der Stunde. In Potsdam sitzen zwei Beschuldigte wegen des Vorwurfs des erpresserischen Menschenraubs in Untersuchungshaft. Sie sollen einen Jugendlichen gezwungen haben, mit seiner Bankkarte Geld abzuheben. Die Ermittler prüfen mögliche Zusammenhänge mit weiteren Fällen von Jugendgewalt hier in Potsdam. 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Und jetzt gibt's mehr Nachrichten aus Deutschland und der Welt.
2: Ich bin Thomas Bleskin. Ab heute gilt an den 5.700 Bahnhöfen der Deutschen Bahn ein bundesweites Alkoholverbot. Das Verbot umfasst den gesamten Bahnhofsbereich, einschließlich der Bahnsteige, sowie in einigen Kommunen auch die Vorplätze. In gastronomischen Betrieben innerhalb der Bahnhöfe ist der Konsum von Alkohol weiterhin gestattet. Eine bezahlbare Wohnung zu finden bleibt in Deutschland weiter Glückssache. Im dritten Quartal stiegen die Mieten von angebotenen Wohnungen um 1,2% im Vergleich zum Vorquartal, teilt das Kiel-Institut für Weltwirtschaft mit. Im Vergleich zum letzten Jahr waren es sogar 3,7%. Vor allem in Großstädten hat sich der Mietenanstieg erneut beschleunigt.
3: Am stärksten gestiegen sind die Mieten im dritten Quartal in Berlin und Düsseldorf. Im Jahresvergleich liegt Hamburg an der Spitze mit einem Plus von fast 7%. Aber auch jenseits der Metropolen wird es immer teurer. In Bochum, Augsburg und Mannheim waren Mietwohnungen zwischen 5 und mehr als 6% teurer als noch vor einem Jahr. Das gilt für neue Mietverträge, aber auch für Bestandswohnungen. Dazu kommen für Mieter steigende Nebenkosten wegen der hohen Energiepreise, die Vermieter weitergeben. Diana Kramer, Nachrichtenredaktion.
2: Die Zusatzbeiträge zur gesetzlichen Krankenversicherung bleiben auch im kommenden Jahr stabil. Das verspricht Bundesgesundheitsminister Carsten Linnemann mit Blick auf das aktuelle Ergebnis des Schätzerkreises. Der geht weiter von einem durchschnittlichen Zusatzbeitragssatz von 2,9% aus. Für die Kassen ist das aber nur ein Orientierungswert.
4: Die finanzielle Lage der Krankenkassen bleibt angespannt. Deshalb müssen viele Versicherte schon jetzt Zusatzbeiträge über dem Orientierungswert zahlen. Das tatsächliche Niveau liegt im Schnitt bei 3,1% und kann je nach Kasse höher oder niedriger ausfallen. Teilweise geht's rauf bis auf knapp 4,5%. Auch die Grünen im Bundestag rechnen damit, dass der Durchschnittssatz auch im kommenden Jahr wieder höher ausfallen wird als die vorgegebenen 2,9%. Der Zusatzbeitrag kommt zum allgemeinen Beitrag zur gesetzlichen Krankenversicherung von 14,6% des Bruttolohns noch obendrauf. Katrin Müller, Nachrichtenredaktion.
2: Immer mehr Azubis haben Nachholbedarf beim Schulwissen, das stellt der Unternehmerverband Niedersachsen fest. Es fehle schon an Grundsätzlichem, gutem Lesen oder einem Gefühl für Zahlen. Manche Unternehmen stellen inzwischen auf eigene Kosten Lehrkräfte ein, damit ihre Azubis überhaupt erst ausbildungsreif werden.
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1: Zwischen 14 und 16 Grad aktuell, heute zwischendurch immer mal wieder so ein bisschen grauer. Sonne kämpft sich aber auch nochmal durch bei Höchstwerten um die 18 Grad. Morgen dann wieder richtig viel Sonne angesagt, auch hier anfangs im Mix mit Wolken. Nachmittags dann aber solo bei bis zu 19 Grad. Samstag, Sonntag geht's dann erstmal wieder runter auf 12 bis 14 Grad. Bleibt dabei aber beständig und trocken.
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1: 5 Minuten plus hier in Potsdam auf der Friedrich-List-Straße, aktuell stadteinwärts Richtung Langebrücke. Und dann wird noch geblitzt in Potsdam in der Dortu-Straße, hat uns der Thorsten reingegeben. Dankeschön. Haben Sie auch was gesehen? Staus oder Blitzer? Dann können Sie uns gerne schicken per WhatsApp-Nachricht an die 0331 581 692 und die 30. Danke dafür und eine gute Fahrt.
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1: Jede Woche stellen wir Ihnen ja spannende Potsdamer Menschen vor, die hier in der Stadt Tolles und Großes bewirken. Und heute einer, der besonders alle Kinder und Familien aktuell glücklich macht. Um wen es geht, das hören Sie gleich bei einer von uns.
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1: Jeden Donnerstag stellen wir Ihnen ja Menschen hier aus Potsdam vor. Bekannte Gesichter und spannende Persönlichkeiten. Heute geht's um Christoph Meyer. Er ist Schausteller auf dem Herbstrummel jetzt gerade am Neuen Lustgarten und führt damit eine Familientradition fort, die schon 6 Generationen zurückreicht. Christoph, war für dich eigentlich schon früh klar, dass du irgendwann ins Familiengeschäft mit einsteigst?
2: Na, das kriegt man ja quasi schon in der DNA schon mit. Das war eigentlich dann schon, hat mich doch schon als Kind immer für interessiert. Und wenn man auch auf dem Rummel quasi aufwächst, dann ja, war das für mich eigentlich schon vornherein immer klar, dass ich dann wahrscheinlich auch mal Schausteller werde und dann diesen Familienbetrieb dann weiterführe.
1: Du hast ja nach der Schule erstmal Metallbauer gelernt. War das schon die Vorbereitung auf das Schaustellerleben oder eher Plan B?
2: Nee, das war tatsächlich kein Plan B. Das war wirklich eine bewusste Vorbereitung. Ich bin gelernter Metallfacharbeiter für Fahrzeugbau und habe da in der Nähe von Leipzig 3,5 Jahre bei einer Firma gearbeitet, die baut Spezialfahrzeuge für Schausteller. Zum Beispiel Wohnwagen, Verkaufsgeschäfte, unter anderem auch Übertragungswagen für Fernsehen und das, diese technischen Handwerk, das hilft mir natürlich jetzt auch, weil ich da einfach auch Geld spare und vieles halt auch selber machen kann.
1: Ansonsten dein Lieblingsort hier in Potsdam?
2: Ach, ich habe gar nicht so den Lieblingsort. Ich gehe zum Beispiel gerne mal, wenn mal Zeit ist, gehe ich mir gerne mal Sanssouci, das gucke ich mir gerne mal an und wir sind ja zum Weihnachtsmarkt hier auch immer an der Brandenburger Straße, das finde ich auch mal zum Weihnachtsmarkt hier mal alles sehr schön. Babelsberger Park war ich früher mal joggen, letzter Zeit weniger. Und hier gibt es ja schöne Ecken, da brauchen wir ja gar nicht drüber reden.
1: Christoph Meyer, Schausteller in 6. Generation und der Mann hinter dem Breakdancer. Und wer selbst noch eine Runde drehen möchte, das Herbstvolksfest am Neuen Lustgarten läuft ja noch bis einschließlich nächste Woche. Geöffnet ist immer täglich ab 14 Uhr. Und das ganze Interview mit ihm hören Sie dann am Sonntag bei uns bei Einer von uns XXL.
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0: Walker mit Serotonin. Radio Potsdam hier bei der Arbeit. Endspurt für heute angesagt und dann schauen wir auch langsam schon aufs Wochenende. Amelie, Selina von den Wachermachern begleiten Sie natürlich morgen wieder auf dem Weg dahin. Und einschalten lohnt sich morgen nochmal besonders doll, ne?
1: Ja, denn da haben Sie die letzte Chance, sich das neue Potsdam-Wimmelbuch zu sichern. Darin können Sie ja jede Menge bekannte Orte in Potsdam entdecken und treffen sogar auf bekannte Gesichter.
2: Und morgen früh stellt unsere Kids-Quiz-Reporterin Luise wieder eine spannende Frage rund ums Wimmelbuch. Wer richtig antwortet, hat auf jeden Fall

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1: Mit Selina Töbe. Guten Tag. In Potsdam sitzen zwei Beschuldigte wegen des Vorwurfs des erpresserischen Menschenraubs in Untersuchungshaft. Sie sollen einen Jugendlichen gewaltsam dazu gezwungen haben, mit seiner Bankkarte Geld abzuheben. Insgesamt ermittelt die Staatsanwaltschaft in diesem Fall gegen 5 Personen. Außerdem untersucht die Polizei einen weiteren Vorfall, bei dem Jugendliche einen Schüler geschlagen und bedroht haben. Die Ermittler prüfen auch, ob es Zusammenhänge mit anderen Fällen von Jugendgewalt in Potsdam gibt. Die Sportanlage Fit 2000 in Stahnsdorf bleibt erhalten und wird umgebaut. Ab dem 1. November übernehmen 5 Unternehmer aus der Region den Standort. Das Fitnessstudio soll mit dem bisherigen Team dann weiterlaufen. Aus der bisherigen Tennisanlage entstehen dann Sportflächen für zum Beispiel Paddle, Badminton und Indoor-Soccer. Die Wiedereröffnung ist dann zum Jahreswechsel 2026/27 geplant. Das Filmmuseum Potsdam sucht junge Filmemacher für das erste Schulfilmfestival der Stadt. Schülerinnen und Schüler haben noch heute und morgen Zeit, Filme einzureichen. Egal ob Doku, Spielfilm, Musikvideo oder Animation. Wichtig ist nur, die Filme dürfen maximal 15 Minuten lang sein. Das Festival mit der Verleihung des Potsdamer Schulfilmpreises findet dann am 14. Dezember statt. Alle Infos gibt's auch nochmal auf der Internetseite des Filmmuseums Potsdam. Soweit die wichtigsten Nachrichten aus Potsdam und der Region. Die nächsten Lokalnachrichten hören Sie bei uns wie immer um 9:30 und damit zurück zu dir, Domi.
2: Dankeschön.
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2: Noch keine Pläne für den Feierabend, dann hätten wir da so ein paar Ideen für Sie. Wie wär's zum Beispiel mit einem echten Filmeklassiker im Kino, eine Runde Karaoke oder ein bisschen Urlaubsfeeling in Potsdams Tropen nach der Arbeit. Ja, was heute in der Stadt los ist, Sie erfahren es gleich bei uns in den Radio Potsdam Terminen.
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1: Im Thalia Kiez Kino läuft heute der Musical-Klassiker aus den 2000ern, Billy Elliot, I Will Dance. Der 11-jährige Billy aus Nordengland wird regelmäßig zum Boxtraining geschickt, obwohl er eigentlich ganz andere Interessen hat. Der Film über Tanz, Widerstand und den Bruch klassischer Geschlechterrollen läuft ab 18 Uhr und Tickets gibt's online ab 8 Euro unter thalia-potsdam.de. Für alle, die eher Lust aber auf Singen haben, im Gutenberg 100 findet heute Abend der Karaoke-Abend statt. Ab 20 Uhr heißt es vielleicht nochmal Mut antrinken und dann ab 21 Uhr werden zusammen mit Freunden, Kollegen oder auch ganz alleine die Lieblingssongs zum Besten gegeben. Der Eintritt zum Gutenberg 100 ist ab 18 Jahren und kostenfrei. Und wenn Sie mal exotisch nach der Arbeit entspannen wollen, quasi ganz wie im Urlaub, dann haben wir auch was für Sie. Und zwar die Biosphäre Potsdam, die bietet heute ab 18 Uhr die After-Work-Lounge wieder an. Zwischen den vielen exotischen Pflanzen verwandelt sich das Café Tropencamp am Urwaldsee in eine tropische Party-Location. Zwischen Wasserfall und Palmen gibt es dann auch Beats vom DJ sowie kühle Drinks von der Bar. Tickets gibt's noch ab 20 Euro und zwar an der Abendkasse.
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0: Donnerstagnachmittag in der Region. 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Auf dem Weg in Richtung Feierabend spiele ich ihn gleich Phil Collins mit Dance into the Light. Und Teddy Swims ist mit dabei. Perfect Man, gleich ganz neu bei uns. Jetzt alles, was wichtig ist, um 14 Uhr.
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2: Ich bin Selina Töbe und das ist das Top-Thema der Stunde. In Kleinmachnow haben 43 Kinder der Kita Freundschaft ein kleines Wäldchen gepflanzt. Sie setzten 20 Hainbuchen und eine Ulme und übernehmen künftig Baumpatenschaften, um die Jungpflanzen regelmäßig zu pflegen. Mehr Nachrichten aus unserer Region finden Sie jederzeit bei uns im Netz auf radio-potsdam.de. Und jetzt gibt's mehr Nachrichten aus Deutschland und der Welt.
3: Ich bin Thomas Brockt. Patienten sollen im Notfall künftig zielgenauer und besser versorgt werden. Dazu hat der Bundestag heute eine Reform der Notfallversorgung beschlossen.
4: Künftig soll in einer fachlichen Ersteinschätzung telefonisch oder vor Ort festgelegt werden, welche Hilfe jemand braucht. Je nach Dringlichkeit werden dann Patienten in eine Arztpraxis, in eine Notdienstpraxis oder in die Notaufnahme vermittelt, sagte Gesundheitsminister Carsten Lindemann im Bundestag. Daneben soll es in Kliniken angedockte Notfallzentren geben. Patienten soll hier der Weg in eine angeschlossene Notdienstpraxis oder die Notaufnahme gewiesen werden. Rettungsdienste und Notaufnahmen sollen so von vermeidbaren Behandlungsfällen entlastet werden. Tine Klimach, Nachrichtenredaktion.
3: Bundeskanzler Merz hat sich beim EU-Gipfel für mehr Geld für die Ukraine stark gemacht. Er habe dafür plädiert, alles zu tun, um der Ukraine auch über den Winter zu helfen, sagte Merz in Brüssel. Die Mittel müssten aufgestockt werden. Der Ukraine fehlen laut ihrem Finanzminister im kommenden Jahr fast 33 Milliarden US-Dollar im regulären Haushalt und weitere 45 Milliarden für Verteidigungsausgaben. Wenn Kunden Opfer von Kontobetrug werden, müssen Banken ihnen das verlorene Geld zunächst sofort erstatten. Das hat der Europäische Gerichtshof in Luxemburg entschieden. Das gilt auch dann, wenn die Bank den Kunden grobe Fahrlässigkeit vorwirft, zum Beispiel nach einem Phishing-Betrug.
5: Im Kern sagt das höchste EU-Gericht, die Erstattung der nicht autorisierten Zahlung und die Frage, wer letztendlich den Schaden tragen muss, sind zwei unterschiedliche Dinge. Zunächst müsse die Bank auf jeden Fall den abgebuchten Betrag erstatten. Ausgenommen ist nur der Fall, dass der Kontoinhaber selbst verdächtigt wird, am Betrug mitgewirkt zu haben. Und nach der Erstattung könne man dann regeln, wer schlussendlich verantwortlich ist. Das sei im Interesse eines hohen Verbraucherschutzes das beste Vorgehen. Aus Brüssel, Dieter Ebeling.
3: Die Mehlschwalbe ist zum Vogel des Jahres 2027 gewählt worden. Bei der Online-Abstimmung erhielt sie rund 45% der Stimmen und setzte sich damit deutlich gegen vier andere Kandidaten durch. Die Mehlschwalbe gilt in Deutschland als gefährdet. Nach Angaben der Naturschutzverbände fehlen ihr an modernen Gebäuden zunehmend geeignete Nistplätze. Außerdem machen ihr der Rückgang von Insekten und das Entfernen von Nestern zu schaffen.
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0: Und das sind die aktuellen Temperaturen über der Region. 15 Grad in Ludwigsfelde, 16 Grad in Werder, in Brandenburg an der Havel und in Potsdam. Jetzt gerade kommt so ein wenig die Sonne durch über der Landeshauptstadt. Heute Nachmittag wechseln sich Sonne und Wolken fleißig ab. Später am Abend dann komplett aufgelockert, die Nacht bei 5 Grad. Der Radio Potsdam Wettertrend. Der Start ins Wochenende morgen am Freitag, der sieht richtig gut aus. Morgens anfangs noch eine leichte Wolkendecke, die verkrümelt sich dann aber in Richtung Nachmittag. Der wird nämlich richtig schön sonnig bei 19 bis 20 Grad. Genießen wir das. Samstag, herbstlich grau und verregnet bei nur 12 Grad.
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0: Vorsicht bitte auf der A2 Richtung Berlin. Zwischen Ciesa und Wollin gibt es Behinderungen durch eine ungesicherte Unfallstelle. A9 Berlin Richtung Leipzig. Zwischen Niemeck und Kleinmarzins ist die Unfallstelle in Richtung Leipzig geräumt. Es gibt aber noch einen langen Stau. Sie brauchen eine gute Stunde zusätzlich. Auch in Richtung Berlin ist die Autobahn wieder frei. Auch hier aktuell noch Stau. Die A10, der westliche Berliner Ring Richtung Dreieck Werder. Zwischen Potsdam Nord und Vöben haben wir Stau. Wir brauchen sie 10 Minuten zusätzlich. Und die A115, das Dreieck Funkturm Richtung Dreieck Nutetal. Zwischen Kleinmachnow und dem Dreieck Nutetal ist die rechte Spur wegen Reinigungsarbeiten gesperrt. Vorsicht auf der B101, Trebin Richtung Luckenwalde. Zwischen Trebin Ost und Woltersdorf steht ein kaputtes Auto und es liegen Gegenstände auf der Fahrbahn. Vorsicht in Teltow auf der Waldstraße, befindet sich zwischen Park- und Bergstraße eine ungesicherte Unfallstelle. Landkreis Potsdam-Mittelmark, Seeweg. Der Seeweg zwischen Hohenfercheser Straße und dem Ende der Straße am See ist die Strecke nach einem Unfall derzeit gesperrt. Es wird geblitzt heute Nachmittag. Sie stehen auch heute wieder auf der Dortustraße bei Tempo 30. Und wenn Sie noch etwas entdeckt haben, Staus oder Blitzer, sagen Sie gerne jederzeit Bescheid per WhatsApp-Nachricht oder rufen Sie gerne auch durch. Nummer für alles ist die 0331 581 692 und die 30. Dankeschön fürs Bescheid sagen. Gute Fahrt.
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0: Kurz nach zwei. Der Schröder macht mit Ihnen frei. Einen tollen Nachmittag. Hallo zusammen.
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0: Teddy Swims bezaubert uns mit seiner neuen Single Perfect Man. Zuerst gehört hier um 14 Minuten nach 2.
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Kommen Sie gut in diesen Donnerstagnachmittag. Hier ist Radio Potsdam um 14.23 Uhr, kurz vor 3:30. Vorsicht, aktuell weiterhin auf der B101 in Richtung Luckenwalde. Zwischen Trebin Ost und Woltersdorf steht ein kaputtes Auto. Außerdem liegen hier Gegenstände auf der Fahrbahn. Mehr ausführlich habe ich gleich für Sie um 2:30 nach den Radio Potsdam Nachrichten. Schönen Nachmittag.

0: Radio Potsdam ist hier gleich mit Julian Peretta. Miracle spiele ich Ihnen in der nächsten halben Stunde. Und zwei Raumwohnungen sind mit dabei. Wir werden sehen gleich. Jetzt alles, was wichtig ist, um 14.30 Uhr, halb drei.
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2: Mit Selina Töbe. Guten Tag. Die Paul-Signac-Ausstellung im Museum Barberini in Potsdam ist mit mehr als 104.000 Besuchern erfolgreich zu Ende gegangen. Die Schau zeigte 36 Werke des französischen Malers sowie mehr als 60 weitere Gemälde des Neoimpressionismus. Auch das Begleitprogramm stieß auf großes Interesse. Es gab mehr als 800 Führungen und Workshops mit insgesamt über 15.200 Teilnahmen. Am 7. November eröffnet das Museum seine nächste Ausstellung zum Impressionismus. Dann auch anlässlich seines 10-jährigen Bestehens. Der erste VfL Potsdam ist morgen in der zweiten Handball-Bundesliga gefordert. Die Mannschaft tritt auswärts beim VfL Lübeck-Schwartau an. Nach 6 Siegen in Folge hatte Potsdam zuletzt erstmals verloren und steht aktuell auf Tabellenplatz 4. Lübeck liegt direkt dahinter auf Rang 5 und ist zu Hause in dieser Saison noch ungeschlagen. Anwurf ist in der Hansehalle morgen um 19 Uhr. In Kleinmachnow haben 43 Kinder der Kita Freundschaft ein kleines Wäldchen bepflanzt. Gemeinsam mit ihren Erziehern und Mitarbeitern der Gemeinde setzen sie 20 Hainbuchen und eine Ulme in die Erde. Die Kinder übernehmen auch Baumpatenschaften und sollen die Pflanzen künftig regelmäßig gießen. Ein Zaun schützt die Jungbäume vor Wildtieren und Ziel der Aktion ist es, das Wäldchen langfristig zu erweitern und den Kindern den Umgang mit der Natur näher zu bringen. Soweit die wichtigsten Nachrichten aus Potsdam und der Region. Die nächsten Lokalnachrichten hören Sie bei uns wie immer um halb und damit zurück zu dir, Paul.
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0: Mit den aktuellen Temperaturen 16 Grad in Teltow und in Ludwigsfelde, 17 Grad in Bergholz-Rehbrücke und in Potsdam. Am Nachmittag wechseln sich Sonne und Wolken momentan fleißig ab. Zum Abend hin lockert es sich dann kurzzeitig komplett auf, ehe uns in der Nacht dann eine leichte Wolkendecke begleitet, die Nacht später bei 5 Grad. Der Radio Potsdam Wettertrend. Morgen anfangs wechselnd bewölkt. Ab dem Nachmittag kommt dann die Sonne durch, wird ein richtig schöner Start ins Wochenende mit Höchstwerten zwischen 19 und 20 Grad. Nicht ganz so schön ist dann der Samstag, der zeigt sich nämlich eher herbstlich grau und immer wieder mit Regen bei 12 Grad.
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0: Stadtverkehr Potsdam, Heinrich-Mann-Allee. Ab der Friedhofsgasse sind es 5 Minuten plus bis runter zum Leipziger Dreieck. Die A2 Richtung Berlin, die ist zwischen Zieser und Wollin nicht mehr komplett gesperrt. In beide Richtungen laufen aber noch Bergungsarbeiten auf der linken Spur. Die A9 Leipzig Richtung Berlin zwischen Köselitz und Kleinmarzehns haben wir Stau und zwischen Niemegk und Kleinmarzehns ist in Richtung Leipzig die Unfallstelle geräumt. Aktuell brauchen Sie hier aber noch eine halbe Stunde zusätzlich und bitte jetzt Vorsicht, zwischen Niemegk und Kleinmarzehns steht noch im Staubereich ein Fahrzeug auf der linken Spur. Es wird geblitzt auf der Dortustraße bei Tempo 30 und wenn Sie noch etwas entdeckt haben, Staus oder Blitzer, sagen Sie gerne jederzeit Bescheid per WhatsApp-Nachricht oder rufen Sie gerne auch durch. Nummer für alles ist die 0331 581 692 und die 30. Dankeschön fürs Bescheid sagen. Gute Fahrt.
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0: Kurz nach halb drei. Der Schröder macht mit Ihnen frei. Einen schönen Nachmittag. Hallo zusammen.
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0: Wohnung und wir werden sehen. 1441.
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0: Es gibt ja diese Tage, da läuft irgendwie alles schief und dann gibt es die Momente im Leben, da würde man am liebsten die ganze Welt umarmen. Und genau dieses Gefühl bringen uns heute Johannes Oerding und Peter Maffay mit. Die beiden begleiten uns ja die ganze Woche mit ihrem gemeinsamen Album Nashville und heute wird's mal so richtig schön unbeschwert. Wir haben mit den beiden über ihren Song Dir gehört die Welt gesprochen und dabei wurde offenbar auch im Studio ordentlich gelacht.
2: Wie der Titel schon sagt, sehr, sehr positiver Song. Ein Song, der auch mit Aufbruch zu tun hat, mit Don't Worry, Be Happy. Also die Aussage ist grundwerk positiv. Der ganze Vibe des Songs ist ja ein sehr mitwippender Song. Viele Stimmen, die mitsingen. Am Ende haben wir, glaube ich, alle aus der Band und alle dahingestellt und alle haben das mitgegrölt. Und genau das soll eben rüberschwappen bei der Nummer. Im Grunde genommen ist es Don't Worry, Be Happy.
3: Ja, das hör ich auch gesungen.
2: Am Anfang, ja.
3: Im Intro. Ja. Ja. Da muss ich lachen.

0: stimmt. Ja, ja.
1: Das war sehr komisch.
2: Ja, und ich glaube, wenn Peter Maffay schon beim Einsingen seinen Spaß hatte, dann dürfen wir den jetzt auch haben. Also die Sorgen mal ein paar Minuten, mal Sorgen sein lassen und jetzt mit uns zusammen laut drehen. Hier kommen Johannes Oerding und Peter Maffay aus unserem Album der Woche. Heute mit Dir gehört die Welt.

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Dario G um 14.51 Uhr. 9 Minuten vor 3. Hier ist Radio Potsdam. Kurzer Blick raus auf die A9 in Richtung Leipzig. Zwischen Niemeck und Kleinmarzehns ist die Unfallstelle in Richtung Leipzig jetzt endlich geräumt. Aktuell brauchen sie aber noch eine gute halbe Stunde zusätzlich. Wo es noch sonst klemmt, heute Nachmittag mehr gleich bei uns um 15 Uhr.

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Every Little Thing She Does Is Magic. Radio Potsdam am Donnerstagnachmittag gleich mit den Proclaimers. I'm Gonna Be spiele ich Ihnen gleich in der nächsten halben Stunde. Freuen Sie sich außerdem auf

0: Rhythm of the Dancer gleich. Jetzt alles, was wichtig ist, um 15 Uhr.
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2: Ich bin Selina Töbe und das ist das Top-Thema der Stunde. In Potsdam sitzen zwei Beschuldigte wegen des Vorwurfs des erpresserischen Menschenraubs in Untersuchungshaft. Sie sollen einen Jugendlichen gezwungen haben, mit seiner Bankkarte Geld abzuheben. Die Ermittler prüfen mögliche Zusammenhänge mit weiteren Fällen von Jugendgewalt hier in Potsdam. 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Und jetzt gibt's mehr Nachrichten aus Deutschland und der Welt.
3: Ich bin Thomas Brockt. Bundeskanzler Merz hat zum Auftakt des EU-Gipfels für eine weitere Aufstockung der Mittel für die Ukraine geworben. Es müsse alles getan werden, um der Ukraine über den kommenden Winter und auch im nächsten Jahr zu helfen, sagte Merz in Brüssel.
4: Der Kanzler geht davon aus, dass die Mittel für Kiew noch einmal aufgestockt werden müssen. Der Ukraine fehlen nach eigenen Angaben im nächsten Jahr knapp 70 Milliarden Euro im Haushalt und für die Verteidigung gegen Russland. Dass dafür aber in der EU eingefrorenes russisches Vermögen verwendet wird, schließt Merz aus. Zumindest in der Form, dass diese Gelder in die USA überführt werden, quasi als Druckmittel in den Bemühungen um Friedensverhandlungen. Diana Kramer, Nachrichtenredaktion.
3: Patientinnen und Patienten sollen im Notfall künftig zielgenauer und besser versorgt werden. Dazu hat der Bundestag eine Reform der Notfallversorgung beschlossen. Künftig soll in einer fachlichen Ersteinschätzung telefonisch oder vor Ort festgelegt werden, welche Hilfe jemand braucht. Die Telefonnummern 112 und die ärztliche Bereitschaftsnummer 116117 sollen dafür verzahnt werden. Je nach Dringlichkeit sollen die Patienten dann in eine Arztpraxis, in eine Notdienstpraxis oder in die Notaufnahme einer Klinik vermittelt werden. Wenn Kunden Opfer von Kontobetrug werden, müssen Banken ihnen das verlorene Geld zunächst sofort erstatten. Das hat der Europäische Gerichtshof in Luxemburg entschieden. Das gilt auch dann, wenn die Bank den Kunden grobe Fahrlässigkeit vorwirft, zum Beispiel nach einem Phishing-Betrug.
5: Im Kern sagt das höchste EU-Gericht, die Erstattung der nicht autorisierten Zahlung und die Frage, wer letztendlich den Schaden tragen muss, sind zwei unterschiedliche Dinge. Zunächst müsse die Bank auf jeden Fall den abgebuchten Betrag erstatten. Ausgenommen ist nur der Fall, dass der Kontoinhaber selbst verdächtigt wird, am Betrug mitgewirkt zu haben. Und nach der Erstattung könne man dann regeln, wer schlussendlich verantwortlich ist. Das sei im Interesse eines hohen Verbraucherschutzes das beste Vorgehen. Aus Brüssel, Dieter Ebeling.
3: Der Tankrabatt kommt zwei Wochen nach seinem Start nach Einschätzung von Wirtschaftswissenschaftlern nicht vollständig bei den Verbrauchern an. Berechnungen von IFO und DIW sehen teils deutliche Lücken. Auch das Bundeskartellamt sieht keine ganz vollständige Weitergabe. Die Mineralölbranche widerspricht. Laut DIW sind bislang nur rund zwei Drittel der Steuersenkung von 16,7 Cent bei den Verbrauchern angekommen.
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0: Mit den aktuellen Temperaturen 16 Grad in Ludwigsfelde, 17 Grad in Belitz, in Brandenburg an der Havel und in Potsdam. Inzwischen hat sich's ordentlich zugezogen über der Region. Hoffen wir mal, dass wir im weiteren Verlauf des Nachmittags nochmal ein paar Sonnenstrahlen abbekommen. Zum Abend hin soll es sich nochmal auflockern. Die Nacht später bei 5 Grad. Der Radio Potsdam Wettertrend. Morgen erwartet uns ein recht schöner Tag. Anfangs mit einer leichten Wolkendecke. Ab dem Nachmittag komplett aufgelockert bei 19 bis 20 Grad. Genießen wir das schöne Wetter. Der Samstag zeigt sich dann eher herbstlich grau, immer wieder auch mit Regen bei nur 12 Grad.
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0: Stadtverkehr Potsdam, Alleestraße, Straße am Neuen Garten bis runter zur Überfahrt zur Hans-Thoma-Straße, aktuell 10 Minuten plus. Die A2 Richtung Berlin zwischen Cieser und Wollin ist in beide Richtungen nach einem Unfall noch jeweils die linke Spur gesperrt. Richtung Berlin dauert es über eine Stunde länger. Die A9 Berlin Richtung Leipzig zwischen Niemegk und Kleinmarzehns dauert es etwa 30 Minuten länger. In Richtung Berlin haben wir Stau ab Köselitz, hier sind es 15 Minuten plus. Vorsicht auf der A10 südlicher Berliner Ring Richtung Dreieck Werder. Zwischen dem Dreieck Spreeau und Niederlehme Gefahr durch ein liegen gebliebenes Auto. Außerdem befinden sich Personen auf der Fahrbahn. Und in Richtung Dreieck Spreeau, auch hier Vorsicht zwischen Niederlehme und dem Dreieck Spreeau. Hier steht ein liegen gebliebenes Fahrzeug auf der Standspur. Es wird geblitzt heute Nachmittag bei uns in Potsdam auf der Dortustraße bei Tempo 30. Und wenn Sie noch was entdeckt haben, Staus oder Blitzer, sagen Sie gerne jederzeit Bescheid per WhatsApp-Nachricht oder rufen Sie gerne auch durch. Nummer für alles ist die 0331 581 692 und die 30. Danke fürs Bescheid sagen. Gute Fahrt.
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0: Kurz nach drei. Der Schröder macht mit Ihnen frei. Und wir hätten dann noch einen schönen Platz für Ihren nächsten Feierabend. Und zwar im warmen Wasser. Im warmen Wasser der Havel-Therme in Werder. Heute heißt es hinlegen und sprudeln lassen. Ihre Chance auf eine Auszeit für zwei kommt nach den nächsten zwei Songs. Snap ist mit dabei, Rhythm is a Dancer und hier Kultmusik von den Proclaimers. I'm gonna be.
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Snap, Rhythm is a Dancer um 13 Minuten nach 3. Schönen Nachmittag, hier ist Radio Potsdam. Und heute dürfen Sie mal andere für sich arbeiten lassen. Ja, die Massagedüsen zum Beispiel. Wir spielen wieder um eine Auszeit für zwei in der Hafetherme in Werder. Urlaub so nah, der Süden liegt gleich um die Ecke, heißt es auch heute noch einmal. Noch heute und morgen haben Sie die Chance, sich mit einer guten Schätzung Ihren kleinen Kurzurlaub mit einem Thermenbesuch zu sichern. Gestern ging es ja um die Abkühlung im großen Zernsee. 140 Quadratmeter groß ist das Naturtauchbecken am Ende des Saunastegs. Silva wusste das gestern ganz genau und hat gewonnen. Heute machen wir es uns allerdings wieder im warmen Wasser gemütlich. Na, kennen Sie den Moment, wenn Sie genau die richtige Massagedüse gefunden haben? Ja, der Rücken wird so ein bisschen durchgeknetet, die Schultern werden lockerer und plötzlich haben Sie überhaupt keine Lust mehr aufzustehen. Dazu unsere heutige Schätzfrage. Wie viele Massage- und Sprudelliegen gibt es denn insgesamt in den Becken der Hafetherme? Was meinen Sie? Schicken Sie uns Ihre Lösung per WhatsApp-Sprachnachricht ins Studio an die 0331 581 692 und die 30. Wer richtig liegt oder der richtigen Antwort am nächsten kommt, gewinnt mit ein bisschen Glück. Auf Sie wartet eine Auszeit für zwei in der Hafetherme in Werder. Also, wie viele Massage- und Sprudelliegen gibt es insgesamt in den Becken der Hafetherme? Jetzt mitraten. WhatsApp-Sprachnachricht ins Studio an die 0331 581 692 und die 30. Wir lösen auf nach zwei Hits.

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1: Milky Chance und Stolen Dance um kurz vor halb vier. Hier ist Radio Potsdam. Einfach mal zurücklehnen und sich verwöhnen lassen. Für jemanden wird daraus jetzt eine Auszeit für zwei in der Havel-Therme in Werder. Heute wollten wir von Ihnen wissen, wie viele Massage- und Sprudeliegen gibt es denn insgesamt in den Becken der Havel-Therme? Vielen herzlichen Dank für Ihre zahlreichen WhatsApp-Sprachnachrichten ins Studio. Ja, das war heute etwas komplizierter. Da war alles mit dabei. Viele haben auch die einzelnen Düsen anscheinend der verschiedenen Massageliegen gezählt. Da war von 50 bis 300 alles mit dabei. Aber Kerstin hat uns auch ihren Tipp per WhatsApp-Sprachnachricht geschickt. Wir hören mal rein.
2: Hallo, liebes Radio Potsdam-Team. Ich würde sagen, es sind vier Stück.
1: Vier Stück, sagt die Kerstin. Und es sind acht, ja, genauer gesagt, acht Massage-, Sitz- und Liegebereiche, die jeweils mehreren Gästen Platz zum Entspannen bieten. Hinlegen, vom warmen Wasser massieren lassen, Augen schließen und schon fühlt sich der Alltag ziemlich weit weg an. Und ich würde sagen, liebe Kerstin, damit liegst du nur vier daneben. Kerstin, du bist von allen Tipps am nächsten dran. Herzlichen Glückwunsch, du gewinnst eine Auszeit für zwei in der Havel-Therme in Werder. Und für alle anderen heißt es morgen noch einmal. Letzte Runde, letzte Chance bei Urlaub so nah. Wir spielen ein letztes Mal um eine Auszeit für zwei in der Havel-Therme. Morgen Nachmittag, 2:50 hier bei uns im Radio Potsdam Feierabend.

0: Donnerstagnachmittag, Radio Potsdam ist an, gleich mit Lady Gaga. Paparazzi spiele ich ihn gleich, gemeinsam mit Stella Lefty. Boston in der nächsten halben Stunde. Alles, was wichtig ist, jetzt um 15.30 Uhr, halb vier.
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2: Mit Selina Töbe. Guten Tag. In Potsdam sitzen zwei Beschuldigte wegen des Vorwurfs des erpresserischen Menschenraubs in Untersuchungshaft. Sie sollen einen Jugendlichen gewaltsam dazu gezwungen haben, mit seiner Bankkarte Geld abzuheben. Insgesamt ermittelt die Staatsanwaltschaft in diesem Fall gegen 5 Personen. Außerdem untersucht die Polizei einen weiteren Vorfall, bei dem Jugendliche einen Schüler geschlagen und bedroht haben. Die Ermittler prüfen auch, ob es Zusammenhänge mit anderen Fällen von Jugendgewalt in Potsdam gibt. Die Paul-Signac-Ausstellung im Museum Barberini in Potsdam ist mit mehr als 104.000 Besuchern erfolgreich zu Ende gegangen. Die Schau zeigte 36 Werke des französischen Malers sowie mehr als 60 weitere Gemälde des Neoimpressionismus. Auch das Begleitprogramm stieß auf großes Interesse. Es gab mehr als 800 Führungen und Workshops mit insgesamt über 15.200 Teilnahmen. Am 7. November eröffnet das Museum seine nächste Ausstellung zum Impressionismus. Dann auch anlässlich seines 10-jährigen Bestehens. Die Sportanlage Fit 2000 in Stahnsdorf bleibt erhalten und wird umgebaut. Ab dem 1. November übernehmen 5 Unternehmer aus der Region den Standort. Das Fitnessstudio soll mit dem bisherigen Team dann weiterlaufen. Aus der bisherigen Tennisanlage entstehen dann Sportflächen für zum Beispiel Padel, Badminton und Indoor-Soccer. Die Wiedereröffnung ist dann zum Jahreswechsel 2026/27 geplant. Der erste VfL Potsdam ist morgen in der zweiten Handball-Bundesliga gefordert. Die Mannschaft tritt auswärts beim VfL Lübeck-Schwartau an. Nach 6 Siegen in Folge hatte Potsdam zuletzt erstmals verloren und steht aktuell auf Tabellenplatz 4. Lübeck liegt direkt dahinter auf Rang 5 und ist zu Hause in dieser Saison noch ungeschlagen. Anwurf ist in der Hansehalle morgen um 19 Uhr. Soweit die wichtigsten Nachrichten aus Potsdam und der Region. Die nächsten Lokalnachrichten hören Sie bei uns wie immer um halb und damit zurück zu dir, Paul.
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0: 17 Grad in Beelitz, in Teltow, in Werder, in Brandenburg an der Havel und in Potsdam. Also das mit der Sonne ist heute Nachmittag ein Wechselbad der Gefühle. Mal zieht sich so richtig kräftig zu und mal kommt dann doch mal die Sonne durch. Zum Abend hin soll es sich auf jeden Fall noch weiter auflockern, die Nacht später bei 5 Grad. Der Radio Potsdam Wettertrend. Morgen schönes Wetter. Anfangs zwar noch eine leichte Wolkendecke, später ab dem Nachmittag aber schön sonnig bei 19 bis 20 Grad. Tanken wir morgen nochmal so richtig Sonne auf. Auf Samstag dann eher herbstlich grau, ab dem Nachmittag mit Regen, nur 12 Grad maximal.
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0: Stadtverkehr Potsdam, Alleestraße, Straße am Neuen Garten bis runter zur Überfahrt zur Hans-Thoma-Straße. 10 Minuten plus. Jetzt auch voll, lange Brücke, breite Straße bis runter zur Zeppelinstraße. Auch hier nochmal 10 Minuten mehr Zeit mit ins Gepäck nehmen. Die A2 Richtung Berlin zwischen Ziesa und Wollin ist in beide Richtungen nach einem Unfall jeweils die linke Spur gesperrt. Richtung Berlin dauert es etwa eine Dreiviertelstunde zusätzlich. Die A9 Leipzig in Richtung Berlin. Zwischen Köselitz und Kleinmarzenz haben wir Stau plus 30 Minuten. In Richtung Leipzig zwischen Niemeck und Kleinmarzenz dauert es 40 Minuten zusätzlich. Die A10 westlicher Berliner Ring Richtung Dreieck Werder. Zwischen Potsdam Nord und Vöben Stau plus 10 Minuten. Und die A10 südlicher Berliner Ring Richtung Dreieck Werder. Zwischen dem Dreieck Spreeau und Niederlehme gibt es Behinderungen durch ein Pannenfahrzeug. Und in Richtung Dreieck Spreeau zwischen Niederlehme und dem Dreieck Spreeau Gefahr durch einen Liegenbleiber, der steht hier auf der Standspur. Dann wird geblitzt heute Nachmittag auf der Dortustraße bei Tempo 30. Und wenn Sie noch etwas entdeckt haben heute Nachmittag, Staus oder Blitzer, sagen Sie gerne jederzeit Bescheid per WhatsApp-Nachricht oder rufen Sie gerne auch durch. Nummer für alles ist die 0331 581 692 und die 30. Danke fürs Bescheid sagen. Gute Fahrt.
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0: Kurz nach 3:30, der Schröder hier. Einen tollen Nachmittag, Hallöchen.
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The Backstreet Boys und Larger Than Life. Hier ist Radio Potsdam um 10 Minuten vor 4. Einen schönen Feierabend gleich mit den Wichtigsten aus Potsdam, Deutschland und der Welt. Die Radio Potsdam Nachrichten um 16 Uhr nach Kult von den Daxis Midnight Runners. Komm.

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0: Yo my mates, gleich jetzt alles, was wichtig ist, um 10 Uhr.
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2: Ich bin Selina Töbe und das ist das Top-Thema der Stunde. In Kleinmachnow haben 43 Kinder der Kita Freundschaft ein kleines Wäldchen gepflanzt. Sie setzten 20 Hainbuchen und eine Ulme und übernehmen künftig Baumpatenschaften, um die Jungpflanzen regelmäßig zu pflegen. 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Und jetzt gibt's mehr Nachrichten aus Deutschland und der Welt.
3: Ich bin Thomas Brockt. Patienten sollen im Notfall künftig zielgenauer und besser versorgt werden. Dazu beschloss der Bundestag heute mit den Stimmen der Koalition und der Grünen eine Reform der Notfallversorgung.
4: Künftig soll in einer fachlichen Ersteinschätzung telefonisch oder vor Ort festgelegt werden, welche Hilfe jemand braucht. Je nach Dringlichkeit werden dann Patienten in eine Arztpraxis, in eine Notdienstpraxis oder in die Notaufnahme vermittelt, sagte Gesundheitsminister Carsten Lindemann im Bundestag. Daneben soll es in Kliniken angedockte Notfallzentren geben. Patienten soll hier der Weg in eine angeschlossene Notdienstpraxis oder die Notaufnahme gewiesen werden. Rettungsdienste und Notaufnahmen sollen so von vermeidbaren Behandlungsfällen entlastet werden. Tine Klimach, Nachrichtenredaktion.
3: Bundeskanzler Merz hat beim EU-Gipfel für zusätzliche Unterstützung der Ukraine geworben. Nach seinen Angaben müssten die Mittel aufgestockt werden, um dem Land auch über den Winter und im kommenden Jahr zu helfen. Außerdem lehnte Merz ab, einen Teil der in der EU eingefrorenen russischen Vermögenswerte in die USA zu überführen. Die rund 210 Milliarden Euro sollten in Europa bleiben. Es ist wieder Ferienzeit in Deutschland. In 11 Bundesländern sind ab morgen Herbstferien. Heißt, es wird wieder voll auf den Straßen. Der ADAC erwartet an diesem Wochenende viel Verkehr und Staus wie in den Sommerferien.
5: Wie oft zu Ferienbeginn treffen ab Freitagmittag die ersten Urlaubsreisenden auf Berufspendler. Der Freitag ist laut ADAC deshalb einer der staureichsten Tage. Die nächste Reisewelle rollt dann traditionell am Samstagvormittag, vor allem Richtung Alpen und in der Gegenrichtung zu den Küsten. Im Ausland ist es besonders die Brennerautobahn in Österreich und Italien. Der ADAC rät deshalb, am besten sehr früh am Samstagmorgen oder erst am Sonntag loszufahren. Diana Kramer, Nachrichtenredaktion.
3: Die Mehlschwalbe ist zum Vogel des Jahres 2027 gewählt worden. Bei der Online-Abstimmung erhielt sie rund 45% der Stimmen und setzte sich damit deutlich gegen 4 andere Kandidaten durch. Die Mehlschwalbe gilt in Deutschland als gefährdet. Nach Angaben der Naturschutzverbände fehlen ihr an modernen Gebäuden zunehmend geeignete Nistplätze. Außerdem machen ihr der Rückgang von Insekten und das Entfernen von Nestern zu schaffen.
6: Ja, an dieser Stelle noch einmal herzlichen Glückwunsch an die Mehlschwalbe.
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6: Mit den aktuellen Temperaturen, aktuell 17 Grad in Belitz, in Teltow, in Brandenburg an der Havel und in Potsdam. Aktuell zeigt sich der Himmel eher zugezogen. Ab und zu kann es sich bis zum Abend aber nochmal auflockern mit ein paar Sonnenstrahlen. Die Nacht später bei 5 Grad. Der Radio Potsdam Wettertrend. Morgen anfangs leicht bewölkt, später ab dem Nachmittag komplett aufgelockert. Die Sonne kommt richtig schön durch. Morgen 19 bis 20 Grad. Morgen unbedingt die Nase in die Sonne halten, denn der Samstag zeigt sich dann eher herbstlich grau. Ab dem Nachmittag auch mit Regen bei nur 11 bis 12 Grad.
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6: Vorsicht bitte an der Kreuzung Jägerallee, Pappelallee. Hier hat es gekracht. Aktuell haben wir Rückstau auf der B2. Nedlitzer Straße stehen Sie an. Hier ist aktuell alles dicht, alles zugestaut. Aktuell ab dem Pfingstberg eine Dreiviertelstunde Passierdauer. Wenn möglich, umfahren Sie diesen Bereich aktuell weiträumig. Alleestraße, Straße am Neuen Garten bis runter zur Hans-Thoma-Straße. 5 bis 8 Minuten plus. Dann Lange Brücke, Breite Straße bis runter zur Zeppelinstraße. 10 bis 15 Minuten Stop and Go. Die A2 Richtung Berlin zwischen Ciesa und Wollin ist in beide Richtungen nach einem Unfall jeweils die linke Spur gesperrt. Richtung Berlin aktuell 30 Minuten plus. Die A9 Berlin Richtung Leipzig zwischen Niemeck und Kleinmarzehns dauert es an einer Baustelle etwa 45 Minuten länger. Richtung Berlin zwischen Köselitz und Kleinmarzehns etwa eine halbe Stunde Verzögerung. A10 westlicher Berliner Ring Richtung Dreieck Werder, zwischen dem Dreieck Havelland und Falkensee, Gefahr durch Gegenstände auf der rechten Spur und zwischen Potsdam Nord und Vöben haben wir Stau plus 10 Minuten Passierdauer. Vorsicht in Teltow, auf der Waldstraße befindet sich zwischen Park- und Bergstraße eine ungesicherte Unfallstelle, bitte Vorsicht. Geblitzt wird auf der Dortustraße bei Tempo 30 und wenn Sie noch etwas entdeckt haben, Staus oder Blitzer, sagen Sie gerne jederzeit Bescheid per WhatsApp-Nachricht oder rufen Sie gerne auch durch. Nummer für alles ist die 0331 581 692 und die 30. Danke fürs Bescheid sagen. Gute Fahrt.
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6: Kurz nach vier, der Schröder hier. Einen tollen Nachmittag, Hallöchen.
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0: Right Side Fred und You're My Mate.
1: Taxi!
0: 13 Minuten nach 4.
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0: Jeden Donnerstag stellen wir Ihnen Menschen aus Potsdam vor, bekannte Gesichter und spannende Persönlichkeiten. Heute geht es um Christoph Meyer. Er ist Schausteller auf dem Herbstrummel am Neuen Lustgarten und führt damit eine Familientradition fort, die schon seit 6 Generationen zurückreicht. Christoph, war für dich eigentlich schon früh klar, dass du irgendwann ins Familiengeschäft einsteigst?
3: Ja, das kriegt man ja quasi schon in der DNA schon mit. Das war eigentlich dann schon, hat mich doch schon als Kind immer für interessiert. Und wenn man auch auf dem Rummel quasi aufwächst, dann ja, war das für mich eigentlich schon vornherein immer klar, dass ich dann wahrscheinlich auch mal Schausteller werde und dann diesen Familienbetrieb dann weiterführe.
0: Du hast ja nach der Schule erstmal Metallbauer gelernt. War das schon die Vorbereitung auf das Schaustellerleben oder doch eher Plan B?
3: Nee, das war tatsächlich kein Plan B, das war wirklich eine bewusste Vorbereitung. Ich bin gelernter Metallfacharbeiter für Fahrzeugbau und habe da in der Nähe von Leipzig 3,5 Jahre bei einer Firma gearbeitet, die baut Spezialfahrzeuge für Schausteller, zum Beispiel Wohnwagen, Verkaufsgeschäfte, unter anderem auch Übertragungswagen für Fernsehen und diese technischen Handwerk, das hilft mir natürlich jetzt auch, weil ich da einfach auch Geld spare und vieles halt auch selber machen kann.
0: Mhm. Ja, heute betreibst du ja den Breakdancer auf dem Rummel, da kommen handwerkliche Fähigkeiten bestimmt gelegen. Dein Lieblingsort hier bei uns in Potsdam?
3: Ach, ich habe gar nicht so den Lieblingsort. Ich gehe zum Beispiel gerne mal, wenn mal Zeit ist, gehe ich mir gerne mal Sanssouci, das gucke ich mir gerne mal an. Und wir sind da zum Weihnachtsmarkt, auch immer in der Brandenburger Straße, das finde ich auch immer zum Weihnachtsmarkt hier mal alles sehr schön. Babelsberger Park, war ich früher mal joggen, letzter Zeit weniger. Und hier gibt es ja schöne Ecken, da brauchen wir ja gar nicht drüber reden.
0: Christoph Meyer ist Schausteller in 6. Generation und der Mann hinter dem Breakdancer. Und wer selbst noch eine Runde drehen möchte, das Herbstvolksfest am Neuen Lustgarten läuft noch bis einschließlich nächste Woche, geöffnet täglich ab 14 Uhr. Und das ganze Interview mit ihm hören Sie am Sonntag bei Einer von uns XXL.
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0: Love and Understanding gleich mit dabei. Alles, was wichtig ist, jetzt um 16.30 Uhr, halb fünf.
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2: Mit Selina Töbe. Guten Tag. In Potsdam sitzen zwei Beschuldigte wegen des Vorwurfs des erpresserischen Menschenraubs in Untersuchungshaft. Sie sollen einen Jugendlichen gewaltsam dazu gezwungen haben, mit seiner Bankkarte Geld abzuheben. Insgesamt ermittelt die Staatsanwaltschaft in diesem Fall gegen 5 Personen. Außerdem untersucht die Polizei einen weiteren Vorfall, bei dem Jugendliche einen Schüler geschlagen und bedroht haben. Die Ermittler prüfen auch, ob es Zusammenhänge mit anderen Fällen von Jugendgewalt in Potsdam gibt. Die Paul-Signac-Ausstellung im Museum Barberini in Potsdam ist mit mehr als 104.000 Besuchern erfolgreich zu Ende gegangen. Die Schau zeigte 36 Werke des französischen Malers sowie mehr als 60 weitere Gemälde des Neoimpressionismus. Auch das Begleitprogramm stieß auf großes Interesse. Es gab mehr als 800 Führungen und Workshops mit insgesamt über 15.200 Teilnahmen. Am 7. November eröffnet das Museum seine nächste Ausstellung zum Impressionismus. Dann auch anlässlich seines 10-jährigen Bestehens. Die Sportanlage Fit 2000 in Stahnsdorf bleibt erhalten und wird umgebaut. Ab dem 1. November übernehmen 5 Unternehmer aus der Region den Standort. Das Fitnessstudio soll mit dem bisherigen Team dann weiterlaufen. Aus der bisherigen Tennisanlage entstehen dann Sportflächen für zum Beispiel Paddle, Badminton und Indoor-Soccer. Die Wiedereröffnung ist dann zum Jahreswechsel 2026/27 geplant. Der erste VfL Potsdam ist morgen in der zweiten Handball-Bundesliga gefordert. Die Mannschaft tritt auswärts beim VfL Lübeck-Schwartau an. Nach 6 Siegen in Folge hatte Potsdam zuletzt erstmals verloren und steht aktuell auf Tabellenplatz 4. Lübeck liegt direkt dahinter auf Rang 5 und ist zu Hause in dieser Saison noch ungeschlagen. Anwurf ist in der Hansehalle morgen um 19 Uhr. Soweit die wichtigsten Nachrichten aus Potsdam und der Region. Die nächsten Lokalnachrichten hören Sie bei uns wie immer um halb und damit zurück zu dir, Paul.
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0: Und das sind die aktuellen Temperaturen über der Region. 17 Grad in Borkheide, in Bergholz-Rehbrücke, in Brandenburg an der Havel und in Potsdam. Der Nachmittag zeigt sich größtenteils zugezogen, aber ab und zu blitzt dann doch mal die Sonne durch. Zum Abend hin soll es dann auch längere, aufgelockerte Abschnitte geben. Die Nacht später bei 5 Grad. Der Radio Potsdam Wettertrend. Morgen anfangs eine leichte Wolkendecke. Ab dem Nachmittag dann komplett aufgelockert, schön sonnig. Wirklich ein traumhafter Start ins Wochenende bei 19 bis 20 Grad. Samstag dann aber herbstlich grau, ab dem Nachmittag auch mit Regen bei 12 Grad.
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0: Stadtverkehr Potsdam, Vorsicht, aktuell auf der Jägerallee an der Kreuzung beim Dorinth-Hotel hat es gekracht. Hier gibt es aktuell mächtig Rückstau, unter anderem auf die B2 Nedlitzer Straße am Schragen. Hier brauchen Sie aktuell 20 Minuten zusätzlich. Alleestraße, Straße am Neuen Garten bis runter zur Überfahrt zur Hans-Thoma-Straße. 10 bis 15 Minuten plus. Jetzt klemmt es auch auf der B273 Bornstädter und Schopenhauer Straße stadteinwärts bis runter in die Potsdamer City. Viertelstunde Passierdauer. Lange Brücke, breite Straße bis runter zur Zeppelinstraße, auch hier aktuell 10 Minuten plus. Die A2 Richtung Berlin zwischen Teesen und Ziesa Stau plus 20 Minuten. Zwischen Ziesa und Wollin gibt es jetzt außerdem Behinderungen durch eine ungesicherte Unfallstelle auf der rechten Spur und auf der Standspur. Die A9 Leipzig Richtung Berlin zwischen Köselitz und Kleinmarzehns aktuell Stau. A10 westlicher Berliner Ring Richtung Dreieck Werder zwischen Potsdam Nord und Vöben Stau 10 Minuten plus Richtung Dreieck Havelland zwischen Großkreuz und Leest auch nochmal 10 Minuten Passierdauer. Die B101 Trebin Richtung Luckenwalde ist zwischen Trebin Ost und Wiesenhagen nach einem Unfall gesperrt. Und Vorsicht in Teltow, auf der Waldstraße befindet sich zwischen Park- und Bergstraße eine ungesicherte Unfallstelle. Haben auch Sie noch was entdeckt, Staus oder Blitzer? Sagen Sie gerne jederzeit Bescheid per WhatsApp-Nachricht oder rufen Sie gerne auch durch. Nummer für alles ist die 0331 581 692 und die 30. Herzlichen Dank fürs Bescheid sagen. Gute Fahrt.
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0: Kurz nach 16:30, ich wünsche einen schönen Feierabend. Hallo zusammen.
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0: Cher und Love and Understanding. 16:41, 19 Minuten vor 5. Kommt gut in diesen Donnerstagnachmittag. Hier ist Radio Potsdam und der Countdown, er läuft. Morgen nochmal zur Schule. Und dann sind die Herbstferien schon wieder da. Und da gibt es dieses Jahr erstmals vom SV Babelsberg 03 das Herbst-Spaß-Camp. Leonie Münzner ist die organisatorische Leiterin der 03 Fußballschule. Leonie, das Fußballcamp, das ist ja schon Tradition. Was erwartet die Kids denn aber beim Spaßcamp und an wen richtet sich das?
1: Unser Camp richtet sich an Mädchen und Jungen im Alter von 7 bis 12 Jahren. Und es ist bei uns natürlich SV Babelsberg. 03 steht ja für den Fußball, aber in diesem Herbst-Spaßcamp geht es uns speziell darum, dass alle Kinder da die Möglichkeit haben, Sport zu treiben. Und das auch unabhängig davon, wie sportlich sie sind oder ob sie irgendwelche Vorkenntnisse haben.
0: Du sagst es gerade, beim Camp geht es ja ausdrücklich nicht nur um Fußball, sondern darum, dass Sport getrieben wird. Welche Sportarten können die Kinder denn noch ausprobieren?
1: Wir haben ganz viel geplant tatsächlich, also sowohl Geschicklichkeitsspiele, aber auch Teamspiele. Wir wollen unter anderem so einen Spaßtag machen, wo wir dann Tischtennis spielen, Wikingerschach, ganz viel sozusagen, einfach um auch vielleicht mal so ein Stück weit was Neues auszuprobieren. Und mein persönliches Highlight ist auch, dass wir einen Tag einen Ausflug machen. Da wollen wir in die 7A plus Boulderhalle und alle gemeinsam cool. Eine Runde klettern.
0: Wie wichtig ist es euch denn, dass die Kinder auch mal ausprobieren, was sie vielleicht vorher noch nie gemacht haben?
1: Sehr wichtig. Also deshalb machen wir jetzt auch dieses

0: Spaßcamp. Ne? Wir haben ja ansonsten schon immer traditionell unser Fußballcamp. Aber wir haben uns jetzt überlegt, mal was Neues auszuprobieren und wollen da in den Ferien sozusagen die Gelegenheit für Kinder geben, dass sie vielleicht mal was Neues ausprobieren können, ohne dass man jetzt gleich sagt, ob die jetzt total gut da drin sind oder nicht, aber vielleicht auch einfach mal so ein bisschen als Inspiration. Und vielleicht gehen die Kinder da raus und haben dann vielleicht eine neue Leidenschaft für sich entdeckt.
1: Ja, das wäre richtig cool. Die wichtigste Frage zum Abschluss, muss man sich vorher anmelden und wenn ja, wie funktioniert's?
0: Anmeldung beziehungsweise auch nochmal vielleicht mehr Informationen gibt es bei uns auf der Homepage. Da findet man nochmal alles, was sozusagen wichtig ist. Wir haben Platz insgesamt für 40 Kinder und Anmeldeschluss ist immer 7 Tage vor Campbeginn, bedeutet 26.10. geht sozusagen das Camp los. Also bis zum 19.10. hätte man die Möglichkeit, sein Kind da anzumelden.
1: Also gucken wir nochmal in den Kalender. Der 19.10., das ist der Montag. Also bis Montag können Sie die Kids noch anmelden unter babitsberg03.de. Leonie Münzner war das, organisatorische Leiterin der 03 Fußballschule und wir haben über etwas ganz Neues gesprochen und zwar über das sogenannte Spaßcamp bei Babitsberg 03.

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hat gekracht heute Nachmittag bei uns im Stadtgebiet Potsdam. Jägerallee an der Kreuzung zum Dorint Hotel. Wir haben mächtig Rückstau auf die B2, auf dem Schragen, auf die Nedlitzer Straße. Aktuell brauchen sie hier 25 Minuten zusätzlich. Wo es noch klemmt an diesem Donnerstagnachmittag, wo es blitzt, mehr ausführlich gleich bei uns nach den Radio Potsdam Nachrichten aus Potsdam, Deutschland und der Welt um 17 Uhr. Vor den Infos um 5 gleich Take That und Michael Patrick Kelly, die haben sich zusammengetan. Feel My Love ist dabei herausgekommen. Hören wir uns gleich gemeinsam an nach Superstar The Weeknd. Take My Breath. Schön, dass Sie da sind.

0: my love. Take that on Michael Patrick Kelly, Feel My Love. Sex bomb. Radio Potsdam ist hier. Donnerstagnachmittag, gleich Tom Jones und Musti mit Sex Bomb. Und die Jungs von Madcon sind mit dabei. Glow. In der nächsten halben Stunde jetzt alles, was wichtig ist, um 17 Uhr.
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2: Ich bin Selina Töbe und das ist das Top-Thema der Stunde. In Potsdam sitzen zwei Beschuldigte wegen des Vorwurfs des erpresserischen Menschenraubs in Untersuchungshaft. Sie sollen einen Jugendlichen gezwungen haben, mit seiner Bankkarte Geld abzuheben. Die Ermittler prüfen mögliche Zusammenhänge mit weiteren Fällen von Jugendgewalt hier in Potsdam. 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Und jetzt gibt's mehr Nachrichten aus Deutschland und der Welt.
3: Ich bin Thomas Brockt. Seit zwei Wochen gilt der aktuelle Tankrabatt. Nach Einschätzung von Wirtschaftswissenschaftlern kommt er aber nicht vollständig bei den Verbrauchern an. Berechnungen von IFO und DIW sehen teils deutliche Lücken.
4: Der Tankrabatt müsste den Liter Sprit um knapp 17 Cent günstiger machen. Aber Berechnungen vom Deutschen Institut für Wirtschaftsforschung ergeben, dass nur etwa zwei Drittel der Steuersenkung weitergereicht wurden, zuletzt um die 9 Cent. Laut IFO-Institut war es etwas mehr. Demnach werden je nach Sorte 13 bis knapp 15 Cent Rabatt weitergegeben. Die Mineralölbranche widerspricht. Die Steuersenkung werde in vollem Umfang weitergegeben. Dort verweist man auf die Weltmarktpreise. Aktuell ist Super E10 gut 3 Cent teurer als am ersten Tag des Tankrabatts. Diesel ist minimal billiger. Ursula Winkler, Berlin.
3: Patientinnen und Patienten sollen im Notfall künftig zielgenauer und besser versorgt werden. Dazu hat der Bundestag eine Reform der Notfallversorgung beschlossen. Künftig soll in einer fachlichen Ersteinschätzung telefonisch oder vor Ort festgelegt werden, welche Hilfe jemand braucht. Die Telefonnummern 112 und die ärztliche Bereitschaftsnummer 116 117 sollen dafür verzahnt werden. Je nach Dringlichkeit sollen die Patienten dann in eine Arztpraxis, in eine Notdienstpraxis oder in die Notaufnahme einer Klinik vermittelt werden. Bundeskanzler Merz hat beim EU-Gipfel für eine weitere Aufstockung der Mittel für die Ukraine geworben. Es müsste alles getan werden, um der Ukraine über den kommenden Winter und auch im nächsten Jahr zu helfen, sagte Merz in Brüssel.
5: Der Kanzler geht davon aus, dass die Mittel für Kiew noch einmal aufgestockt werden müssen. Der Ukraine fehlen nach eigenen Angaben im nächsten Jahr knapp 70 Milliarden Euro im Haushalt und für die Verteidigung gegen Russland. Dass dafür aber in der EU eingefrorenes russisches Vermögen verwendet wird, schließt Merz aus. Zumindest in der Form, dass diese Gelder in die USA überführt werden, quasi als Druckmittel in den Bemühungen um Friedensverhandlungen. Diana Kramer, Nachrichtenredaktion.
3: Seit heute gilt an allen Bahnhöfen der Deutschen Bahn ein Alkoholverbot und die erste Bilanz fällt positiv aus. Das Verbot sei gut und ruhig angelaufen, besondere Vorfälle aus den Regionen seien bisher nicht bekannt, teilte eine Sprecherin der Bahn mit. Wer trotzdem alkoholische Getränke konsumiert, werde von Sicherheitskräften auf das Verbot angesprochen. Im schlimmsten Fall drohe ein Hausverbot.
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0: Mit den aktuellen Temperaturen über der Region. 17 Grad messen wir in Werder, in Teltow, in Brandenburg, an der Havel und in Potsdam. Es lockert sich gerade ein bisschen auf. Ein paar Sonnenstrahlen kommen gerade durch. Mit diesem Mischmasch aus Sonne und Wolken starten wir auch in diesen Abend. Die Nacht später dann leicht zugezogen bei 5 Grad. Der Radio Potsdam Wettertrend. Morgen ein recht schöner Tag, anfangs eine leichte Wolkendecke, später komplett sonnig, 19 bis 20 Grad. Samstag dann eher dicht bewölkt, ab dem Nachmittag auch Regen, es wird herbstlich, nur 11 bis 12 Grad.
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0: Stadtverkehr Potsdam, die B2 Nedlitzer Straße stadteinwärts anstehen aktuell mit einer Passierdauer von 15 Minuten. Sie stehen an aktuell ab dem Pfingstberg. Dann die Alleestraße, Straße am Neuen Garten bis runter zur Überfahrt zur Hans-Thoma-Straße sind 10 Minuten plus. Hegeallee, Kurfürstenstraße, beide Richtungen auch noch recht voll gestopft. Aktuell 5 bis 8 Minuten Stop and Go. Jetzt rüber auf die Lange Brücke, Breite Straße bis runter zur Zeppelinstraße sind 10 Minuten plus. Bus und wenn Sie unterwegs sind, aus Richtung Brandenburger Tor in Richtung Kreuzung Breite Straße, Zeppelinstraße, dann auch hier nochmal auf der B273, 5 bis 8 Minuten plus. So, jetzt raus auf die A2 Richtung Berlin zwischen Thesen und Ziesa Stau. 20 Minuten haben wir hier plus. Zwischen Ziesa und Wollin gibt es jetzt außerdem Behinderungen durch eine ungesicherte Unfallstelle. Rechte Spur und Standspur sind dicht. Richtung Magdeburg zwischen Netzen und Brandenburg Gefahr durch ein liegen gebliebenes Fahrzeug. Die A9 Leipzig Richtung Berlin, zwischen Köselitz und Kleinmarzehns haben wir Stau. In Richtung Leipzig, zwischen Niemeck und Kleinmarzehns dauert es an der Baustelle etwa 10 Minuten länger. Die A10 westlicher Berliner Ring Richtung Dreieck Werder, zwischen dem Dreieck Havelland und Falkensee, Gefahr durch Gegenstände auf der rechten Spur. Haben auch Sie noch etwas entdeckt, Staus oder Blitzer? Sagen Sie gerne jederzeit Bescheid per WhatsApp-Nachricht oder rufen Sie gerne auch durch. Unsere Nummer für alles ist die 0331 581 692 und die 30. Eine gute Fahrt.
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0: Kurz nach 5, der Schröder in Ihrem Radio. Einen tollen Feierabend. Hallöchen.
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0: Con und Glow um 13 Minuten nach 5.
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0: Bon Jovi ist mit dabei. It's my life. Gleich jetzt alles, was wichtig ist.
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2: Mit Selina Töbe. Guten Tag. In Potsdam sitzen zwei Beschuldigte wegen des Vorwurfs des erpresserischen Menschenraubs in Untersuchungshaft. Sie sollen einen Jugendlichen gewaltsam dazu gezwungen haben, mit seiner Bankkarte Geld abzuheben. Insgesamt ermittelt die Staatsanwaltschaft in diesem Fall gegen 5 Personen. Außerdem untersucht die Polizei einen weiteren Vorfall, bei dem Jugendliche einen Schüler geschlagen und bedroht haben. Die Ermittler prüfen auch, ob es Zusammenhänge mit anderen Fällen von Jugendgewalt in Potsdam gibt. Die Paul-Signac-Ausstellung im Museum Barberini in Potsdam ist mit mehr als 104.000 Besuchern erfolgreich zu Ende gegangen. Die Schau zeigte 36 Werke des französischen Malers sowie mehr als 60 weitere Gemälde des Neoimpressionismus. Auch das Begleitprogramm stieß auf großes Interesse. Es gab mehr als 800 Führungen und Workshops mit insgesamt über 15.200 Teilnahmen. Am 7. November eröffnet das Museum seine nächste Ausstellung zum Impressionismus. Dann auch anlässlich seines 10-jährigen Bestehens. Die Sportanlage Fit 2000 in Stahnsdorf bleibt erhalten und wird umgebaut. Ab dem 1. November übernehmen 5 Unternehmer aus der Region den Standort. Das Fitnessstudio soll mit dem bisherigen Team dann weiterlaufen. Aus der bisherigen Tennisanlage entstehen dann Sportflächen für zum Beispiel Paddle, Badminton und Indoor-Soccer. Die Wiedereröffnung ist dann zum Jahreswechsel 2026/27 geplant. Der erste VfL Potsdam ist morgen in der zweiten Handball-Bundesliga gefordert. Die Mannschaft tritt auswärts beim VfL Lübeck-Schwartau an. Nach 6 Siegen in Folge hatte Potsdam zuletzt erstmals verloren und steht aktuell auf Tabellenplatz 4. Lübeck liegt direkt dahinter auf Rang 5 und ist zu Hause in dieser Saison noch ungeschlagen. Anwurf ist in der Hansehalle morgen um 19 Uhr. Soweit die wichtigsten Nachrichten aus Potsdam und der Region. Die nächsten Lokalnachrichten hören Sie bei uns wie immer um 9:30 und damit zurück zu dir, Paul.
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0: Inzwischen ein wenig aufgelockerter über der Region. 17 Grad in Bergholz-Rehbrücke, in Werder, in Brandenburg an der Havel und in Potsdam. Am Abend und in der Nacht bleibt es trocken. Eine leichte Wolkendecke bleibt uns erhalten. Die Nacht später bei 5 Grad. Der Radio Potsdam Wettertrend. Morgen anfangs eine leichte Wolkendecke. Ab dem Nachmittag komplett aufgelockert und schön sonnig. 19 bis 20 Grad. Der Samstag, der zeigt sich dann eher herbstlich grau. Ab dem Nachmittag auch mit Regen bei nur 11 bis 12 Grad.
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0: Stadtverkehr Potsdam, Alleestraße, Straße am Neuen Garten bis runter zur Überfahrt zur Hans-Thoma-Straße, 5 bis 8 Minuten plus. Dann geht es raus auf die A2 Richtung Berlin, zwischen Theesen und Ziesa Stau, halbe Stunde Passierdauer. Und zwischen Ziesa und Wollin gibt es Behinderungen durch eine Unfallstelle auf der rechten Spur und auf der Standspur. In Richtung Magdeburg, zwischen Netzen und Brandenburg, Gefahr durch einen Liegenbleiber steht hier auf der Standspur. A9 Leipzig Richtung Berlin zwischen Köselitz und Kleinmarzehns Stau und in Richtung Leipzig zwischen Niemeck und Kleinmarzehns dauert es an der Baustelle etwa 10 Minuten länger. A10 der westliche Berliner Ring Richtung Dreieck Werder zwischen Potsdam Nord und Vöben Stau plus 10 Minuten. In Richtung Dreieck Havelland sind es zwischen Großkreuz und Leest aktuell noch 45 Minuten zusätzlich. Haben auch Sie noch etwas entdeckt, Staus oder Blitzer, sagen Sie gerne jederzeit Bescheid per WhatsApp-Nachricht oder rufen Sie gerne auch durch. Nummer für alles ist die 0331 581 692 und die 30. Danke fürs Bescheid sagen, gute Fahrt.
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0: 4:35. Ich wünsche einen tollen Feierabend. Hallöchen.
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1: Heute Abend wird's musikalisch im Thalia Kiez Kino. Auf der Leinwand läuft der Filmklassiker Billy Elliot, I Will Dance. Darin geht's um den 11-jährigen Billy aus Nordengland, der eigentlich zum Boxtraining gehen soll. Doch statt mit den Fäusten zu kämpfen, entdeckt er seine Leidenschaft fürs Tanzen. Ein bewegender Film über große Träume, Mut und den Wunsch, seinen eigenen Weg zu gehen. Los geht's heute um 18 Uhr. Tickets gibt's ab 8 Euro unter thalia-potsdam.de. Und wer heute lieber selbst zum Mikrofon greifen möchte, ist im Gutenberg 100 genau richtig. Dort steigt heute Abend wieder die Karaoke-Party. Egal ob heimlicher Superstar unter der Dusche oder leidenschaftlicher Falschsänger. Hier darf jeder seine Lieblingshits zum Besten geben. Ab 20 Uhr können Sie sich schon mal in Stimmung bringen. Und ab 21 Uhr wird dann gemeinsam gesungen. Der Eintritt ist kostenlos. Mitfeiern dürfen alle ab 18 Jahren. Und wie wäre es heute mit einem kleinen Kurzurlaub mitten in Potsdam? Dafür müssen Sie nicht mal die Stadt verlassen. Die Biosphäre lädt heute Abend wieder zur After-Work-Lounge ein. Das Café Tropencamp verwandelt sich in eine tropische Party-Location mit Palmen, Wasserfall und echtem Urlaubsfeeling. Dazu gibt's entspannte Beats vom DJ und kühle Drinks an der Bar. Los geht's um 18 Uhr. Tickets bekommen Sie noch für 20 Euro an der Abendkasse.
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1: Ich bin Thomas Brockt. Der Bundestag hat die gesetzliche Grundlage zur Einführung der digitalen Brieftasche im kommenden Jahr beschlossen. Dort kann dann etwa der Personalausweis abgespeichert werden. Künftig sollen sich Bürger mit der DU-App gegenüber Behörden oder Vertragspartnern im Netz einfacher ausweisen können.
2: Der digitale Ausweis soll es möglich machen, online ein neues Bankkonto zu eröffnen, einen Handyvertrag zu schließen oder ein Auto anzumieten. Die App soll im Januar freigeschaltet werden. Deutschland setzt damit eine EU-Verordnung um. Außerdem sollen ältere Menschen künftig keinen neuen Personalausweis mehr beantragen müssen. Wer bei der Beantragung seines letzten Personalausweises 70 Jahre oder älter war, soll ihn unbegrenzt weiter nutzen dürfen. Und Reisepassinhaber müssen bei einem Umzug nicht mehr zum Amt, um den Wohnort umtragen zu lassen. Tine Klimach, Nachrichtenredaktion.
1: Der Tankrabatt kommt 2 Wochen nach seinem Start nach Einschätzung von Wirtschaftswissenschaftlern nicht vollständig bei den Verbrauchern an. Berechnungen von IFO und DIW sehen teils deutliche Lücken. Auch das Bundeskartellamt sieht keine ganz vollständige Weitergabe. Laut DIW sind bislang nur rund 2/3 der Steuersenkung von knapp 17 Cent bei den Verbrauchern angekommen. Es ist wieder Ferienzeit in Deutschland. In 11 Bundesländern sind ab morgen Herbstferien. Heißt, es wird wieder voll auf den Straßen. Der ADAC erwartet an diesem Wochenende viel Verkehr und Staus wie in den Sommerferien.
3: Wie oft zu Ferienbeginn treffen ab Freitagmittag die ersten Urlaubsreisenden auf Berufspendler. Der Freitag ist laut ADAC deshalb einer der staureichsten Tage. Die nächste Reisewelle rollt dann traditionell am Samstagvormittag, vor allem Richtung Alpen und in der Gegenrichtung zu den Küsten. Im Ausland ist es besonders die Brennerautobahn in Österreich und Italien. Der ADAC rät deshalb, am besten sehr früh am Samstagmorgen oder erst am Sonntag loszufahren. Diana Kramer, Nachrichtenredaktion.
1: Seit Mitternacht dürfen Reisende an bundesweit allen Bahnhöfen der Deutschen Bahn keinen Alkohol mehr trinken. Der Konzern zog inzwischen eine erste positive Bilanz. Das Verbot sei gut und ruhig angelaufen, teilte eine Sprecherin mit. Besondere Vorfälle seien bisher nicht bekannt. Wer alkoholische Getränke konsumiere, werde von Sicherheitskräften auf das Verbot angesprochen, hieß es. Im schlimmsten Fall drohe ein Hausverbot.

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1: Ich bin Thomas Brott. An allen rund 5700 Stationen der Deutschen Bahn inklusive der Bahnsteige gilt seit heute ein Alkoholverbot. Die Deutsche Bahn hat schon eine erste positive Bilanz gezogen. Das Verbot sei gut und ruhig angelaufen.
2: Mit dem Feierabendbierchen auf den Zug warten am Bahnsteig ist Geschichte. Nur in den Bahnhofsgaststätten bleibt das Trinken von Bier, Wein und Co. erlaubt. Oder dann später im Zug während der Fahrt. So sollen die Bahnhöfe nicht nur sicherer, sondern auch sauberer werden. Sicherheitskräfte sollen künftig auf die Menschen zugehen, die sich nicht an das Konsumverbot halten, mit Augenmaß, wie es heißt. Nicht-Einsichtigen droht ein Hausverbot. Bisher klappt die Maßnahme gut, es wurden laut Bahn keine besonderen Vorfälle bekannt. Ursula Winkler, Nachrichtenredaktion.
1: Der Bundestag hat die gesetzliche Grundlage zur Einführung der digitalen Brieftasche im kommenden Jahr beschlossen, in der etwa der Personalausweis abgespeichert werden kann. Künftig sollen sich Bürger mit der DU-App gegenüber Behörden und Vertragspartnern im Netz einfacher ausweisen können. Perspektivisch soll auch in der analogen Welt der Ausweis auf dem Handy ausreichen, sodass die Plastikkarte zu Hause bleiben kann. Schritt für Schritt sollen dann andere Identitätsnachweise wie etwa der Führerschein dazukommen. Patienten sollen im Notfall künftig zielgenauer und besser versorgt werden. Dazu beschloss der Bundestag heute mit den Stimmen der Koalition und der Grünen eine Reform der Notfallversorgung.
3: Künftig soll in einer fachlichen Ersteinschätzung telefonisch oder vor Ort festgelegt werden, welche Hilfe jemand braucht. Je nach Dringlichkeit werden dann Patienten in eine Arztpraxis, in eine Notdienstpraxis oder in die Notaufnahme vermittelt, so Gesundheitsminister Carsten Lindemann heute im Bundestag. Daneben soll es in Kliniken angedockte Notfallzentren geben. Patienten soll hier der Weg in eine angeschlossene Notdienstpraxis oder die Notaufnahme gewiesen werden. Tine Klimach, Berlin.
1: Die geplante Erschießung eines zum Tode verurteilten Attentäters in den USA soll nun doch nicht per Livestream übertragen werden. Das teilte Präsident Trump mit. Viele sehr gute und wohlmeinende Menschen wollten nicht dabei zusehen, wie der Mann sterbe, schrieb Trump auf seiner Plattform Truth Social. Nidal Hassan soll Anfang Dezember im Bundesstaat Texas hingerichtet werden. Er hatte 2009 ein Massaker auf einem Militärstützpunkt verübt. Die Pläne, seine Hinrichtung in einem Livestream zu zeigen, hatten für viel Kritik gesorgt.

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1: Ich bin Thomas Brock. Der Bundestag hat die gesetzliche Grundlage zur Einführung der digitalen Brieftasche im kommenden Jahr beschlossen. Dort kann dann etwa der Personalausweis abgespeichert werden. Künftig sollen sich Bürger mit der DU-App gegenüber Behörden oder Vertragspartnern im Netz einfacher ausweisen können.
2: Der digitale Ausweis soll es möglich machen, online ein neues Bankkonto zu eröffnen, einen Handyvertrag zu schließen oder ein Auto anzumieten. Die App soll im Januar freigeschaltet werden. Deutschland setzt damit eine EU-Verordnung um. Außerdem sollen ältere Menschen künftig keinen neuen Personalausweis mehr beantragen müssen. Wer bei der Beantragung seines letzten Personalausweises 70 Jahre oder älter war, soll ihn unbegrenzt weiter nutzen dürfen. Tine Klimach, Nachrichtenredaktion.
1: Seit heute dürfen Reisende an bundesweit allen Bahnhöfen der Deutschen Bahn keinen Alkohol mehr trinken. Der Konzern zog inzwischen eine erste positive Bilanz. Das Verbot sei gut und ruhig angelaufen, teilte eine Sprecherin mit. Besondere Vorfälle seien bisher nicht bekannt. Wer alkoholische Getränke konsumiere, werde von Sicherheitskräften auf das Verbot angesprochen, hieß es. Im schlimmsten Fall drohe ein Hausverbot. Im Streit um ein Instagram-Video von Bundeswirtschaftsministerin Reicher hat die Linke am Bundesverfassungsgericht einen Erfolg erzielt. Die Ministerin muss das Video zunächst entfernen. Das höchste deutsche Gericht in Karlsruhe gab damit einem Eilantrag der Linken statt.
3: Das Video zeigt eine Rede von Wirtschaftsministerin Reiche. Es wurde auf dem Insta-Kanal ihres Ministeriums geteilt, kurz nach dem Wahlsieg der Linken in Berlin. Reiche warnt darin, es sei gefährlich für den Investitionsstandort Deutschland, dass eine Partei über Enteignung spreche und Antisemitismus offen lebe. Reiche muss das Video jetzt löschen, bis die Klage richtig verhandelt wurde. Je nach Ausgang des Verfahrens darf das Video dann wieder veröffentlicht werden oder auch nicht. Geklärt werden soll, ob die Äußerungen im Video verfassungsgemäß sind. Ursula Winkler, Nachrichtenredaktion.
1: Die geplante Erschießung eines zum Tode verurteilten Attentäters in den USA soll nun doch nicht per Livestream übertragen werden. Das teilte Präsident Trump mit. Viele sehr gute und wohlmeinende Menschen wollten nicht dabei zusehen, wie der Mann sterbe, schrieb Trump auf seiner Plattform Truth Social. Nidal Hassan soll Anfang Dezember im Bundesstaat Texas hingerichtet werden. Er hatte 2009 ein Massaker auf einem Militärstützpunkt verübt. Die Pläne, seine Hinrichtung in einem Livestream zu zeigen, hatten für viel Kritik gesorgt.
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Herzlich willkommen zu Franks Beatkiste, Ihrer Sendung rund um den Ostbeat. Heute Ausgabe 422. Nachdem der Fokus in den letzten Wochen fast ausschließlich aus Musik aus dem Osten Deutschlands lag, wird es mal wieder Zeit, auf den ehemaligen Ostblock zu schauen. Denn bis zum Fall des Eisernen Vorhangs war der Einfluss vor allem polnischer, ungarischer und tschechoslowakischer Interpreten recht groß. Und besonders in den 70er Jahren entwickelte sich eine Besonderheit, der ich mich heute widme. Aufnahmen des Rundfunks der DDR und von Amiga mit deutschen Texten. Sie haben meine musikalische Sozialisation mitgeprägt und sollten wohl auch die mengenmäßig recht überschaubare Anzahl von nationalen Beatproduktionen auffüllen. Zumal die Szenen in Ungarn, Polen und der CSSR Anfang der 70er Jahre einen gewissen Vorsprung hatten. Ein so radikales Beatverbot wie seit 1965 in der DDR hatte es dort nicht gegeben. Die Musiker konnten mehr Platten produzieren, hatten freieren Zugang zum Westmarkt. So hatten die Roten Gitarren aus Polen gegründet 1965 bis 1971 schon 6 Alben veröffentlicht. Auch von den Skalden aus Krakau gab es schon 5 LPs und Bands wie Omega und Illisch aus Ungarn hatten auch schon mehrere Alben sogar auf dem Westmarkt veröffentlicht. Also viel Spaß bei einer Beatkistenreise in die 70er zu deutschsprachigen Aufnahmen von Interpreten aus dem Ostblock. Den Anfang machten die Roten Gitarren aus Polen mit dem ersten Lied auf der ersten Hallo-LP aus dem Jahre 72. Es brennen die Berge und Wälder. Hören wir von Phonograph aus Ungarn, die in den 70ern 3 Amiga-Singles und eine Reihe weiterer Rundfunkaufnahmen in der DDR produzierten. Susi und von Pavol Hammel und den Prodis einer Band aus der Slowakei, Abra Kadabra von der Hallo Nummer 6 aus dem Jahre 1972. Viel Spaß!

Ach ja, der wunderbare John del Husa aus Budapest mit einem Lied von seiner 1978 bei Amiga produzierten deutschsprachigen LP, die tatsächlich unter dem Namen Flieg mit dem Wind von Teldec Telefunken für den Westmarkt so übernommen wurde. Eine LP, an die sich sicher noch einige erinnern, unter anderem wegen Songs wie Mein erstes Mädchen, Ticket Tom oder Ich kaufe, natürlich wegen der hübschen Verkäuferin, Schuh, Schuh, Schuh. Von den polnischen Skalden erschien 1971 bei Amiga schon eine deutschsprachige LP, wie kurz darauf auch von den Roten Gitarren. Und auf den Hallo-Samplern erschienen einzelne Titel, unter anderem ein 20-minütiges Werk auf der Hallo 12. Einer meiner Favoriten, das Lied von den Heidelbeeren, gefolgt von einem wirklichen Juwel, wie ich finde, dem lyrischen Die Farben der Natur von der ungarischen Band Hungaria, 1973 auf der einzigen Amiga-Single der Gruppe erschienen. Daneben gab es einzelne Songs auf Samplern und verstreute Rundfunkaufnahmen. Viel Spaß bei diesen beiden funkelnden Raritäten.

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Was für ein Werk der magische weiße Stein von der ungarischen Band Omega, die hier natürlich nicht fehlen darf bei Franks Beatkiste Nummer 422, zu der ich Sie recht herzlich zurück begrüße. Heute Aufnahmen von Bands aus dem ehemaligen

erste Single mit dem Song Vor langen Jahren, die hat sich mir ziemlich eingeprägt. Ein melancholischer Song über das Erinnern an die Vergangenheit. Gefolgt von dem außerordentlich rockigen, auch sehr interessanten Song Geben, der 1973 auf der DD64 Single Nummer 20 erschien, von Václav Nečka aus der CSSR mit seinen

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Hier war ich Kind von der ungarischen Gruppe General aus dem Jahre 1974. Damit sind wir schon wieder am Ende. Ich hoffe, es hat Ihnen gefallen, mal reinzuschnuppern in dieser deutschsprachigen Produktion von Ostblock-Bands aus den 70er Jahren. Es gibt noch zwei kleine Leckerbissen. Breakout aus dem Jahre 1972, eine Single Wind mit schwarzem Haar. Und ein ganz besonderes Abschlussstück, das gibt es nur als Rundfunkproduktion, eine sehr düstere, depressive Ballade von LGT aus Ungarn, deren Text mich über die Jahrzehnte nie ganz losgelassen hat. Der Schatten, heißt es da unter anderem, ist größer als das Licht. Hören Sie mal genau hin, ein Lied für die, die nicht hier sind. Damit sage ich Tschüss, bis zur nächsten Woche, hier bei Franks Beatkiste auf Radio Potsdam.

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1: Ich bin Thomas Brott. An allen rund 5700 Stationen der Deutschen Bahn inklusive der Bahnsteige gilt seit heute ein Alkoholverbot. Die Deutsche Bahn hat schon eine erste positive Bilanz gezogen. Das Verbot sei gut und ruhig angelaufen.
2: Mit dem Feierabendbierchen auf den Zug warten am Bahnsteig ist Geschichte. Nur in den Bahnhofsgaststätten bleibt das Trinken von Bier, Wein und Co. erlaubt. Oder dann später im Zug während der Fahrt. So sollen die Bahnhöfe nicht nur sicherer, sondern auch sauberer werden. Sicherheitskräfte sollen künftig auf die Menschen zugehen, die sich nicht an das Konsumverbot halten, mit Augenmaß, wie es heißt. Nicht-Einsichtigen droht ein Hausverbot. Bisher klappt die Maßnahme gut, es wurden laut Bahn keine besonderen Vorfälle bekannt. Ursula Winkler, Nachrichtenredaktion.
1: Der Bundestag hat die gesetzliche Grundlage zur Einführung der digitalen Brieftasche im kommenden Jahr beschlossen, in der etwa der Personalausweis abgespeichert werden kann. Künftig sollen sich Bürger mit der DU-App gegenüber Behörden und Vertragspartnern im Netz einfacher ausweisen können. Perspektivisch soll auch in der analogen Welt der Ausweis auf dem Handy ausreichen, sodass die Plastikkarte zu Hause bleiben kann. Schritt für Schritt sollen dann andere Identitätsnachweise wie etwa der Führerschein dazukommen. Die geplante Erschießung eines zum Tode verurteilten Attentäters auf einem Militärstützpunkt im US-Bundesstaat Texas soll nun doch nicht per Livestream übertragen werden. US-Präsident Trump teilte dazu mit, viele sehr gute und wohlmeinende Menschen wollten nicht dabei zusehen, wie der Mann sterbe.
3: Es ist erst knapp eine Woche her, dass eine Nachricht aus den USA für viel Aufruhr gesorgt hat. Die Hinrichtung eines früheren Militärpsychiaters soll öffentlich stattfinden. Das hat US-Verteidigungsminister Hegseth damals verkündet und kurz darauf bestätigt, es soll einen Livestream geben. Doch der Plan stieß auf viel Kritik und nun hat US-Präsident Trump ihn abgesagt. Die Hinrichtung soll Anfang Dezember aber trotzdem stattfinden. Damit soll das Todesurteil gegen einen Mann vollstreckt werden, der 2009 auf einem Militärstützpunkt 13 Menschen getötet hat. Franziska Spieker, Washington.
1: Der Tankrabatt kommt 2 Wochen nach seinem Start nach Einschätzung von Wirtschaftswissenschaftlern nicht vollständig bei den Verbrauchern an. Berechnungen von IFO und DIW sehen teils deutliche Lücken. Auch das Bundeskartellamt sieht keine ganz vollständige Weitergabe. Laut DIW sind bislang nur rund 2/3 der Steuersenkung von knapp 17 Cent bei den Verbrauchern angekommen.

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1: Ich bin David Riemer. Der Bundestag hat die gesetzliche Grundlage zur Einführung der digitalen Brieftasche im kommenden Jahr beschlossen, in der etwa ein Personalausweis abgespeichert werden kann. Künftig sollen sich Bürger mit der DIO-App gegenüber Behörden oder Vertragspartnern im Netz einfacher ausweisen können.
2: Der digitale Ausweis soll es möglich machen, online ein neues Bankkonto zu eröffnen, einen Handyvertrag zu schließen oder ein Auto anzumieten. Die App soll im Januar freigeschaltet werden. Deutschland setzt damit eine EU-Verordnung um. Außerdem sollen ältere Menschen künftig keinen neuen Personalausweis mehr beantragen müssen. Wer bei der Beantragung seines letzten Personalausweises 70 Jahre oder älter war, soll ihn unbegrenzt weiter nutzen dürfen. Und Reisepassinhaber müssen bei einem Umzug nicht mehr zum Amt, um den Wohnort umtragen zu lassen. Tine Klimach, Nachrichtenredaktion.
1: Seit fast 24 Stunden dürfen Reisende an bundesweit allen Bahnhöfen der Deutschen Bahn keinen Alkohol mehr trinken. Der Konzern zog am Nachmittag nach Inkrafttreten der neuen Regelung eine erste positive Bilanz. Das Verbot sei gut und ruhig angelaufen, teilte eine Sprecherin mit. Besondere Vorfälle seien bisher nicht bekannt. Bisher können Frauen im Alter von 50 bis 75 Jahren am Brustkrebs-Screening teilnehmen. Künftig soll es auch für jüngere Frauen ab 45 Jahren eine Kassenleistung werden. Das hat das höchste Entscheidungsgremium zu den einzelnen Leistungen der gesetzlichen Krankenversicherung entschieden.
3: Brustkrebs ist die häufigste Krebsart bei Frauen. Mit dem Mammographieverfahren können Knoten in der Brust schon in einem sehr frühen Stadium entdeckt werden, oft bevor man sie ertasten kann. Frauen ab 50 bekommen bereits alle 2 Jahre eine Einladung zu der Untersuchung, künftig auch jüngere. Läuft alles nach Plan, können Frauen ab 45 ab August im nächsten Jahr Termine wahrnehmen. Voraussichtlich ab 2028 werden sie dann auch regelmäßig persönlich zu den Screenings eingeladen. Jüngere Frauen müssen die Kosten für die Untersuchung weiter selbst tragen. Ursula Winkler, Nachrichtenredaktion.
1: Zum Fußball. Bayer Leverkusen bleibt auch international auf Erfolgskurs. Die Werkself setzte sich in der Europa League beim polnischen Meister Lech Posen mit 4:0 durch und machte mit dem zweiten Sieg im zweiten Spiel einen weiteren Schritt in Richtung K.O.-Phase. Die Tore schossen Patrick Schick, der 2 Elfmeter verwandelte, sowie Malik Tillmann und Ibrahim Mazza.

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1: Ich bin David Riemer. Patientinnen und Patienten sollen im Notfall künftig zielgenauer und besser versorgt werden. Dazu hat der Bundestag eine Reform der Notfallversorgung beschlossen. Künftig soll in einer fachlichen Ersteinschätzung telefonisch oder vor Ort festgelegt werden, welche Hilfe jemand braucht. Je nach Dringlichkeit sollen die Patienten dann in eine Arztpraxis, in eine Notdienstpraxis oder in die Notaufnahme einer Klinik vermittelt werden. Wenn Kunden Opfer von Kontobetrug werden, müssen Banken ihnen das verlorene Geld zunächst sofort erstatten. Das hat der Europäische Gerichtshof in Luxemburg entschieden. Das gilt auch dann, wenn die Bank den Kunden grobe Fahrlässigkeit vorwirft, etwa nach einem Phishing-Betrug.
2: Im Kern sagt das höchste EU-Gericht, die Erstattung der nicht autorisierten Zahlung und die Frage, wer letztendlich den Schaden tragen muss, sind zwei unterschiedliche Dinge. Zunächst müsse die Bank auf jeden Fall den abgebuchten Betrag erstatten. Ausgenommen ist nur der Fall, dass der Kontoinhaber selbst verdächtigt wird, am Betrug mitgewirkt zu haben. Und nach der Erstattung könne man dann regeln, wer schlussendlich verantwortlich ist. Das sei im Interesse eines hohen Verbraucherschutzes das beste Vorgehen. Aus Brüssel, Dieter Ebeling.
1: Die geplante Erschießung eines zum Tode verurteilten Attentäters auf einem Militärstützpunkt im US-Bundesstaat Texas soll nun doch nicht per Livestream übertragen werden. US-Präsident Trump teilte auf seiner Plattform True Social mit, viele sehr gute und wohlmeinende Menschen wollten nicht dabei zusehen, wie der Mann sterbe.
3: Es ist erst knapp eine Woche her, dass eine Nachricht aus den USA für viel Aufruhr gesorgt hat. Die Hinrichtung eines früheren Militärpsychiaters soll öffentlich stattfinden. Das hat US-Verteidigungsminister Hegseth damals verkündet und kurz darauf bestätigt, es soll einen Livestream geben. Doch der Plan stieß auf viel Kritik und nun hat US-Präsident Trump ihn abgesagt. Die Hinrichtung soll Anfang Dezember aber trotzdem stattfinden. Damit soll das Todesurteil gegen einen Mann vollstreckt werden, der 2009 auf einem Militärstützpunkt 13 Menschen getötet hat. Aus Washington, Franziska Spieker.
1: Der CO2-Preis, der Heizen und Tanken mit Öl und Gas teurer macht, soll im kommenden Jahr unverändert bleiben. Der aktuelle Preiskorridor von 55 bis 65 Euro soll auch im kommenden Jahr gelten. Das hat der Bundestag beschlossen. Viele Unternehmen in Deutschland müssen Zertifikate nachweisen, wenn sie CO2 verursachen. Der Korridor legt den Preis für den Handel mit diesen Zertifikaten im nationalen Emissionshandel fest.

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1: Ich bin David Riemer. Der Bundestag hat die gesetzliche Grundlage zur Einführung der digitalen Brieftasche im kommenden Jahr beschlossen, in der etwa ein Personalausweis abgespeichert werden kann. Künftig sollen sich Bürger mit der DIO-App gegenüber Behörden oder Vertragspartnern im Netz einfacher ausweisen können.
2: Der digitale Ausweis soll es möglich machen, online ein neues Bankkonto zu eröffnen, einen Handyvertrag zu schließen oder ein Auto anzumieten. Die App soll im Januar freigeschaltet werden. Deutschland setzt damit eine EU-Verordnung um. Außerdem sollen ältere Menschen künftig keinen neuen Personalausweis mehr beantragen müssen. Wer bei der Beantragung seines letzten Personalausweises 70 Jahre oder älter war, soll ihn unbegrenzt weiter nutzen dürfen. Und Reisepassinhaber müssen bei einem Umzug nicht mehr zum Amt, um den Wohnort umtragen zu lassen. Tine Klimach, Nachrichtenredaktion.
1: Seit fast 24 Stunden dürfen Reisende an bundesweit allen Bahnhöfen der Deutschen Bahn keinen Alkohol mehr trinken. Der Konzern zog am Nachmittag nach Inkrafttreten der neuen Regelung eine erste positive Bilanz. Das Verbot sei gut und ruhig angelaufen, teilte eine Sprecherin mit. Besondere Vorfälle seien bisher nicht bekannt. Bisher können Frauen im Alter von 50 bis 75 Jahren am Brustkrebs-Screening teilnehmen. Künftig soll es auch für jüngere Frauen ab 45 Jahren eine Kassenleistung werden. Das hat das höchste Entscheidungsgremium zu den einzelnen Leistungen der gesetzlichen Krankenversicherung entschieden.
3: Brustkrebs ist die häufigste Krebsart bei Frauen. Mit dem Mammographieverfahren können Knoten in der Brust schon in einem sehr frühen Stadium entdeckt werden, oft bevor man sie ertasten kann. Frauen ab 50 bekommen bereits alle 2 Jahre eine Einladung zu der Untersuchung, künftig auch jüngere. Läuft alles nach Plan, können Frauen ab 45 ab August im nächsten Jahr Termine wahrnehmen. Voraussichtlich ab 2028 werden sie dann auch regelmäßig persönlich zu den Screenings eingeladen. Jüngere Frauen müssen die Kosten für die Untersuchung weiter selbst tragen. Ursula Winkler, Nachrichtenredaktion.
1: Zum Fußball. Vor vielen tausend türkischen Fans hat die TSG Hoffenheim auch ihr 2. Europa-League-Spiel verloren. Die Kraichgauer unterlagen im eigenen Stadion gegen Beşiktaş Istanbul mit 2:3. Der SC Freiburg dagegen konnte einen verdienten Heimsieg bejubeln. Im ersten Conference-League-Spiel der Vereinsgeschichte siegten die Südbadener gegen den tschechischen Erstligisten FK Jablonec mit 3:2.

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1: Ich bin David Riemer. Zigaretten und Tabak zum Selbstdrehen werden in Deutschland in den kommenden Jahren deutlich teurer. Der Bundestag hat am späten Abend eine schrittweise Erhöhung der Tabaksteuer beschlossen. Heute muss noch der Bundesrat zustimmen, das gilt aber als sicher.
2: Gut 8 Euro kosten Zigarettenschachteln im Moment, knapp 12 Euro sollen es durch die Tabaksteuerreform werden. Über 4 Jahre soll die Steuer dafür immer weiter steigen. Das soll Milliarden an Steuereinnahmen bringen, aber auch mehr Menschen vom Rauchen abbringen oder abhalten. Liquids für E-Zigaretten sind genauso betroffen, hier steigt der Preis jedes Jahr um einige Cent für den Milliliter. Vapes sind gerade bei Jugendlichen ein Problem, weil bunte Geschmacksrichtungen zum Einstieg verführen und die Risiken verschleiern. Aus Berlin, Ronny Tochau.
1: Seit 2 Wochen gilt der aktuelle Tankrabatt. Nach Einschätzung von Wirtschaftswissenschaftlern kommt der aber nicht vollständig bei den Verbrauchern an. Berechnungen von IFO und DIW sehen teils deutliche Lücken. Auch das Bundeskartellamt sieht keine vollständige Weitergabe.
3: Der Tankrabatt müsste den Liter Sprit um knapp 17 Cent günstiger machen. Aber Berechnungen vom Deutschen Institut für Wirtschaftsforschung ergeben, dass nur etwa 2/3 der Steuersenkung weitergereicht wurden, zuletzt um die 9 Cent. Laut IFO-Institut war es etwas mehr. Demnach werden je nach Sorte 13 bis knapp 15 Cent Rabatt weitergegeben. Die Mineralölbranche widerspricht. Die Steuersenkung werde in vollem Umfang weitergegeben. Dort verweist man auf die Weltmarktpreise. Aktuell ist Super E10 gut 3 Cent teurer als am ersten Tag des Tankrabatts. Diesel ist minimal billiger. Ursula Winkler, Nachrichtenredaktion.
1: Deutschland und Frankreich stehen offenbar vor einer Einigung zum Verbrenner aus. Kanzler Merz und Frankreichs Präsident Macron wollen laut Handelsblatt das geplante EU-Verbot stärker lockern als bisher vorgesehen. Demnach sollen Autohersteller auch nach 2035 neue Benzin- und Dieselautos verkaufen dürfen. Im Gegenzug will Deutschland die staatliche Förderung grundsätzlich auf Autos aus der EU beschränken. Zum Fußball. Bayer Leverkusen bleibt auch international auf Erfolgskurs. Die Werkself setzte sich in der Europa League beim polnischen Meister Lech Posen mit 4:0 durch und machte mit dem 2. Sieg im 2. Spiel einen weiteren Schritt in Richtung K.O.-Phase. Die Tore schossen Patrick Schick, der 2 Elfmeter verwandelte, sowie Malik Tillmann und Ibrahim Mazar.

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1: Ich bin David Riemer. Zigaretten werden in Deutschland in den kommenden Jahren deutlich teurer. Der Bundestag hat eine schrittweise Erhöhung der Tabaksteuer beschlossen. Dadurch könnte eine Packung mit 20 Zigaretten bis 2030 knapp 12 Euro kosten. Derzeit sind es gut 8 Euro. Auch Tabak zum Selbstdrehen wird teurer. Heute muss noch der Bundesrat zustimmen, das gilt aber als sicher. Es ist wieder Ferienzeit in Deutschland. In 11 Bundesländern sind ab heute Herbstferien. Heißt, es wird wieder voll auf den Straßen. Der ADAC erwartet an diesem Wochenende viel Verkehr und Staus wie in den Sommerferien.
2: Wie oft zu Ferienbeginn treffen ab Freitagmittag die ersten Urlaubsreisenden auf Berufspendler. Der Freitag ist laut ADAC deshalb einer der staureichsten Tage. Die nächste Reisewelle rollt dann traditionell am Samstagvormittag. Vor allem Richtung Alpen und in der Gegenrichtung zu den Küsten. Im Ausland ist es besonders die Brenner Autobahn in Österreich und Italien. Der ADAC rät deshalb, am besten sehr früh am Samstagmorgen oder erst am Sonntag loszufahren. Und wenn sich's doch mal staut, ist es oft besser, auf der Autobahn zu bleiben, statt auf ohnehin verstopfte Landstraßen auszuweichen. Diana Kramer, Nachrichtenredaktion.
1: Der zweite und letzte Tag des EU-Gipfels steht im Zeichen des Ukraine-Kriegs. US-Präsident Trump hat die Sanktionen gegen Russland zuletzt gelockert und setzt die ukrainische Führung unter Druck. Die Europäer unterstützen Staatschef Selenskyj dagegen weiterhin. Auch er soll beim Gipfeltreffen in Brüssel zu Wort kommen.
3: Präsident Selenskyj kommt persönlich. Es geht nicht überraschend um Politik und um Geld. Die Europäer sind extrem verärgert über US-Präsident Trump wegen der teilweisen Abschaltung des für die Ukraine wichtigen Starlink-Systems und wegen des Dieseldeals mit Russlands Präsident Putin. Das wird man heute sicher auch hören. Die Antwort der EU sind Unterstützungsbekundungen für Selenskyj. Und der kann noch in diesem Jahr mit fast 34 Milliarden Euro Hilfen von der EU rechnen. Aus Brüssel, Dieter Ebeling.
1: Zum Fußball. Vor vielen tausend türkischen Fans hat die TSG Hoffenheim auch ihr zweites Europa-League-Spiel verloren. Die Kraichgauer unterlagen im eigenen Stadion gegen Beşiktaş Istanbul mit 2:3. Der SC Freiburg dagegen konnte einen verdienten Heimsieg bejubeln. Im ersten Conference-League-Spiel der Vereinsgeschichte siegten die Südbadener gegen den tschechischen Erstligisten FK Jablonec mit 3:2.